0: einer der frühen Solo-Hits von Gwen Stefani für euren Montagmorgen, der hoffentlich auch ein bisschen cool ist. Um gleich 10 nach 2. 07221 2011, das ist die Hotline ins Studio. Da könnt ihr uns die ganze Nacht erreichen. Und in der Leitung ist jetzt Budak aus Villingen-Schwenningen. Der hat was von den Straßen. Hey Budak, was gibt's?
1: Und zwar wollte ich melden, wenn man von Tuttlingen Richtung Villingen-Schwenningen fährt, auf der B523,
0: ja.
1: Da steht ein Audi A6 auf dem Straßenrand. Den habe ich gerade mit meinen Kollegen gefunden und habe die Polizei alarmiert. Und die Täter sind auch auf der Flucht. Das Fahrzeug war auch noch warm.
0: Okay.
1: Und da ist auf jeden Fall viel Polizeiaufgebot. 3-4 Streifen stehen da.
0: Okay.
1: Und da soll man auf jeden Fall aufpassen beim Vorbeifahren. Wie gesagt, da sind 3 oder 4 Polizeiautos. Die suchen gerade die Täter, die das Fahrzeug abgestellt haben.
0: Okay, also ist niemand mehr drin quasi, aber viel Polizeieinsatz. Deshalb da bitte ein bisschen vorsichtig fahren. Ist wahrscheinlich auch ein bisschen schlechter zu sehen. Polizei ist aber vor Ort.

0: schöner Ohrwurm für den Frühling von Role Model Writings on the Wall hier in der Popnacht. Und gleich könnt ihr das Radio mal schön aufdrehen, wenn ihr noch eine Strecke, eine Nachtschichtstrecke vor euch habt und ein bisschen groggy und kaputt seid. Wir spielen euch nämlich das Insomnia Remake von Bebe Rexha, New Religion. Und sie hat bei Instagram jetzt auch mal einen Einblick ins Studio geteilt, wie dieser Track, dieses Remake entstanden ist.
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0: Ja, letztendlich viel Begeisterung bei Bebe und nicht nur bei ihr. Dieser Track geht ja momentan weltweit richtig steil, füllt ordentlich die Tanzflächen und ist auch ein Chartbreaker. Auf der Insel aktuell zumindest.
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mit den Ärzten. Hier um 20 nach 2 am Montag in der Popnacht. Und die nächste Newcomerin auf unserer Playlist ist Lou Saint aus Manchester. Stimmlich eine Mischung aus Amy Winehouse und Duffy. Und auch ihr Künstlername Lou Saint ist ein Mix. Saint sollte darin unbedingt vorkommen. Das hat sie so total gefühlt. Und da meinte eine Freundin von ihr vor etwa 5 Jahren, mach doch einfach Lou Saint Lucy. Lucy heißt sie nämlich wirklich. Und zack, war die Kombination da und perfekt. Und jetzt ist sie gerade sehr erfolgreich unterwegs. Unter anderem mit Callum Scott, gerade auf großer The Avenue Tour. Und sie kommt im Juni auch nach Deutschland mit ihm für ein paar Shows. Es gibt zum Beispiel noch Tickets für den 3. Juni in Leipzig, fürs Konzert am 7. Juni in Köln. Am 9. steht Frankfurt auf dem Plan und am 10. Berlin. Lou Saint live als Support von Callum Scott und jetzt hier in der Popnacht mit Love Bites Back.

0: Olivia Rodrigo um genau 2:30. For you, I guess you move down really easily.
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2: Heute scheint von der Ostsee bis nach Niederbayern die Sonne. Sonst dominieren die Wolken. Es regnet oder schauert gebietsweise später mit Gewittern. Die Höchstwerte 12 Grad in der Eifel und 22 Grad im Osten. Danach geht es insgesamt wechselhaft weiter mit gebietsweisen Schauern und Gewittern. Die Temperaturen steigen weiter, am Mittwoch auf bis zu 23 Grad. Danach ist Regen nur noch im Norden ein Thema und im Südwesten wird es sommerlich warm.
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3: Vorsicht bitte auf der A1 Bremen Richtung Hamburg. Zwischen Bokel und Elsdorf liegt ein Tier auf der Fahrbahn. Vorsicht bitte auf der A1 Hamburg Richtung Lübeck. Zwischen Basbüttel und Stapelfeld liegt ein Wildschwein auf der Fahrbahn. Vorsicht bitte auf der A14 Halle Richtung Dahlen-Warsleben. Zwischen Raststätte, Plötzetal Ost und Dahlen-Warsleben fährt ein Schwertransport.
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0: Einen schönen guten Morgen zusammen. Die Popnacht hier am Montag mit Daniela Hilpe.

Leonie in der Popnacht und hier kommt nochmal Aktuelles aus unserem Verkehrszentrum. Vorsicht bitte auf der A5 Karlsruhe-Basel zwischen Offenburg und Lahr. Hier eine neue ungesicherte Unfallstelle und aufpassen auch auf der A7 Würzburg-Ulm zwischen Rothenburg ob der Tauber und Wörnitz. Da liegen momentan Gegenstände rum. Kommt gut durch.

Durchbruchshit für Toni Braxton hier in der Popnacht am Montag. Um gleich 3:15 an Break My Heart. Wir haben gerade hier über die zu Unrecht am Wochenende, was die Berichterstattung angeht, völlig vernachlässigte erste deutsche Meisterschaft im Baumumarmen gesprochen. In Bad Pyrmont in Niedersachsen haben da tatsächlich am Wochenende über 100 Menschen ihre Arme ganz doll um Stämme geschlungen.

0: Das findet Marco aus Neuwied richtig toll. Wo würdest du, Marco, diesen Wettbewerb denn künftig gern sehen?
1: Naja, vielleicht bei Olympia oder bei einer WM oder so.
0: Ach, du würdest gleich mal noch einen Schritt weiter gehen.
1: Also,
0: warum nicht olympisch?
1: Genau.
0: Okay, charmante Idee. Also ich glaube, was spannend sein könnte, ist dieses in einer gewissen Zeit besonders viele markierte Bäume umarmen. Also wenn die da wirklich von einem Ding zum anderen so ein Parcours rennen müssen.
1: Ja, aber muss die auch richtig lieb haben, sonst funktioniert das ja nicht.
0: Ja, genau. Und dann die eine Kategorie war ja auch irgendwie mit besonderen Gesten die Umarmung vollziehen. Ja, ne? Wie würdest du das denn angehen?
1: Ich würde mich hier in Rommersdorf in den Park stellen und stundenlang wirklich da rumalbern und einen Baum nach dem anderen umarmen.
0: Hast du das denn schon mal gemacht tatsächlich?
1: Sicher, natürlich.
0: Ja? Wann denn? Und wo genau?
1: Das ist jetzt einige Jahre her, dass ich das echt gemacht habe. Ich wollte das halt mal ausprobieren und das funktioniert.
0: Die sagen ja tatsächlich, also diese Organisatoren, das macht glücklich. Hast du da auch so Glücksgefühle?
1: Das macht wirklich glücklich.
0: Ja, wirklich.
1: Wenn du allein in der Natur bist und du bist eins mit der Natur nachher, das entspannt dermaßen. Ist wirklich so.
0: Und ich meine, einfach mal so vielleicht die Wange an dieser alten Rinde reiben, ist auch ein schönes Peeling, oder?
1: Auf jeden Fall. Also nicht so feste, da darf man den Baum nicht antun und seine Haut. Ne? Aber ansonsten, gut.

0: Pedro Santos aus Portugal. Portugiesische Wurzeln hat er. Erster Radiohit für ihn, I Don't Know Me, hier bei uns in der Popnacht um 3:09. Deutschland und die Welt schalten sich zusammen an diesem frühen Montag. Wir nehmen alle schön mit. Eva aus Edmonton zum Beispiel, die in Kanada gerade zur Arbeit fährt und sich hier per WhatsApp reingemeldet hat an der 07221 2011, unserer Studio-Hotline. Und auch Matthias aus Biberach an der Riss, der ins Studio schreibt: Hey Daniela, ich sitze hier in Japan auf einer Baustelle. Bei uns ist es gerade 9:50 am Morgen und ich höre wie immer die Popnacht. Liebe Grüße aus Akita. Dankeschön. Und ihr so? Wo treibt ihr euch denn rum in dieser noch sehr jungen neuen Woche? 07221 2011. Sagt gerne mal kurz Bescheid per WhatsApp, Signal oder gerne auch Sprachnachricht.
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Perfekt. Zum Wachbleiben an diesem frühen Montag. Evanescence, Bring Me to Life hier in der Popnacht. Und es gibt noch was Aktuelles aus unserem Verkehrszentrum. Vorsicht bitte auf der A3 Würzburg Richtung Frankfurt zwischen Aschaffenburg Ost und Aschaffenburg West. Hier momentan Behinderungen durch einen defekten PKW und Vorsicht auch in beiden Richtungen auf der A620 Saarbrücken-Saarlouis zwischen Völklingen-Werden und Wattgassen. Da sind momentan Menschen auf der Fahrbahn.

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1: Um 3 Uhr mit Ronald Lessig. Verdi-Chef Wernicke hat Bundeskanzler Merz vorgeworfen, bisher keine Einigkeit mit den Gewerkschaften gesucht zu haben. In der ARD-Sendung Bericht aus Berlin hat sich Wernicke zu den Reformplänen der Bundesregierung geäußert. Dabei sagte der Verdi-Chef, dass es unter den Vorgängern von Merz, Merkel und Scholz regelmäßig Austauschrunden im Kanzleramt gegeben habe. Wernicke hat zugleich Kompromissbereitschaft signalisiert. Er lehnt es aber zum Beispiel ab, den Kündigungsschutz zu lockern oder das Renteneintrittsalter zu erhöhen. Heute treffen sich die Finanzminister der G7-Staaten in Paris. Unter anderem soll es darum gehen, wie die Folgen des Iran-Krieges auf die Weltwirtschaft abgemildert werden können. Aus Paris, Julia Borota.
2: Vor seinem Abflug nach Paris betonte Bundesfinanzminister Lars Klingbeil, der Iran-Krieg bedrohe die wirtschaftliche Entwicklung massiv. Es müsse alles getan werden, um den Krieg dauerhaft zu beenden, die Region wieder zu stabilisieren und freie Seewege durch die Straße von Hormuz zu gewährleisten. Frankreichs Finanzminister Roland Lescure erklärte, dass die erneute Freigabe strategischer Ölreserven, wie sie im März beschlossen worden war, in Paris zwar nicht auf der Tagesordnung stehe, doch könne dies in den kommenden Monaten und Wochen erfolgen. Bundesfinanzminister Klingbeil teilte im Vorfeld des Treffens in Paris mit, es sei wirtschaftlich und politisch von entscheidender Bedeutung, dass Deutschland und Europa unabhängiger und krisenfester werden.
1: Die Bundesregierung will den Zivilschutz für den Kriegs- und Anschlagsfall ausbauen. Einem Bericht der Bild-Zeitung zufolge ist dafür ein Sonderprogramm in Höhe von 10 Milliarden Euro vorgesehen. Innenminister Dobrindt sagte der Zeitung, Ziel sei eine stärkere Vernetzung von militärischer und ziviler Verteidigung. Die Mittel sollen unter anderem in zusätzliche Ausrüstung und Personal für das technische Hilfswerk fließen. Die SV Elversberg steigt in die Fußball-Bundesliga auf. Das Team aus dem Saarland gewann mit 3:0 gegen Münster und sicherte sich damit zum Saisonende Tabellenplatz 2. Auf Platz 3 und damit in die Relegation hat es Paderborn geschafft durch ein 2:0 in Darmstadt. Abgestiegen in die dritte Liga sind Düsseldorf und Münster. Das waren die Nachrichten. Das Wetter in Deutschland. Im Westen gelegentlich Schauer, sonst meist trocken und teilweise wolkig oder klar, vereinzelt Nebel bei 11 bis 1 Grad. Tagsüber von Westen her kräftige Schauer oder Gewitter, im Osten trocken bei 12 Grad in der Eifel und bis 22 Grad in Berlin. Am Dienstag wechselhaft mit Schauern bei 14 bis 21 Grad und am Mittwoch weiterhin wechselhaftes Schauerwetter, teilweise Gewitter, 16 bis 22 Grad. Es ist 3:03 Uhr.
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3: A1 Bremen Richtung Osnabrück. Die Ausfahrt Bremen-Hemelingen ist wegen Bauarbeiten bis zum 20. Mai 7 Uhr gesperrt. A20 Lübeck Richtung Rostock. Die Anschlussstelle Neukloster ist wegen Bauarbeiten bis zum 31. Mai gesperrt. A270 Blumenthal Richtung Ilpol. Die Ausfahrt Bremen-Fegesack-Mitte ist wegen Bauarbeiten bis 29. Mai gesperrt.
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4: Mit Daniela Hilb, schönen guten Morgen am Montag. Ich grüße euch hier aus dem Studio. Roland grüßt uns, auch aus einem Studio, allerdings aus einem anderen, einem Fitnessstudio in Wonhu, das ist in Korea. Für alle, die auch noch ein bisschen durchpowern müssen, egal in welcher Form, jetzt der neue Hit von Kygo und Khalid, Save My Love.
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0: Greedy, Tate McRae für euren Montagmorgen hier in der Popnacht. Und die Nacht pulsiert wahrscheinlich noch richtig ordentlich im Saarland. Elversberg hat doch tatsächlich das Dorfclub in Anführungszeichen Wunder vollbracht und ist in die Bundesliga gestern aufgestiegen. Elversberg erstklassig. Für Trainer Vincent Wagner ist das eigentlich ein total unvorstellbarer Erfolg.
1: Ein Freund von mir hat die Woche gesagt, wenn wir es schaffen aufzusteigen, ist das wie die Landung auf dem Mond. Ich glaube, man kann auch schon, ohne jetzt zu hoch zu greifen, das Wort Wunder irgendwie benutzen. Es wird auf jeden Fall ein feucht-fröhliches Event heute Abend. Wir haben jetzt erstmal 5 Wochen Pause danach. Ich weiß gar nicht, wann ich das letzte Mal 5 Wochen frei hatte. Das ist Wahnsinn. Und ja, mit dem Gefühl des Aufstiegs ist das natürlich nochmal besser, bevor dann die Post wieder richtig abgeht.
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Hip-Hop-Nacht am Montag. Es ist 4:10 und raspelkurz geht es für Ed Sheeran dieses Jahr in den Frühsommer rein. Er hat ein paar Haare gelassen und mit einer neuen Frisur beginnt ja oftmals ein neuer Abschnitt, sagt man. Bei Ed tut sich musikalisch auf jeden Fall was. Er ist nämlich im EDM-Bereich gelandet, dank Top-Producer Martin Garrix, einer seiner Musikbuddies seit 12 Jahren, wie er gerade bei Instagram schreibt. In Amsterdam haben sich die beiden damals kennengelernt und gleich super verstanden. Und damals in dieser Nacht ist auch direkt ein Song entstanden, aufgenommen worden. Repeated heißt der. Er ist allerdings nie veröffentlicht worden, nie rausgekommen, bis jetzt quasi. Denn Martin Garrix ist dieses Wochenende 30 geworden und da schreibt Ed Sheeran, war kein besserer Zeitpunkt mehr abzusehen, um dieses Lied, diesen gemeinsamen Song mal live auf die Bühne zu bringen. Und es ist passiert in Santiago. Da stand Ed Sheeran vor einer riesigen tanzenden Masse auf einem Podest zusammen mit Martin Garrix. Es war einer der Lieblingsmomente meiner Karriere, schreibt er dazu, zur Live-Premiere von Repeated, der gemeinsamen Single mit Martin Garrix. Ich habe da einfach mal wieder wahnsinnig gespürt, wie viel Freude ich immer noch habe an der Musik.

0: aktueller Hit von Miss Till hier in der Popnacht. Save My Soul. Um kurz nach 3:30.
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2: Heute scheint von der Ostsee bis nach Niederbayern die Sonne und es bleibt weitgehend trocken. Sonst dominieren die Wolken. Es regnet oder schauert gebietsweise später mit Gewittern. Die Höchstwerte 12 Grad in der Eifel und 22 Grad im Osten. Danach geht es insgesamt wechselhaft weiter mit gebietsweisen Schauern und Gewittern. Die Temperaturen steigen weiter, am Mittwoch auf bis zu 23 Grad. Danach ist Regen nur noch im Norden ein Thema und im Südwesten wird es sommerlich warm.
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3: A20 Lübeck Richtung Rostock. Die Anschlussstelle Neukloster ist wegen Bauarbeiten bis zum 31. Mai gesperrt. A270 Blumenthal Richtung Ilpol. Die Ausfahrt Bremen-Fegesack-Mitte ist wegen Bauarbeiten bis 29. Mai gesperrt.
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0: Hey, hier ist die Popnacht am Montag mit Daniela Hilb und Lush Life.

0: Einen Frühmorgen. Espresso mit Sabrina Carpenter. Hier in der Popnacht und dazu noch so ein kleines Goodie, hm?
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0: Was könnt ihr jetzt ergattern? Ein Popnacht-Goodie am frühen Montagmorgen. Wir haben nämlich mal wieder ein Zitat für euch, das von einer halbwegs prominenten Person kommt, die ihr durchaus kennen könntet. Und die Frage ist, in welche Rubrik würdet ihr folgende Aussage denn einordnen? Drei stehen zur Auswahl. Also hört mal schön auf euer Bauchgefühl an diesem frühen Morgen, was das so sagt. Oder vielleicht habt ihr ja auch irgendwann irgendwo die letzten Tage was aufgeschnappt, was dieses Zitat hier angeht. Ich war damals schon eine Schnitte irgendwie. Ich dachte, mir kann keiner was. Der Mensch, der das gesagt hat, kommt der aus dem Bereich Politik. Geht es ums Pop-Business oder sind wir vielleicht im Spitzensport unterwegs? Ich war damals schon eine Schnitte irgendwie. Ich dachte, mir kann keiner was. Politik, Pop-Business oder vielleicht doch Spitzensport? Was vermutet ihr denn? In welcher Rubrik sind wir unterwegs? In welche Rubrik gehört diese Aussage? 0722 1 20 11. Jetzt mittippen an unserer Studio-Hotline und gewinnen.

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1: True Colors. Und eine Antwort, die uns noch fehlt am Montagmorgen beim
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1: Jawohl, ja, da hatten wir wieder ein schönes Zitat, mit dem wir euch gerade konfrontiert haben. Und die Frage war ja, der Mensch, der diese Aussage getätigt hat, aus welchem Bereich kommt der denn? Es geht um folgendes Zitat. Ich war damals schon eine Schnitte irgendwie. Ich dachte, mir kann keiner was. Einen schönen guten Morgen, Ria. Wo erwischen wir dich denn gerade um kurz vor vier?
3: Ja, guten Morgen. Ich bin in Ratheim unterwegs und verteile meine Zeitungen.
1: So, Ria. Das Interessante ist, in dieser Runde Rubrikenraten kamen alle möglichen Tipps mit direkter Personenverbindung. Also, Jeanette aus Mannheim hat zum Beispiel angerufen und gesagt, ich bin mir sicher, das kommt aus dem Pop-Business von Sarah Engels, dieses Zitat. Dann hatten wir Markus aus der Nähe von Flensburg, der auf Mario Basler getippt hat. Finde ich, wird auch ganz gut passen, so vom Typ her, ne? Also ja, Spitzensport quasi.
3: Ja, würde ich auch so unterschreiben.
1: Aber du gehst jetzt in eine ganz andere Richtung, nämlich?
3: Ich gehe in Richtung Politik.
1: Mhm. Und ist bei dir auch irgendein Mensch spontan aufgeploppt im Kopf oder ist das nur so ein Bauchgefühl?
3: Ja, unser lieber Markus Söder.
1: Okay, ähnliche Kategorie wie Markus Basler, ne? Also Markus Basler, sag ich schon. Markus Basler, Mario Basler, genau. Also nimmt auch kein Blatt vor den Mund, so würde auch theoretisch passen.
3: Ja.
1: Ria, und ich würde sagen, unser Popnacht-Goodie passt heute perfekt zu dir, denn das ist tatsächlich richtig.
3: Ja, super.
1: Nicht nur die Rubrik, sondern auch der Mensch. Der Promi, ja, es ist Markus Söder gewesen, tatsächlich.
3: Dann hab ich das tatsächlich richtig im Kopf gehabt, das ist ja Wahnsinn.
1: Der war auf dem Deutschen Katholikentag in Würzburg und hat da gestanden, dass er so als junger Erwachsener mit der Kirche jetzt nicht so wahnsinnig viel am Hut hatte. Ich war damals schon eine Schnitte irgendwie und ich dachte, ach, mir kann keiner was.
3: Ach, da hat man nichts mit Kirche am Hut,
1: dann, ja? Ja, aber okay. Jetzt natürlich ganz viel, ne? So, ja. Ria, herzlichen Glückwunsch und ich wünsche dir noch eine schöne restliche Schicht und vor allem eine entspannte Restwoche, ja? Komm gut rein.
3: Ich danke dir, Daniela, wünsche ich dir auch.
1: Schöne Nacht, tschüss.

Und da kommt noch was Aktuelles aus unserem Verkehrszentrum. Vorsicht bitte auf der A44 Düsseldorf Richtung Mönchengladbach zwischen Rastplatz, Hoxhöfe und Krefeld-Fichtenhain. Hier eine neue, ungesicherte Unfallstelle. Eine gute Fahrt euch!

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1: Um 4 Uhr mit Ronald Lessig. Finanzminister Klingbeil warnt vor den wirtschaftlichen Folgen des Iran-Krieges und der Blockade der Straße von Hormus. Vor seiner Abreise zum Treffen der G7-Finanzminister sagte Klingbeil, es müsse alles getan werden, um den Konflikt zu beenden. Aus der Nachrichtenredaktion Pascal Küpper.
2: Den Vorsitz der G7, also der Allianz westlicher Industrienationen, hat aktuell Frankreich. Deshalb treffen sich die Finanzminister von heute an in Paris. Für Klingbeil ist klar, dass Europa sich um Kooperation statt Konfrontation bemüht. Der SPD-Politiker sagt außerdem, Deutschland und Europa müssten krisenfester werden. Dafür sei es nötig, unabhängiger bei Rohstoffen, Energie und Lieferketten zu sein. In Paris soll deshalb auch mit Ministern aus Brasilien, Indien, Südkorea und Kenia gesprochen werden. Themen sind neben dem Welthandel auch der Kampf gegen Terrorismusfinanzierung und die weitere Unterstützung der Ukraine.
1: Verdi-Chef Wernicke hat Bundeskanzler Merz vorgeworfen, bisher keine Einigkeit mit den Gewerkschaften gesucht zu haben. In der ARD-Sendung Bericht aus Berlin hat sich Wernicke zu den Reformplänen der Bundesregierung geäußert. Dabei sagte er, dass es unter den Vorgängern von Merz, Merkel und Scholz regelmäßig Austauschrunden im Kanzleramt gegeben habe. Wernicke hat zugleich Kompromissbereitschaft signalisiert. Er lehnte es aber zum Beispiel ab, den Kündigungsschutz zu lockern oder das Renteneintrittsalter zu erhöhen. Die Bundesregierung will den Zivilschutz für den Kriegs- und Anschlagsfall ausbauen. Einem Bericht der Bild-Zeitung zufolge ist dafür ein Sonderprogramm in Höhe von 10 Milliarden Euro vorgesehen. Innenminister Dobrindt sagte der Zeitung, Ziel sei eine stärkere Vernetzung von militärischer und ziviler Verteidigung. Die Mittel sollen unter anderem in zusätzliche Ausrüstung und Personal für das technische Hilfswerk gehen. Die deutsche Eishockey-Nationalmannschaft hat bei der WM auch das zweite Vorrundenspiel verloren mit 0:2 gegen Lettland. Aus Zürich, Burkhard Hupe.
3: Nach der zweiten Niederlage im zweiten Vorrundenspiel ist das Erreichen des Viertelfinals kaum noch möglich. Das 0:2 gegen die lettische Mannschaft stand bereits nach 25 Minuten fest. Zwar hatte die DEB-Auswahl mehr Scheibenbesitz, aber nur wenige Ideen. Bei den Letten war es genau umgekehrt. Zwei Spiele, zwei Niederlagen also für das Team vom Bundestrainer Harry Kreis, dem nun kaum 24 Stunden Zeit bleiben, seine Mannschaft wieder aufzurichten. Denn dann wartet mit der Schweiz schon der nächste Topgegner.
1: Das waren die Nachrichten. Das Wetter in Deutschland. Tagsüber von Westen her Schauer oder Gewitter, im Osten trocken, bei 12 Grad in der Eifel und 22 Grad in Berlin. Morgen wechselhaft mit Schauern, 14 bis 21 Grad. Es ist 4:03 Uhr.
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4: Vorsicht bitte auf der A38 Halle Richtung Göttingen. Zwischen Heilbad Heiligenstadt und Ahrenshausen befindet sich eine ungesicherte Unfallstelle. A1 Bremen Richtung Osnabrück. Die Ausfahrt Bremen-Hemelingen ist wegen Bauarbeiten bis zum 20. Mai 7 Uhr gesperrt. A270 Blumenthal Richtung Ilpol. Die Ausfahrt Bremen-Fegesack-Mitte ist wegen Bauarbeiten bis 29. Mai gesperrt.
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5: Mit Daniela Hilb, hi am Montagmorgen, beziehungsweise am Sonntagabend um kurz vor 22 Uhr. So spät ist es bei Jean-Pierre, der ist gerade in Orlando, Florida, nach Hause gefahren bei schönen 27 Grad. Ich werde noch ein kühles Bier im Garten genießen und schön weiter die Popnacht hören. Dann liebe Grüße Jean-Pierre, und Benno Meyer grüßt auch alle aus Calgary in Kanada. Ja, wir nehmen wirklich alle mit in die neue Woche rein. Selbst Taylor Swift, jetzt mit Opelite.
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0: The Last Good Night. Pictures of you. Zum Wachwerden oder vielleicht auch noch wach bleiben am Montagmorgen. Willkommen in der neuen Woche. Hier ist die Popnacht. Ein Konzertfilm über eine der größten jungen Künstlerinnen unserer Zeit, die irgendwie total entspannt auf dem Boden geblieben ist, seht ihr aktuell in diversen Kinos, auch bei uns in Deutschland. Ich habe einfach das Gefühl, dass ich mit meinen Freunden abhänge, sagt Billie Eilish, die hier gleich eincheckt in der Popnacht mit Birds of a Feather, über ihre Live-Shows. Und der Regisseur für dieses Kinoprojekt war kein geringerer als James Cameron. Und der hat für diesen Film eine neue Generation von 3D-Kamerasystemen entwickelt, die bisher wirklich noch nie eingesetzt wurden. Auch nicht bei seinen Avatar-Filmen. Das Ziel war, wer sich diese Billie-Doku anschaut, der soll das Gefühl haben, wirklich mitten in ihrem Konzert zu stehen, mit dabei zu sein. Und das funktioniert tatsächlich hervorragend, weil die Kameras überall platziert waren bei ihren Live-Shows. Selbst in der Box, die so reingeschoben wird auf die Bühne und aus der Billie am Anfang quasi heraussteigt.
1: How hard would it be to get a camera on the inside of this box screen?
2: We want to do it.
1: Okay, good. So you're... Duh. Do you see the scrapes on my hands?
2: Is that from them?
1: That is from the fans. I want to feel like it's me and them.
2: You love that.
1: I love that.
0: Billie Eilish liebt einfach ihre Fans so sehr, dass sie immer wieder ins Publikum geht, sich da auch teilweise Kratzer von begeisterten Fans abholt. Macht ihr einfach überhaupt gar nichts. Billie Eilish, Hit Me Hard and Soft, The Tour Live in 3D, so heißt diese Kinodoku, die ganz frisch seit Mai läuft. 22 Billie Songs bekommt ihr da und auch ein paar schöne Behind-the-Scenes-Momente von Billie Eilish.

0: Hallo am Montag, hier ist die Popnacht, 4.22 Uhr und wir möchten euch heute mal noch kurz einen neuen Frauentyp vorstellen. Der heißt Ralf Senkel. Er ist recht lustig und erzählt vor allem in seinem neuen und auch ersten Soloprogramm, der hat gesessen, ein bisschen was von sich.
1: Fragen Sie mich ja oft an meinem Bäckerstammtisch, so wenn Langeweile ist, sagen Sie dann irgendwann immer, Ralf, jetzt mal zu dir hier, ne? Und dann drehen Sie sich alle zu mir um und dann, wie ist das denn mit dir und den Frauen? Wie sieht's denn aus, ne? Na, wenig, ne? Also nix eigentlich, ne? Der Ingo hat mir so eine App aufs Handy gemacht, ne? Mit dem Tintern so, ne? Tinder-Überraschung war das, ne? In jedem siebten Ei war nichts drin. Die Auswahl ist auch riesig, wa? Ich hab da doch nicht verstanden, musste ja so wischen, ne? Hoch, runter, rechts, links. Ich hab noch keine erwischt, kann ich sagen. Und wie in der Auswahl sagt der Ingo dann, du musst den Radius verkleinern auf den Ort, wo du herkommst und wo du wohnst. Ne? Hab ich dann auch gemacht. Aber die kenne ich ja alle.

0: What? Lena, um kurz nach 16:30.
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4: Heute scheint von der Ostsee bis nach Niederbayern die Sonne. Sonst dominieren die Wolken, gelegentlicher Sonnenschein ist aber dabei. Es regnet oder schauert gebietsweise später mit Gewittern. Die Höchstwerte 12 Grad in der Eifel und 22 Grad im Osten. Danach geht es insgesamt wechselhaft weiter mit gebietsweisen Schauern und Gewittern. Die Temperaturen steigen weiter, am Mittwoch auf bis zu 23 Grad. Danach ist Regen nur noch im Norden ein Thema und im Südwesten wird es sommerlich warm.
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5: A270 Blumenthal Richtung Ilpol. Die Ausfahrt Bremen-Fegesack-Mitte ist wegen Bauarbeiten bis 29. Mai gesperrt.
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0: Schönen guten Morgen zusammen. Die Popnacht hier am Montag mit Katy Perry und mein Name ist Daniela Hilp. Hello.

Mark Forster in der Popnacht. Und dieses Komm, wir singen ein Lied, das hat sein Deutschpop-Kollege Johannes Oerding mal direkt wörtlich genommen. Und zwar für seinen Tourabschluss. Anfang Mai war der in Berlin, also der von Johannes Oerding. Da hat er Mark Forster nämlich zu sich auf die Bühne geholt, um seinen persönlichen Forsterschen Lieblingshit gemeinsam mit Mark zu singen. Und die Fans so das war ein Riesenfest von Marc und Johannes. Kürzlich in

Dead Dance in der Popnacht am Montag. Und hier kommt nochmal ein Update aus unserem Verkehrszentrum für die A81 Stuttgart-Heilbronn. Die ist jetzt zwischen Ilsfeld und Heilbronn unter Gruppenbach wegen eines brennenden Pkw gesperrt. Kommt uns gut rein in den Morgen, jetzt mit Noah Kahan.

0: The Great Divide aus Noah Kahans gleichnamigem Nummer 1 Album haben wir hier gehört. In der Popnacht mit Daniela Hilb. Kommt gut rein in diesen Morgen und habt einen schönen Tag.
1: Ende.

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1: Um 5 Uhr mit Ronald Lessig. Finanzminister Klingbeil warnt vor den wirtschaftlichen Folgen des Iran-Krieges und der Blockade der Straße von Hormus. Vor seiner Abreise zum Treffen der G7-Finanzminister sagte Klingbeil, es müsse alles getan werden, um den Konflikt zu beenden. Aus der Nachrichtenredaktion Pascal Küpper.
2: Den Vorsitz der G7, also der Allianz westlicher Industrienationen, hat aktuell Frankreich. Deshalb treffen sich die Finanzminister von heute an in Paris. Für Klingbeil ist klar, dass Europa sich um Kooperation statt Konfrontation bemüht. Der SPD-Politiker sagt außerdem, Deutschland und Europa müssten krisenfester werden. Dafür sei es nötig, unabhängiger bei Rohstoffen, Energie und Lieferketten zu sein. In Paris soll deshalb auch mit Ministern aus Brasilien, Indien, Südkorea und Kenia gesprochen werden. Themen sind neben dem Welthandel auch der Kampf gegen Terrorismusfinanzierung und die weitere Unterstützung der Ukraine.
1: Der Expertenrat für Klimafragen stellt heute seinen neuen Prüfbericht vor. Darin bewerten die Fachleute die deutschen Treibhausgasemissionen für das vergangene Jahr. Außerdem geben sie eine Prognose, ob Deutschland bei seinen Klimazielen auf Kurs ist. Bis 2045 will die Bundesrepublik klimaneutral sein. Der Expertenrat hat den gesetzlichen Auftrag, die Einhaltung des Ziels zu überwachen. Stellt er in 2 aufeinanderfolgenden Jahren eine Überschreitung fest, muss die Bundesregierung nachbessern. Im vergangenen Jahr wurden die Ziele erreicht. Laut Umweltbundesamt sanken die Emissionen zuletzt aber nur noch minimal. Die 5 Experten hatten das Klimaschutzprogramm der Bundesregierung unlängst als unzureichend kritisiert. Die Bundesregierung will den Zivilschutz für den Kriegs- und Anschlagsfall ausbauen. Einem Bericht der Bild-Zeitung zufolge ist dafür ein Sonderprogramm in Höhe von 10 Milliarden Euro vorgesehen. Innenminister Dobrindt sagte der Zeitung, Ziel sei eine stärkere Vernetzung von militärischer und ziviler Verteidigung. Die Mittel sollen unter anderem in zusätzliche Ausrüstung und Personal für das Technische Hilfswerk fließen. Die SV Elversberg steigt in die Fußball-Bundesliga auf. Das Team aus dem Saarland hat am letzten Zweitligaspieltag mit 3:0 gegen Münster gewonnen und ist damit Zweiter hinter Schalke. Auf Platz 3 steht Paderborn nach einem 2:0-Sieg in Darmstadt. Die Paderborner spielen in der Relegation gegen Erstligist Wolfsburg. Hannover 96 rutschte auf Platz 4 ab nach einem 3:3 gegen Nürnberg. Abgestiegen in die dritte Liga sind Düsseldorf und Münster. Greuther Fürth steht auf Relegationsplatz 16.
3: Gleich 3:05. Es geht rein in die neue Woche. Es ist Montag. Draußen wird schon ordentlich rumgezwitschert.
4: Das stimmt.
3: Und es ist relativ mild sogar, ne?
4: Es fühlt sich so
3: also
4: an.
3: War also war so mein Eindruck heute
4: Morgen.
3: Wir
4: sind aber auch schon fast am Maximalpunkt angekommen. Das ist so die kleine Krux dabei. 13 Grad maximal auf Wangerooge, 15 in Bad Bentheim, 17 in Verden, 21 in Lübz. Mehr ist heute nicht drin. Aber dazu Sonne. Zumindest ab und an mal. Wobei, nein, es kommt eigentlich drauf an, wo ihr seid, ehrlicherweise. Also 13 Stunden Sonne auf Rügen ist mehr als ab und an mal. 10 in Puttgarden, das kann sich sehen lassen. In Hamburg sind wir mit 3 bis 5 Stunden dabei. Ansonsten haben wir Schauer, Gewitter, Faustregel. Je weiter östlich ihr euch aufhaltet, umso länger bleibt es bei euch trocken.
3: Der NDR 2 Verkehrsservice für den ganzen Norden. Da ist noch nicht viel los. Ihr habt überall eine freie Fahrt.
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3: Fast richtig. Elke hat frei in dieser Woche. Katrin ist da und es gehört zur guten Tradition. Und außerdem ist es gesetzlich vorgeschrieben, dass ich mindestens einmal in der Woche den falschen Knopf drücke.
4: Guck mal, und wenn wir das um 3:05 abgefrühstückt haben, dann ist das doch hervorragend. Wobei, du hast diese Woche sogar einen Tag mehr die Chance. Wir haben uns ja an diese kurzen Wochen gewöhnt
3: Stimmt.
4: Ne? Jetzt sind wir wieder in einer langen Woche drin. Also musst du dich 5 Tage zusammenreißen.
3: Alter, ich versuch's mal.
4: 5 Tageswoche schaffen wir. Gute Nachricht, nächste Woche müssen die allermeisten dank Pfingsten wieder nur 4 Tage am Stück arbeiten.
3: Zum Glück haben wir Kaffee heute Morgen.
5: Also ohne Kaffee fahre ich gar nicht erst weg.
3: Nee.
5: Nein.
3: Nee.
5: Und mindestens eine halbe Stunde Ruhe,
3: ja,
5: bevor ich anfange zu arbeiten.
3: Das wäre gut.

0: Geschichte, die hat den ganzen Norden beschäftigt und zwar wochenlang ein Wal, der immer wieder festsaß. Menschen, die mitgefiebert haben, selbsternannte Walexperten, die sich in Social Media ausgeweint haben und die Hoffnung, dass er es doch noch zurückschafft. Seit dem Wochenende steht fest, der Buckelwal ist tot. Katrin und Jens hier für euch, der NDR 2 Morgen am Montag.
1: Am Donnerstagabend wurde ja bekannt, dass ein Walkadaver etwa 75 Meter vor der dänischen Insel Anholt treibt. Da wurde natürlich sofort wild spekuliert, ob es sich um den Buckelwal aus der Ostsee handeln könnte. Das haben am Samstagabend dann die Behörden in Dänemark bestätigt. Das angeschwemmte Tier ist derselbe Wal. Arne Bartram ist unser Skandinavien-Korrespondent. Warum ging das jetzt doch so schnell, die Identität zu klären?
2: Mitarbeiter der dänischen Naturschutzbehörde, die sind noch mal hin zu dem toten Wal, der vor der Insel Anholt liegt. Und dieses Mal sind sie auch unter den Kadaver getaucht. Und da haben sie dann tatsächlich einen GPS-Sender gefunden. Und weil der eben genauso aussah und auch an genau derselben Stelle angebracht war wie bei dem Wal aus Deutschland, ist eben klar, es ist dasselbe Tier. Der Wal aus Deutschland hat also nicht überlebt.
0: Ja, wie wird es denn jetzt weitergehen mit dem Wal?
2: Der Kadaver liegt vor der Insel Anholt. Das ist eine Insel sehr weit vom dänischen Festland entfernt. Und aktuell sagt die dänische Naturschutzbehörde, dass der tote Wal da einfach liegen bleiben kann. Es gibt jedenfalls keine Pläne, ihn da wegzuschaffen, weil er einfach keinen stört. In Dänemark, da stranden immer mal wieder kleinere Wale vor der Küste und da werden die Kadaver eben meistens liegen gelassen, weil man sagt, das gehört eben so zur Natur mit dazu.
1: Ja, am Ende bleibt einfach ein trauriges Ende für ein Tier, das einfach nur seine Ruhe finden wollte.

0: ist Montag, der NDR 2 Morgen mit Katrin und Jens. Und direkt zum Start in die Woche machen wir mal eine Zeitreise. Direkt in die 80er.
1: So, Marty McFly, Doc Brown, der DeLorean, zurück in die Zukunft. Einer der Filme der 80er. Und seit kurzem gibt's den ja auch als Musical in Hamburg. Und wir spielen heute Morgen um die Tickets, ist es verrückt?
0: Ihr habt die Chance, mit der kompletten Family hinzugehen. 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Und zwar geht es natürlich, wie soll es anders sein, um die 80er. 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

0: ändert es mein Morgen ist hier für euch mit Katrin und mit Jens.
1: Eva Engert heute in den Nachrichten, jetzt mit dem ersten Überblick des Tages. Hier sind die Schlagzeilen.
2: Schönen guten Morgen. Ist Deutschland mit seinen Klimazielen noch auf Kurs? Dazu stellt der Expertenrat für Klimafragen heute seinen neuen Bericht vor. Der Rat ist dafür da, das Ziel Klimaneutralität zu überwachen. 10 Milliarden für den Zivilschutz. Bundesinnenminister Dobrindt will Bevölkerungsschutz und zivile Verteidigung massiv ausbauen. Das hat er der Bild-Zeitung gesagt. Da geht es beispielsweise um Bunker und Feldbetten. Der Aufstiegstraum ist geplatzt. Hannover 96 hat am letzten Zweitligaspieltag 3:3 gegen Nürnberg gespielt und hat es damit nicht in die Relegation geschafft. Eintracht Braunschweig hat trotz einer 0:1 Niederlage beim Meister FC Schalke 04 den Klassenerhalt geschafft.
0: Gleich 2 Minuten nach 5:30. Schön kuschelig ist es heute Morgen. Also ich sage mal lauschig im Vergleich zu letzter Woche. Das liegt aber eben an den vielen Wolken, ne?
1: Ja, die spielen heute mit. Aber wir haben auch Sonne mit dabei und das nicht zu wenig. 10 Stunden Sonne in Puttgarden, 13 Stunden auf Rügen. Ansonsten sind wir so bei 5, aber immerhin. Jeder bekommt seinen Sonnenstrahl, wenn er ihn haben möchte. Viele Wolken, die haben Regen und Gewitter im Gepäck. Faustregel hier, je weiter östlich ihr euch aufhaltet, umso länger bleibt es trocken. Und die Temperaturen, die knacken immerhin mal wieder die 20er-Marke in einigen Ecken. 20 Grad an der Elbe, 21 in Dömitz, bisschen frischer auf Norderney mit 13 Grad maximal, 18 Grad in Husum.
0: Ende 2 Verkehrsservice für den ganzen Norden. Straßen sind alle frei. Habt eine gute Fahrt.
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1: Mit Katrin und Jens geht's in die neue Woche. Guten Morgen. Kennt ihr diese Leute, die immer wissen, wo es den besten Döner, den schönsten Picknickplatz oder die besten Fritten gibt? Ha?
0: In unserer Comedy der Kuroase ist es ja meistens Ex-Medienmann Jackie Sprenzel. Nur blöd, wenn der nun ausgerechnet sein Geheimnis nicht mehr verraten will.
4: Jackie, von welcher Eisdiele war noch dieses geile Eis, was du neulich mitgebracht hättest?
5: Ah, dieses, ja.
4: Ich weiß nicht.
5: Was hast du denn für ein Problem?
4: Ich mache das nicht mehr. Ich behalte mir die Heimtipps für mich, damit es auch hier Heimtipps bleiben.
1: Gar nicht so unklug. Ob sie es noch aus ihm rauskriegen, gleich in der Best-of-Folge unserer Comedy, die Kuroase.

0: HR2 Morgen ist hier mit Katrin und Jens und ihr kennt das, als Trendsetter hat man es einfach nicht leicht.
1: Ja, man wird ständig nach Tipps gefragt. Für die beste Bar, den coolsten Klamottenladen und das neueste Restaurant. Und das kann einen wirklich sehr nerven, haben die Promis in der Kuroase in unserer Best-of-Folge auch schon festgestellt.

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1: Und wie sind Sie heute da?
2: Ja, darf ich noch ganz kurz eine Frage an Herrn Sprenzel stellen?
1: Ja, dafür sitzen wir hier in der Gruppe.
2: Jackie, von welcher Eisdiele war noch dieses geile Eis, was du neulich mitgebracht hättest?
3: Ah, dieses, ja.
4: Ich weiß nicht.
2: Tonkabohne Salzkaramell.
1: Oh.
4: Nee, das mach ich nicht. Das ist ein ganz kleiner Laden, Inhaber geführt, die Oma mit der Enkelin. Dann postet Sylvia das wieder, dann boomt das Ganze, alle liken das und Yelp und dit und dat und dann Regine Six, die feiert da mit Monika Peitsch Muttertag und dann kostet die Kugel irgendwann 3,50 und vorbei.
3: Sag mal, was hast du denn für ein Problem?
4: Ich mache das nicht mehr, ich behalte mir die Geheimtipps für mich, damit es auch Geheimtipps bleiben.
2: Aber es ist ja auch ein Tipp und dann musst du den geben, sonst ist egoistisch.
1: Ja, das wäre zu einfach, nur davon auszugehen, dass Herr Sprenzel sich und sein Gefühl der Überlegenheit und Kontrolle schützen möchte. Nein,
4: danke.
1: Er schützt auch das Ganze.
4: Ja.
1: Und das ist sehr empathisch. Und sollten Sie das Bedürfnis haben, sich mir nach dieser Sitzung anzuvertrauen?
4: Wie?
1: Ich unterliege der Schweigepflicht.
2: Also, netter Versuch, Frau Dr. Peppmöller.
1: Nein.
2: Ja.
1: Nein.
4: Ich habe damals Coldplay zerstört.
1: Wie bitte?
4: Die Band EK im Musikexpress seinerzeit eine epische Verneigung auf das Parachute-Album geschrieben, Yellow und so was alles.
3: Kenn ich nicht.
4: Denn fandet jede Vorstadtmutti auch geil und das Ergebnis von dieser Scheiße war Viva la Vida.
3: Das kenne ich.
4: Kommerzielle Ausgeburt der Stadtfesthölle.
3: Das war HSV-Torhymne und Einlaufmusik für die Konfirmanden bei der Konfirmation von meiner Nichte.
4: Ich will das nicht mehr. Alles, was ich empfehle, wird erst zu Jolt und dann zu Scheiße.
3: Oh,
4: der einsame Strand auf Kreta, das Restaurant, der

0: Ihr glaubt das nicht. Gold ohne Ende, die Weiber oben ohne und Zigaretten, du. Da müsst ihr auch mal hin.
1: Das nehmen wir dann mal in
2: Sag mal, bist du?
1: Themenspeicher. Herr Sprenzel. Wo ist diese Eisdiele? Das ist hier ein geschützter Raum.
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0: Es ist Montag, es geht rein in eine neue Woche. Der NDR2-Morgen ist hier für euch mit Katrin und mit Jens und mit Handschuhen, die ich heute Morgen in der Tasche gelassen habe.
1: Ja, sehr gut. Ich
0: bin
1: gerade sagen,
0: ohne Handschuhe geradelt. Überleg dir das mal.
1: Es funktioniert, oder? Also die Temperaturen sind zwar noch ausbaufähig, aber irgendwie die gefühlte Wärme ist heute schon mal da. 13 Grad maximal auf Wangerow, 15 in Bad Bentheim. Wir knacken aber auch die 20 zum Beispiel in Lüchow oder 21 in Lübz. Gibt also auch Orte mit einer 2 vorne. So, dann hätten wir Sonne im Angebot. Allerdings nicht als einziger Highlight-Schauspieler. Es gibt auch Wolken, es gibt Schauer, es gibt Gewitter. Faustregel, je weiter östlich ihr euch aufhaltet, umso länger bleibt es trocken. Und die meiste Sonne, die gibt es zwischen Fehmarn, dem Darß, Rügen und Usedom.
0: Im Grunde kann man sagen, Wetter für alle, die, die alles wollen.
1: Genau, ist doch schön. Jeder kann sein Päckchen abholen.
0: Herrlich.
1: Wundervoll.
0: Herrlich.

0: Einen schönen guten Morgen. Der NDR2 Morgen ist hier für euch mit Katrin und mit Jens.
1: Klimaschutz ist ein wichtiges Thema, bleibt auch wichtig, aber sind wir da in Deutschland noch auf Kurs?
0: Montag, 18. Mai, 6 Uhr.
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1: Hält Deutschland seine Klimaziele ein oder nicht? Der Expertenrat für Klimafragen stellt heute dazu seinen Prüfbericht vor. Die Fachleute haben darin analysiert, wie viel CO2 im Jahr 2025 ausgestoßen wurde. Felix Tenbaum, NDR2 Berlin. Wie sieht denn Deutschlands Zukunft in Sachen Klimaziele aus?
3: Der Expertenrat macht immer zusätzlich zum Rückblick auch eine sogenannte Projektion, berechnet also, wie es mit den Klimazielen in der Zukunft aussieht, wenn wir so weitermachen wie jetzt. Da gab es in der Vergangenheit schon auch mal schlechte Noten. Spätestens in den 2030er Jahren wird's nach Meinung der Fachleute schwierig, die Klimaziele einzuhalten. Dazu kommt noch Kritik am neuen Klimaschutzprogramm, das Bundesumweltminister Carsten Schneider im Frühjahr vorgestellt hat. Das hält der Expertenrat für unzureichend und außerdem ist ja noch gar nicht klar, was es bedeutet, dass Heizen mit Öl und Gas länger erlaubt bleiben soll.
1: Deutschland rüstet auf, nicht nur bei der Bundeswehr, sondern jetzt wohl auch im Zivilschutz. Bundesinnenminister Dobrindt hat der Bild-Zeitung gesagt, dass er 10 Milliarden Euro in Bevölkerungsschutz und zivile Verteidigung stecken will. Da geht es beispielsweise um Bunker, Feldbetten oder mobile Lazarette. Wie steht's um die Weltwirtschaft? In Paris kommen heute die Finanzminister der G7-Staaten zusammen, um genau darüber zu beraten. Bundesfinanzminister Klingbeil hat im Vorfeld nochmal die Folgen durch den Iran-Krieg angesprochen. Julia Borutta, NDR2 Paris.
4: Vor seinem Abflug nach Paris betonte Bundesfinanzminister Lars Klingbeil, der Iran-Krieg bedrohe die wirtschaftliche Entwicklung massiv. Es müsse alles getan werden, um den Krieg dauerhaft zu beenden, die Region wieder zu stabilisieren und freie Seewege durch die Straße von Hormuz zu gewährleisten. Es sei wirtschaftlich und politisch von entscheidender Bedeutung, dass Deutschland und Europa unabhängiger und krisenfester werden.
1: In der zweiten Fußball-Bundesliga hat Hannover 96 alle Aufstiegschancen verspielt. Der Club hat die Saison auf Platz 4 beendet. Martin Seidemann, NDR2 Sport.
5: Ein Tor machte den Unterschied. Dieser eine Treffer fehlte Hannover beim 3:3 gegen Nürnberg, um sich den Relegationsplatz und damit die Chance auf den Aufstieg zu sichern. Ein Tor rettete dagegen Braunschweig vor der Relegation und einen möglichen Abstieg in die dritte Liga. Denn um dieses eine Tor waren die Braunschweiger trotz der 0:1 Niederlage auf Schalke besser als Greuther Fürth. Die SV Elversberg feierte den direkten Aufstieg. Der SC Paderborn schaffte es in die Relegation und trifft dort jetzt auf den VfL Wolfsburg.
0: Gleich 6:03. Auf geht's in den Montag, der ein wirklich typisches Montagswetter für uns bereithält.
1: Also zumindest für einige. Sonne ist nämlich auch dabei. Und die würde man ja sonst erstmal ausklammern. Die meiste Sonne zwischen Fehmarn, dem Darß, Rügen und Usedom und da nicht zu knapp zwischen 10 und 13 Stunden. Ballert sie also richtig durch. Ansonsten ja, Wolken, Regen, Gewitter. Faustregel für euch, je weiter östlich ihr seid, umso länger bleibt es trocken. Blick auf die Temperaturen. Bisschen milder als in den letzten Tagen. Das ist schön. 16 Grad auf Hiddensee, 20 maximal auf der Veddel, 20 in Lüchow und 20 in Mölln.
0: Denn der 2 Verkehrsservice für den ganzen Norden. Straßen sind alle frei. Ihr habt hoffentlich überall eine gute Fahrt.
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1: Mit Katrin und Jens, guten Morgen, schönen Montag. Eine Frage, die komplett außer Mode kommt, ist folgende. Kann ich mal kurz dein Handy haben? Ja, das ist keine echte Frage mehr, denn eine neue Umfrage zeigt, viele Menschen schauen heimlich ins Smartphone des Partners. Jeder Vierte hat das laut Bitkom schon mal gemacht.
6: Ich glaube, ich auch schon mal gemacht. Aber ich kam nicht rein.
0: So besonders krass, bei den 16- bis 29-Jährigen sind sogar 43%. Die häufigsten Gründe sind Neugier oder Verdacht auf Untreue. So, und danach fühlen sich dann manche bestätigt oder erleichtert, andere eher schlecht, enttäuscht oder wütend. Das war bei mir dann auch, also ich fühlte mich schlecht, weil ich es gemacht habe. So, Vertrauen und Smartphone ist inzwischen tatsächlich ein echtes Beziehungsdrama. Und Face ID festigt da die Beziehung wahrscheinlich eher, ne?
1: Aber was war denn bei dir der Grund, als du geguckt hast, du wolltest wahrscheinlich eine Pizza bestellen?
6: Ich wollte eine Pizza bestellen und wollte das so.

0: Also wenn ihr einen 96er oder einen St. Pauli-Fan im Büro habt oder in der Werkstatt, dann könnt ihr ja heute mal so ein bisschen vorsichtiger sein als sonst. Vielleicht mal einen Kaffee machen, kurz in den Arm nehmen oder wenigstens heute keine dummen Fußballsprüche. Katrin und Jens hier, der ändert zwar morgen für euch am Montag um gleich 6:12.
1: Ach, das Wochenende war nix aus norddeutscher Fußballsicht. Also es war zumindest ganz schön brutal. Eine Sache war dann doch ganz gut. Eintracht Braunschweig hat den Klassenerhalt in Liga 2 geschafft, weil das Torverhältnis um genau ein Tor besser ist als das von Greuther Fürth. Mhm. Riesenenttäuschung dagegen beim Rivalen. 96 verspielt gegen Nürnberg die Relegation. Trotz, und das ist so hart, zweimaliger Führung reicht es am Ende nur zu einem 3:3. Der Traum vom Aufstieg ist geplatzt.
2: Ich habe Nürnberg 3-4 Mal vorne gesehen. 3-4 Mal haben sie die Chancen genutzt und Hannover hat ihre Chancen nicht genutzt. Ne? Und das ist halt scheiße für uns am Ende. Ne?
3: Ja, es hat was gefehlt. Also das Ende hätte ein bisschen mehr kommen müssen. Ne?
4: Also grundsätzlich, wenn du die Bälle vorne nicht machst und hinten kassierst halt permanent welche, dann steigst du auch nicht auf.
0: Ja, da ist was dran. In Hamburg fließen ebenfalls Tränen. Der VfL Wolfsburg gewinnt am Millerntor mit 3:1, rettet sich in die Relegation gegen Paderborn. Für St. Pauli bedeutet das Abstieg und wie weh sowas tut, das hat der kleine Floris nach dem Spiel den Kollegen vom Hamburg-Journal erzählt.
5: Ein bisschen schlecht, weil St. Pauli verloren hat.
6: Mit welchem Gefühl bist du heute aufgewacht?
5: Also so mit dem Gefühl, dass St. Pauli hoffentlich gewinnt und in der ersten Liga bleibt.
6: Was könnte denn jetzt sozusagen noch deine Laune aufheitern oder so? Oder wird die sozusagen heute auch schlecht bleiben? Ich könnte mir vorstellen, das ist schlimm für dich als Fan.
5: Ja, ich glaube aber, dass meine Laune erstmal schlecht bleibt.
1: Er tut mir so leid. Er steht da vor allem mit seiner Fahne eingerollt und guckt ganz traurig.
0: Och, es wird doch wieder besser. Irgendwann steigt er wieder auf.

0: Gerade auf dem Weg zur Küche, mal eben rausgeguckt aus unserem kleinen NDR2-Studio-Fenster. Regen aus grauen Wolken. Und da hatte ich deine Stimme im Ohr, die sagte, aber irgendwie haben wir heute bis zu 13 Stunden Sonne.
1: Ja, aber nicht überall. Ah. Also Richtung Rügen, Usedom oder auch auf dem Darß, da hält die Sonne am längsten durch. Je weiter östlich ihr unterwegs seid, desto länger bleibt es auch trocken. Ansonsten haben wir eben auch Wolken und Regen dabei bei 16 bis 20 Grad maximal. Hello.

0: Mit Zahnbürste im Mund kann man so schlecht mitpfeifen. Muss man aber eigentlich. Guten Morgen, 20 nach 6, der NDR 2 Morgen mit Katrin und Jens. Und wir versprechen euch, innerhalb von 3 Sekunden beamen wir euch jetzt in die 80er. Und zwar hiermit.
1: Guck mal, und das geht auch mit Zahnbürste im Mund.
0: Das stimmt.
1: Kannst du ordentlich mit tanzen. Huey Lewis, The Power of Love. Natürlich aus dem Musical Zurück in die Zukunft, beziehungsweise aus dem Film Zurück in die Zukunft und aus dem Musical. Das läuft ja gerade seit März in Hamburg. Und ich sage mal so, ich habe das schon gesehen und es ist wirklich gut gemacht. Es ist sehr gut gemacht, denn der DeLorean, dieses Wahnsinnsauto, spielt ja eine ziemlich große Rolle.
0: Ja.
1: Und wie das da umgesetzt wird an der Elbe im Theater, kann man sich mal angucken.
0: Das Coole ist, ich war ganz skeptisch, ob man diesen Film auf eine Musicalbühne bringen kann. Und
1: klappt.
0: Alle, die bisher drin waren, sind so begeistert.
1: Klappt sehr
0: gut. Das ist das Beste überhaupt. 4 Tickets hätten wir für euch, damit ihr euch davon überzeugt, dass das richtig was kann. Und zwar für die Vorstellung am 14. Juni. Jetzt anrufen. Kleines 80er-Quiz mit uns zocken. Und dann seid ihr dabei bei Zurück in die Zukunft auf der Musicalbühne. 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
1: Bitte nicht erschrecken, wir gehen jetzt wirklich ans Telefon.

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0: Bei Morgen Katrin und Jens sind wir.
1: Im Katastrophenfall, da muss der Staat in der Lage sein, dafür zu sorgen, dass die Menschen im Land sicher sind. Dafür gibt es den sogenannten Zivilschutz. Und da soll jetzt richtig viel Geld reinfließen.
0: Es ist Montag, der 18. Mai, genau 6:30.
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3: 10 Milliarden für den Zivilschutz. Bundesinnenminister Dobrindt will Bevölkerungsschutz und zivile Verteidigung massiv ausbauen. Das hat er der Bild-Zeitung gesagt. Michael Kück, NDR 2 aktuell. Was ist denn demnach genau geplant?
4: Vor allem das technische Hilfswerk soll besser ausgerüstet werden. Viele neue Fahrzeuge, über 100.000 neue Feldbetten soll es geben. In einem möglichen Kriegsfall oder bei Katastrophen hat das THW ja zum Beispiel die Aufgabe, die Infrastruktur in Deutschland zu sichern, unter anderem auch die Wasserversorgung. Und es sind dafür 50 neue Standorte in Deutschland geplant, an denen spezielle Einsatzgruppen aufgebaut werden sollen. Man schaut da einfach nochmal, in welchem Zustand sind eigentlich die Bunker in Deutschland. Auch Tunnel und Tiefgaragen hat man im Blick. Und diese Infos, die sollen dann nach und nach in die NINA-Warn-App des Bundes aufgenommen werden, sodass jeder und jede eine Übersicht hat.
3: Deutschland will ja bis 2045 klimaneutral sein. Aber machen wir gerade alles, was dafür nötig ist? Das bewertet der Expertenrat für Klimafragen. Und heute kommt der neue jährliche Bericht dazu raus. Darin steht zum Beispiel, wie viel CO2 in Deutschland im vergangenen Jahr ausgestoßen wurde. Wenn die Fachleute zweimal hintereinander Mängel feststellen, dann muss die Bundesregierung nachbessern. Wenn man es mit Verwaltungsangelegenheiten zu tun kriegt, dann weiß man, da läuft nicht immer alles ganz optimal. Aber wie kann eine moderne, effiziente Verwaltung eigentlich aussehen? Ideen dazu dürfen jetzt alle einbringen bei einem Bürger-Hackathon. Der beginnt heute zusammen mit der Medienkonferenz Republika in Berlin. Katrin Schierwagen, NDR 2 aktuell. Und wie soll das Ganze aussehen?
5: Jeder kann mitmachen, egal ob Steuererklärung, Führerschein oder Ärger mit dem BAföG. Wenn es Probleme mit der Verwaltung gibt, soll man sie melden. Das Ganze wird gesammelt und ab Mitte Juni können die Bürger dann abstimmen, welche Themen am wichtigsten sind. Unter dem Motto Deutschland, was geht, werden bis zu 20 Teams ausgesucht, um Prototypen für neue Lösungen zu entwickeln. Bis Ende des Jahres präsentieren die Teams ihre Ideen und mit Glück werden ihre Vorschläge ab 2027 in die Verwaltung integriert.
3: Hannover 96 spielt auch in der kommenden Saison in der zweiten Fußball-Bundesliga. Am letzten Spieltag hat ein Unentschieden gegen Nürnberg nicht gereicht, um die Relegation zu erreichen. Stefanie Lavoie, NDR 2 Sport.
6: Das 3:3 am Maschsee war zu wenig. Hannover schließt die Saison als Vierter ab, hinter dem SC Paderborn, der sich im Schlussspurt die Relegation gegen Erstligist Wolfsburg sicherte. Am kommenden Donnerstag und am Pfingstmontag wird sich entscheiden, welcher der beiden Kontrahenten nächste Saison gegen die Aufsteiger Schalke und Elversberg spielt. Zweitklassig bleibt Braunschweig als 15. Die Eintracht unterlag zum Abschluss zwar Schalke, hat in der Endabrechnung aber einen Treffer mehr als die Spielvereinigung Greuther Fürth, die in die Relegation muss. Abgestiegen sind Düsseldorf und Münster.
1: 6:53. Es geht rein in den Montag, rein in eine neue Woche. Dann habe ich vorhin tollkühn behauptet, es ist so ein Montagswetter heute. Das stimmt aber gar nicht. Es gibt nämlich ein paar Ecken, da ist wirklich durchweg sonnig heute, ne?
0: Ja, 13 Stunden zum Beispiel auf Rügen, 10 Stunden Puttgarden. Also es gibt Ecken, da hat die Sonne heute nochmal richtig Power und richtig Lust. Es gibt aber auch die Ecken, da haben die grauen Wolken richtig Power und richtig Lust. Bringen Regen mit, haben Gewitter im Gepäck, das volle Programm. Kleine Faustregel als Orientierung, je weiter ihr euch östlich aufhaltet, umso länger bleibt es trocken und eben auch sonnig. Temperaturen unterm Strich ein bisschen milder als in den letzten Tagen, wobei auch da nicht überall. 13 maximal auf Wangerooge, ist jetzt nicht so warm. 15 bei euch in Bad Bentheim, 17 in Verden, sehr angenehm in Lübz mit 21 Grad.
1: NDR2-Verkehrsservice für den ganzen Norden. Die A1 Osnabrück Richtung Bremen zwischen Brinkum und Hemeling 3 Kilometer Stau vor der Baustelle dort. Und die A21 Kiel Richtung Park der Heide ist zwischen Trappenkamp und Dahldorf nach einem Unfall gesperrt.
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0: Mit Katrin und Jens, schönen Montag zusammen. Und wenn ihr einen Strafzettel jemals bekommen haben solltet, dann ärgert man sich ja erstmal ein bisschen. Es gibt aber auch Strafzettel, die sind komplett absurd. Und so einen hat jetzt Kit aus Knight Rider bekommen. Ja. Der soll geblitzt worden sein. Das berühmte schwarze Sprechanlagenmobil auf Rädern. Die soll zu schnell in New York unterwegs gewesen sein. Es gibt allerdings einen kleinen Haken. Das Auto steht seit Jahren in einem Museum.
1: Und zwar in Illinois. Ja, trotzdem flattern da jetzt 50 Euro bzw. Dollar Strafe ins Haus. Das Museum vermutet, die Kamera hat einfach das legendäre Knight-Kennzeichen erkannt. Ja, vielleicht war die Kamera so ein bisschen im Delir. Man weiß es ja nicht so genau.

0: Ja. Es ist wirklich gut gelungen.
1: Alle sind völlig begeistert,
0: Thema
1: die jeweils
0: auf die Bühne zu bringen.
1: Guido aus Uwelgönne möchte sich genau davon überzeugen. 4 Tickets hätten wir für dich, lieber Guido, für die Vorstellung am 14. Juni. 80er Jahre, kannst du was mit anfangen, oder?
2: Ein bisschen, ja.
0: Ja?
2: Ich hoffe mal, dass es gut wird.
1: Ach, kriegst du hin. Pass auf.
0: Guido war doch in den 80ern, da warst du 10 gerade, oder?
2: Ja, 68 gebaut, ja.
0: Guck mal.
1: Pass auf. Du, wir spielen dir jetzt eine Titelmelodie einer 80er-Jahre-Serie vor. Und du sagst uns einfach, zu welcher Serie der Ausschnitt gehört und dann sahnst du Tickets fürs Musical ab. Ist das ein Deal?
2: Das ist ein Deal.
0: Dann pass mal genau auf, hier kommt dein Sound der 80er und ich bin mal gespannt. Sobald du Bescheid weißt, kannst du ja Stopp sagen, okay?
2: Ja.
0: Wir legen los. Guido, bist du noch da?
2: Ja. Stopp.
0: Stopp, sagt er.
1: Ist so schön, willst du noch ein bisschen hören, ne?
2: Das ist eine deutsche Serie.
0: Ja.
2: Schwarzwaldklinik.
0: Schwarzwaldklinik, ist das jetzt eher eine Frage oder eine Antwort?
2: Eine Antwort.
0: Aber selbstverständlich, Guido.
3: Ja, mein Name ist Brinkmann, ich bin der neue Chefarzt.
0: Die Schwarzwaldklinik. Ja, herzlichen Glückwunsch, Guido. 4 Tickets haben wir für dich.
2: Dankeschön.
1: Sehr gern.
0: Am 14. Juni geht es für dich zurück in die Zukunft nach Hamburg. Und dann wünschen wir dir ganz viel Spaß. 3 Leute nimmst du mit.
2: Ja, nehme ich mit. Dankeschön.
4: Zurück in die Zukunft, das Musical. 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

0: 6 und gleich 48 Minuten, denn der Zwei-Morgens-Tier für euch mit Katrin und mit Jens und mit einem Wetter für Menschen, die einfach alles wollen.
1: Einmal alles zum Mitnehmen, bitte. Gibt's Sonne, Wolken, Schauer, Gewitter? Das hätten wir für euch. Die Faustregel ist, je weiter östlich ihr unterwegs seid, umso länger bleibt's trocken. Die meiste Sonne gibt's zwischen Fehmarn, dem Darß, Rügen und Usedom. Und Temperaturen haben wir auch noch dazu, 13 bis 21 Grad maximal.
0: Schönen Start rein in die neue Woche, die 5 Tage lang ist.
1: Uiuiuiui, wir müssen uns dran gewöhnen.
0: Wir sagen euch das gleich mal.

0: Ist schon wieder Montag, 10 vor 7. Guten Morgen, der NDR 2 Morgen mit Katrin und Jens. Und vielleicht hört gerade jemand zu, der gestern nach dem Tatort dachte, huch, was ist denn das? Das ist ja der Jens aus dem NDR 2 Morgen, auf einmal in meinem Fernseher drin.
1: Was ist mit ihm denn wieder los?
0: Wo hast du dich denn schon wieder rumgetrieben?
1: Ja, gestern kleiner Ausflug in der NDR Quizshow. 21.45 Uhr ging's los.
2: Welche vertraute Radiostimme gewinnt heute die Leuchte des Nordens bei der NDR Quizshow? Finden wir es heraus.
1: Also haben wir gestern dann auch rausgefunden. Das war ganz lustig. Das waren nämlich die ganzen Kollegen der ganzen NDR Radiostation. Also alle, die morgens am Start sind. Also zum Beispiel Nils war dabei von Radio MV. Der Kuhlage war dabei von NDR 1 Niedersachsen. Kaya von der Welle Nord. Und Malte Jansen, Radio Bremen. Der war auch noch mit dabei.
0: Und du.
1: Und ich war auch noch mit dabei. Und dann haben wir uns da so ein bisschen gebettelt. Ich weiß nicht, warum ich da immer dran bin. Keine Ahnung. Also vielleicht können wir eine Sache sagen. Ich bin also sagen wir mal so. Wenn ich die Leuchte jetzt gewonnen hätte,
0: ja,
1: da wäre ich heute nicht hier, da wäre ich ja irgendwo auf Malediven oder was weiß ich.
0: Oder da würde die Sonne noch mehr strahlen, die Leuchte zum Leuchten bringen.
1: Aber damit ihr mal so einen Eindruck habt, ja, das hier war zum Beispiel die Frage, die Risikofrage. Habe ich alle Punkte gesetzt und auch tatsächlich hinbekommen, diese Frage, aber es war nicht genug. Pass auf, geht los.
3: Nach wem benannte der Hamelner Friedrich Wilhelm Sehrtürner um 1804 seine bahnbrechende Entdeckung Morphium? Ist es A, der griechische Gott des Traumes, oder B, der römische Gott des Weines, oder C, der nordische Gott des Donners? Der Gott des Traumes heißt Morpheus. Und der ist der Sohn des Schlafgottes Hypnos. Und die schlafmachende Wirkung von Morphium hat damit was zu tun. Und damit ist Antwort A natürlich richtig.
1: Weißt du Bescheid?
0: Das heißt, du hast alles richtig gewusst.
1: Ich habe eigentlich alles richtig gewusst, habe auch alles gesetzt, hat aber dann nicht gereicht am Ende.
0: Das heißt, ich muss dich nicht ansprechen mit Herr Leuchte des Nordens. Du bist nicht die Leuchte.
1: Ja, die offizielle Formulierung heute Morgen ist, wenn einer die Leuchte ist, muss ja auch einer der Schatten sein.
0: Aber ein sympathischer Schatten.
1: Wäre ich dann in diesem Fall.

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0: Einen schönen guten Morgen. Der NDR2 Morgen ist hier für euch mit Katrin und mit Jens.
1: Damit sich die Erde nicht weiter so schnell aufheizt, müsste die Menschheit die Treibhausgasemissionen drastisch reduzieren. Deutschland hat sich ja das Ziel gesetzt, in knapp 20 Jahren klimaneutral zu sein. Wie das so läuft, das erfahren wir heute.
0: Montag ist heute 18. Mai, 7 Uhr.
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3: Ist Deutschland mit seinen Klimazielen noch auf Kurs? Dazu stellt der Expertenrat für Klimafragen heute seinen neuen Bericht vor. Drin wird unter anderem stehen, wie viel CO2 im vergangenen Jahr in Deutschland ausgestoßen wurde. Felix Tenbaum, NDR2 Berlin.
4: Es geht im Kern um die Frage, hat die Bundesregierung alles getan, um ihre selbst gesteckten Klimaziele einzuhalten? Besonders schlecht abgeschnitten haben in den letzten Jahren vor allem der Gebäude- und Verkehrssektor. Das Ergebnis des letzten Berichts: Deutschland hatte 2024 seine Klimaziele eingehalten und teilweise sogar übererfüllt. Grund dafür war unter anderem die schwächelnde Wirtschaft infolge des Ukraine-Krieges. Der Expertenrat will heute auch verkünden, ob die mittel- und langfristigen Klimaziele der Bundesregierung realistisch sind.
3: Deutschland rüstet auf, nicht nur bei der Bundeswehr, sondern jetzt wohl auch im Zivilschutz. Bundesinnenminister Dobrindt hat der Bild-Zeitung gesagt, dass er 10 Milliarden Euro in Bevölkerungsschutz und zivile Verteidigung stecken will. Da geht's beispielsweise um Bunker, Feldbetten und mobile Lazarette. Ebola ist eine seltene, aber dafür lebensbedrohliche Infektionskrankheit. Aktuell gibt's ja einen Ausbruch in der Demokratischen Republik Kongo und in Uganda. Und deswegen hat die Weltgesundheitsorganisation eine internationale Gesundheitsnotlage ausgerufen. Wenn wir hören international, dann stellt sich auch die Frage, ist Deutschland durch das Virus gefährdet? Nein, sagt Gesundheitsministerin Wagen. Sie schätzt das Risiko für die Bevölkerung hier als äußerst gering ein.
5: Es ist tatsächlich ein Virusstamm, für den es noch keine antivirale Therapie oder keinen Impfstoff gibt. Insofern ist es auch gut, da schnell gehandelt zu haben. Aber es hat jetzt keinerlei Auswirkungen auf Deutschland. Und dass wir jetzt weitere Warnstufen bekommen bis hin zu einer Pandemie, das halte ich für nahezu ausgeschlossen.
3: Hat Bundesgesundheitsministerin Wagen im Ersten gesagt. In 88 Staaten auf der Welt gibt es zurzeit die Todesstrafe und die Zahl der Fälle, in denen die auch vollstreckt wird, ist zuletzt stark gestiegen. Die Menschenrechtsorganisation Amnesty International hat im vergangenen Jahr mehr als 2700 Hinrichtungen in 17 Ländern verzeichnet. Das sind so viele wie seit 44 Jahren nicht mehr. Besonders häufig passiert das in China und im Iran. Und in der zweiten Fußball-Bundesliga hat Hannover 96 alle Aufstiegschancen verspielt. Der Club hat die Saison auf Platz 4 beendet. Martin Seidemann, NDR 2 Sport.
6: Ein Tor machte den Unterschied. Dieser eine Treffer fehlte Hannover beim 3:3 gegen Nürnberg, um sich den Relegationsplatz und damit die Chance auf den Aufstieg zu sichern. Ein Tor rettete dagegen Braunschweig vor der Relegation und einen möglichen Abstieg in die dritte Liga. Denn um dieses eine Tor waren die Braunschweiger trotz der 0:1 Niederlage auf Schalke besser als Greuther Fürth. Die SV Elversberg feierte den direkten Aufstieg. Der SC Paderborn schaffte es in die Relegation und trifft dort jetzt auf den VfL Wolfsburg.
0: Gleich 7:04, es geht rein in die neue Woche und wir gucken uns dazu erstmal an, was das Wetter so vorbereitet hat.
1: Also das Wetter, das lässt sich nicht lumpen, das hat alles für uns vorbereitet. Alles zu seiner Zeit. Wir haben Sonne mit dabei, die vor allem in Richtung Fehmarn auf dem Darß, Rügen und auch Usedom bis zu 13 Stunden. Also da geht's richtig ab. Dann hätten wir im restlichen Norden viele Wolken. Schauer und Gewitter ziehen auch einmal durch. Im Osten bleibt's eher trocken. Je weiter westlich ihr unterwegs seid, desto mehr Regen gibt's für euch. Und die Temperaturen gehen immerhin in einigen Ecken mal wieder in Richtung 20er Marke. 13 Grad maximal auf Norderney, 18 in Husum, 20 an der Elbe und 21 Grad in Dömitz.
0: Der NDR2-Verkehrsservice für den ganzen Norden mit der A1 Osnabrück Richtung Bremen. Zwischen Brinkum und Hemeling 3 Kilometer Stau vor der Baustelle. Und die A21 Kiel Richtung Bagdeheide ist zwischen Trappenkamp und Dahldorf nach einem Unfall gesperrt.
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1: Mit Katrin und Jens am Montag und mit unserer Comedy Die Kuroase seit heute in der Sommerpause. Für euch heißt das, in den nächsten Wochen gibt's nochmal eure Lieblings-Best-of-Folgen. Und heute die, in der Jackie Sprenzel so ein bisschen geizig war. Und zwar nicht mit Geld, sondern mit Geheimtipps. Das aber aus guten Gründen.
7: Alles, was ich empfehle, wird erst zu Jolt und dann zu Scheiße. Und der einsame Strand auf Kreta, das Restaurant, der Angelplatz, der Schleichweg, die Steuerlücke, der Geheimparkplatz.
8: Aber das sind ja alles Dinge, die für alle sind. Leave no one behind.
0: So sieht es nämlich aus. Wir wollen mal hören, ob es vielleicht noch ein paar mehr Geheimtipps gibt. 7:17 Best of Kuroase für euch.

0: Gedränge, Schlägereien, Polizei in voller Montur, die einrückte, Tränengas, Geschäfte, die dicht machen müssen. Das klingt nach einem komplett eskalierten Fußballabend, passiert gerade aber weltweit wegen einer Uhr.
1: Ja, Katrin und Jens hier, der NDR 2 Morgen für euch am Montag um gleich 13 nach 7. Möglicherweise habt ihr auch schon Bilder davon gesehen in den sozialen Netzwerken oder irgendwo in den Nachrichten. Eine neue Swatch-Kollektion ist auf dem Markt. Swatch, das sind diese knallbunten Uhren, die hatte ich. Wann hatte man
0: sie? Zur Einschulung habe ich die bekommen.
1: Zur Einschulung.
0: Genau. Klar. Dann mit einem großen Zeiger und einem kleinen. Und,
1: so, genau. Und die gab es in Mickey Mouse und hast du nicht gesehen. Und in allen möglichen Formen und Farben. So, und jetzt gibt es eine neue Kollektion des Luxusherstellers Audemars Piguet. Und die sorgt für einen Ausnahmezustand. Die Uhren kosten, in Anführungsstrichen muss man sagen, nur ein paar hundert Euro, sehen aber eben aus wie die Luxusmodelle für ein kleines Vermögen.
0: Heißt, für manche ist das keine Uhr mehr, sondern eine Kapitalanlage mit Sekundenzeiger.
1: Wahnsinn.
0: Deshalb campen die Menschen jetzt vor Läden.
1: Natürlich.
0: Geschäfte werden komplett überrannt. Es mussten in mehreren Städten Security eingreifen und teilweise ist der Verkauf sogar gestoppt. In solchen Fällen ist eines wichtig, Deeskalation, und zwar Prävention.
2: Beim Antigewalttraining sollen sie lernen, sich nicht so schnell provozieren zu lassen.
3: Was kannst du denn tun, wenn dich jemand beleidigt?
4: Na, ich schlage ihn.

0: 7.17 Uhr heißt gleich wird Zeit für eine Best-of-Folge der Kuh-Oase. Vorher einmal kurz aufs Wochenstartwetter geguckt.
1: Das ist in einigen Ecken ganz schick. Also Rügen zum Beispiel, da denkt man sich, was haben die denn hier mit Wolken und Regen? Bei uns Sonne pur. Ja, bis zu 13 Stunden. Aber wir haben eben auch die Ecken, in denen sich die Wolken breit machen. Gerade so Richtung Westen. Schauergewitter sind mit dabei. Dazu 13 bis 21 Grad maximal.
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5: Und wie sind Sie heute da?
6: Ja, darf ich noch ganz kurz eine Frage an Herrn Sprenzel stellen?
5: Ja, dafür sitzen wir hier in der Gruppe.
6: Jackie, von welcher Eisdiele war noch dieses geile Eis, was du neulich mitgebracht hattest?
7: Ah, dieses, ja.
6: Ich weiß nicht. Tonkabohne Salzkaramell. Das mache ich nicht. Das ist ein ganz kleiner Ladeninhaber geführt, die Oma mit der Enkelin. Dann postet Sylvia das wieder, dann bucht das Ganze, alle liken das und Yelp und dit und dat und dann Regine Six, die feiert da mit Monika Peitsch Muttertag und dann kostet die Kugel irgendwann 3,50 und vorbei.
7: Sag mal, was hast du denn für ein Problem?
6: Ich mache das nicht mehr, ich behalte mir die Heimtipps für mich, damit das auch hier Heimtipps bleiben.
7: Aber es ist ja auch ein Tipp und dann musst du den geben, sonst ist egoistisch.
5: Ja, das wäre zu einfach, nur davon auszugehen, dass Herr Sprenzel sich und sein Gefühl der Überlegenheit und Kontrolle schützen möchte. Nein,
6: danke.
5: Er schützt auch das Ganze.
6: Ja.
5: Und das ist sehr empathisch. Und sollten Sie das Bedürfnis haben, sich mir nach dieser Sitzung anzuvertrauen,
6: wie?
5: Ich unterliege der Schweigepflicht.
6: Also, netter Versuch, Frau Dr. Peppmöller.
5: Nein.
6: Ja.
5: Nein.
6: Ich habe damals Coldplay zerstört.
5: Wie bitte?
6: Die Band EK im Musikexpress seinerzeit eine epische Verneigung auf das Parachute-Album geschrieben, Yellow und so was alles.
7: Kenn ich nicht.
6: Dann fandet jede Vorstadtmutti auch geil und das Ergebnis von dieser Scheiße war Viva la Vida.
7: Das kenn ich.
6: Kommerzielle Ausgeburt der Stadtfesthölle.
7: Das war HSV-Torhymne und Einlaufmusik für die Konfirmanten bei der Konfirmation von meiner Nichte.
6: Ich will das nicht mehr. Alles, was ich empfehle, wird erst zu Jolt und dann zu Scheiße.
7: Oh, nö.
6: Der einsame Strand auf Kreta, das Restaurant, der Angel. Platz, der Schleichweg, die Steuerlücke, der Geheimparkplatz.
7: Aber das sind ja alles Dinge, die für alle sind. Ich bin ein offenes System. Leave no one behind. Oder gucken Sie hier bei meinem Insta, der geile Zimtschneckenladen in Morsum.
5: Sie möchten liebgehabt, bewundert werden und wenn jemand anklickt, dass Ihre Rezension hilfreich war, ist das der Dünger, aus dem Ihr Selbstwertgefühl sprießen kann.
7: Sie können mich lesen.
6: Aha, das ist ja auch ein Stück weit egoistisch.
7: Nimm mal Columbus.
5: Herr Deinhardt.
7: Nee, er kommt heran, guckt sich um, fährt zurück und sagt den allen, Leute, ihr glaubt das nicht. Gold ohne Ende, die Weiber oben ohne und Zigaretten, da müsst ihr auch mal hin.
5: Das nehmen wir dann mal in
6: Sag mal, bist du...
5: Themenspeicher, Herr Sprenzel. Wo ist diese Eisdiele? Das ist hier ein geschützter Raum.
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0: Guten Morgen, der NDR2 Morgen mit Katrin und Jens.
1: Eigentlich wird ja gerade überall gespart, im Gesundheitssystem, bei Familien, in der Verwaltung. Aber hier kommen nun ganz große Pläne, die richtig viel Geld kosten.
0: Montag ist heute der 18. Mai, genau 7:30.
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3: 10 Milliarden für den Zivilschutz. Bundesinnenminister Dobrindt will Bevölkerungsschutz und zivile Verteidigung massiv ausbauen. Das hat er der Bild-Zeitung gesagt. Michael Kück, NDR 2 aktuell. Was ist denn demnach genau geplant?
4: Vor allem das technische Hilfswerk soll besser ausgerüstet werden. Viele neue Fahrzeuge, über 100.000 neue Feldbetten soll es geben. In einem möglichen Kriegsfall oder bei Katastrophen hat das THW ja zum Beispiel die Aufgabe, die Infrastruktur in Deutschland zu sichern, unter anderem auch die Wasserversorgung. Und es sind dafür 50 neue Standorte in Deutschland geplant, an denen spezielle Einsatzgruppen aufgebaut werden sollen. Man schaut da einfach nochmal, in welchem Zustand sind eigentlich die Bunker in Deutschland. Auch Tunnel und Tiefgaragen hat man im Blick. Und diese Infos, die sollen dann nach und nach in die NINA-Warn-App des Bundes aufgenommen werden, sodass jeder und jede eine Übersicht hat.
3: Deutschland will bis 2045 klimaneutral sein. Aber machen wir gerade alles dafür, was nötig ist? Das bewertet der Expertenrat für Klimafragen und heute kommt der neue jährliche Bericht dazu raus. Drin steht zum Beispiel, wie viel CO2 in Deutschland im vergangenen Jahr ausgestoßen wurde. Wenn die Fachleute zweimal hintereinander Mängel feststellen, dann muss die Bundesregierung nachbessern. Ab Juli sollen die Abgeordneten im Bundestag automatisch mehr Geld kriegen, eigentlich. Grüne, Linke, AfD und SPD hatten sich ja schon dafür ausgesprochen, die Diätenerhöhung dieses Jahr auszusetzen. Und dem hat jetzt auch Unionsfraktionschef Spahn zugestimmt. Tim Aßmann, NDR 2 Berlin.
5: Er verstehe, dass Bürgerinnen und Bürger angesichts eigener zusätzlicher Belastungen auch von den Abgeordneten Verzicht erwarteten, betonte Jens Spahn. Er könne sich daher vorstellen, die eigentlich anstehende Erhöhung der Abgeordnetenbezüge in diesem Jahr auszusetzen. Noch vor kurzem hatte Spahn erklärt, an der Anhebung der Bezüge festhalten zu wollen. Vertreter aller anderen Parteien im Parlament haben sich bereits für eine Aussetzung der Diätenerhöhung ausgesprochen. Die Höhe der Bezüge ist an die allgemeine Lohnentwicklung gekoppelt. Deshalb sollten sie eigentlich zum 1. Juli steigen, von jetzt rund 11.800 Euro im Monat auf dann etwa 12.300 Euro vor Steuern.
3: Wenn man es mit Verwaltungsangelegenheiten zu tun kriegt, dann weiß man, da läuft nicht immer alles optimal. Aber wie kann eine moderne, effiziente Verwaltung aussehen? Ideen dürfen da jetzt alle einbringen bei einem Bürger-Hackathon. Der beginnt heute zusammen mit der Medienkonferenz Republika in Berlin. Katrin Schirwagen, NDR 2 aktuell.
6: Jeder kann mitmachen, egal ob Steuererklärung, Führerschein oder Ärger mit dem BAföG. Wenn es Probleme mit der Verwaltung gibt, soll man sie melden. Das Ganze wird gesammelt und ab Mitte Juni können die Bürger dann abstimmen, welche Themen am wichtigsten sind. Unter dem Motto Deutschland, was geht, werden bis zu 20 Teams ausgesucht, um Prototypen für neue Lösungen zu entwickeln. Bis Ende des Jahres präsentieren die Teams ihre Ideen und mit Glück werden ihre Vorschläge ab 2027 in die Verwaltung integriert.
3: Der Aufstiegstraum ist geplatzt. Hannover 96 hat am letzten Zweitligaspieltag 3:3 gegen Nürnberg gespielt und es damit nicht in die Relegation geschafft. Eintracht Braunschweig wiederum hat trotz einer 0:1 Niederlage bei Meister FC Schalke 04 den Klassenerhalt geschafft.
1: 7:35. Ich sag mal so, vor unserem kleinen NDR2-Studiofenster noch nicht viel Sonne gesehen und es sind auch noch keine Sonnenaufgangsfotos von euch angekommen.
0: Das stimmt.
1: Das macht mir ein bisschen Sorgen, weil ich ja weiß, dass die Sonne eigentlich schon Dienstbeginn hatte, denn irgendwo gibt es ja bis zu 13 Stunden Sonne, da muss er ja langsam mal anfangen.
0: Auf Rügen, also so. Da müsste die Sonne theoretisch schon fleißig sein, aber das stimmt, bisher haben wir noch kein Foto, kein Beweisbild gesehen. Es gibt später auch im restlichen Norden kurze Sonnenmomente, allerdings zieht so ein dickes Regengebiet einmal von West nach Ost, Schauer, Gewitter, alles im Gepäck, das wird also noch für jeden ein bisschen nass. Temperaturen maximal 16 Grad auf Hiddensee, 20 auf der Veddel, 20 in Lüchow und 20 Grad auch in Mölln.
1: Der NDR2-Verkehrsservice für den ganzen Norden mit Stau oder stockendem Verkehr. Ab 3 Kilometern Länge die A1 Osnabrück Richtung Bremen. Zwischen dem Dreieck Stur und Bremen-Hemmelingen 5 Kilometer Stau vor der Baustelle. Da stand ich übrigens gestern 7 Kilometer vor der Baustelle. Über eine halbe Stunde. Landschaftlich sehr schön da.
0: Jetzt geht's allen besser, die da drin stehen.
1: Das muss man einfach sagen. A7 Hannover Richtung Flensburg. Zwischen Hausbruch und dem Elbtunnel 3 Kilometer stockend. Die A21 Kiel Richtung Bargteheide ist zwischen Trappenkamp und Dahldorf nach einem Unfall gestorben. gesperrt. A25 Gestacht Richtung Hamburg zwischen Nettelnburg und Allermöhe, 3 Kilometer stockend. Und die A27 Bremen Richtung Bremerhaven zwischen Bremerhaven Süd und Geestemünde, 3 Kilometer stockender Verkehr in der Baustelle dort.
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0: Mit Katrin und Jens ist es Montag. Jetzt einmal alle Sprüche rauskloppen, die wir kennen. Wer säuft, der läuft. Mhm. Don't drink and drive. Ja. Das gilt offenbar jetzt auch für Rehe. Also in Frankreich, da warnt die Polizei gerade vor betrunkenen Wildtieren. Und das ist kein Scherz. Die Tiere fressen vergorene Früchte oder Pflanzen, laufen danach komplett orientierungslos durch die Gegend.
1: Ja, Videos der Polizei zeigen Rehe, die sich im Kreis drehen, umfallen, plötzlich auf die Straße laufen. Die Behörden warnen die Autofahrer. Vor allem nachts und auf Landstraßen soll man ganz besonders vorsichtig fahren, weil die Tiere extrem unberechenbar sind und seltsam reagieren können. Im Grunde genommen hat sich die französische Polizei da bei der spanischen informiert, nimmt denselben Text wie am Ballermann. Vorsicht.

0: Wer da reinatmet, hat verloren. Einen schönen guten Morgen. Der Ender 2 Morgen ist hier für euch mit Katrin und Jens. Es ist Montag, 7.41 Uhr. Hier mal ein Pro-Tipp. Wenn ihr gerade auf dem Weg in die Werkstatt, ins Büro oder generell in die Firma seid, vielleicht heute erstmal nicht über Fußball reden, oder? Das kann voll nach hinten losgehen, denn dieser letzte Spieltag, der hat im Norden, ich möchte meinen, ein, zwei Fußballherzen zerlegt.
1: Nicht die von Eintracht Braunschweig. Die haben den Klassenerhalt in Liga 2 geschafft, weil das Torverhältnis um genau ein Tor besser ist als das von Greuther Fürth. Durchatmen.

0: Hingeflossen, der VfL Wolfsburg gewinnt am Millerntor mit 3-1, rettet sich damit in die Relegation gegen Paderborn. Für den FC St. Pauli bedeutet das dagegen Abstieg.
1: Och, und dieses Video, das geht mir immer noch so ans Herz. Hast du bestimmt auch gesehen, ihr vielleicht auch. Der kleine Floris, nach dem Spiel wurde er von den Kollegen vom Hamburg-Journal gefragt, wie es ihm denn geht, und hat erzählt.
2: Ein bisschen schlecht, weil St. Pauli verloren hat.
3: Mit welchem Gefühl bist du heute aufgewacht?
2: Also so mit dem Gefühl, dass St. Pauli hoffentlich gewinnt und in der ersten Liga bleibt.
3: Was könnte denn jetzt sozusagen noch deine Laune aufheitern oder so? Oder wird die sozusagen heute auch schlecht bleiben? Könnte mir vorstellen, das ist schlimm für dich als Fan.
2: Ja, ich glaube aber, dass meine Laune erstmal schlecht bleibt.
0: Ja, das kann man sich ja auch wohl sehr gut vorstellen. Wobei, eine Sache muss man wirklich sagen, im Millerntor nach dem Abpfiff, das Erste, was passierte, es wurde abgepfiffen. Und der ganze Saal hat gesungen, You Never Walk Alone.
1: Das ist so schön.
0: Das ist große Fußballromantik.

0: Jaha, wir wissen Bescheid. Es ist Montag, der NDR2-Morgen ist hier für euch mit Katrin und mit Jens. 7.46 Uhr und wir starten tatsächlich in eine Woche, für die die meisten 5 Arbeitstage anstehen. Also das hatten wir nun schon länger nicht. Aber ich meine, wenn das so die Aussicht ist, dann kann ja eigentlich nur noch das hier helfen. Zurück in die Zukunft, denn wir haben gedacht, wir schenken euch heute Morgen einfach was Schönes.
1: Es gibt ja den Film, den kennt ihr bestimmt, mehrere Teile. Und seit kurzem läuft das Musical Zurück in die Zukunft in Hamburg. Und mit uns seid ihr dabei. Nicht alleine, nicht nur mit einer Person, sondern zu viert. 4 Tickets auf einen Schlag wollen wir euch sehr gerne schenken. Für die komplette Family oder ihr ladet noch ein befreundetes Pärchen ein. Dafür sagt ihr uns ganz einfach, welchen typischen 80er-Sound wir euch vorspielen. Guido aus Ovelgönne hat das schon ganz entspannt vorgemacht.
0: Ja, Guido, bist du noch da?

0: Stopp, sagt er.
1: Ist so schön, willst du noch ein bisschen hören, ne?
2: Eine deutsche Serie.
0: Ja.
2: Schwarzwaldklinik.
0: Schwarzwaldklinik, ist das jetzt eher eine Frage oder eine Antwort?
2: Eine Antwort.
0: Aber selbstverständlich, Guido.
3: Ja, mein Name ist Brinkmann, ich bin der neue Chefarzt.
0: Die Schwarzwaldklinik. Ja, herzlichen Glückwunsch, Guido. Vier Tickets habe ich für dich.
2: Dankeschön.
0: So, die ersten vier Tickets für Zurück in die Zukunft, die sind weg, aber wir haben noch. Also wir haben noch mal vier Tickets und die haben wir für euch reserviert. In der nächsten Stunde spielen wir noch mal eine Runde. Es geht um die Sounds der 80er.
1: Die Schwarzwaldklinik wird es dann nicht sein. Die ist jetzt das schon abgehakt, gut, genau. Aber es gibt noch genug andere Sounds.
0: Also Schwarzwaldklinik ist schon durch. Die könnt ihr schon mal von der Liste nehmen.

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0: Einen schönen guten Morgen, der NDR2-Morgenstief für euch mit Katrin und mit Jens.
1: Klimaschutz ist eine riesige Aufgabe, gerade weil die Zeit dafür immer knapper wird. In Deutschland gibt es deshalb ein ausgeklügeltes System, um da Fortschritte zu überprüfen. Und eine Rolle dabei spielt ein Expertenrat.
0: Montag ist heute der 18. Mai, 8 Uhr.
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1: Ist Deutschland mit seinen Klimazielen noch auf Kurs? Dazu stellt der Expertenrat für Klimafragen heute seinen neuen Bericht vor. Der Rat ist dafür da, das Ziel Klimaneutralität zu überwachen. Rainer Glitz, NDR 2 aktuell.
3: Der Prüfbericht ist wichtig für die deutsche Klimapolitik. Das Umweltbundesamt hatte im März erklärt, dass das sogenannte Klimabudget rechnerisch noch knapp eingehalten werden könne. Gemeint ist die Summe der Emissionen von 2021 bis 2030. Sollte der Expertenrat nun offiziell feststellen, dass das Klimabudget überschritten wird, wäre dies politisch heikel. Konkrete zusätzliche Maßnahmen sieht das Klimaschutzgesetz jedoch erst vor, wenn der Rat eine solche Überschreitung in zwei aufeinanderfolgenden Jahren feststellt.
1: Deutschland rüstet auf, nicht nur bei der Bundeswehr, sondern jetzt wohl auch im Zivilschutz. Bundesinnenminister Dobrindt hat der Bild-Zeitung gesagt, dass er 10 Milliarden Euro in Bevölkerungsschutz und zivile Verteidigung stecken will. Da geht es beispielsweise um Bunker, Feldbetten und mobile Lazarette. Ebola, das ist eine seltene, aber auch lebensbedrohliche Infektionskrankheit mit Fieber. Aktuell gibt es einen Ausbruch in der Demokratischen Republik Kongo und in Uganda. Und deswegen hatte die Weltgesundheitsorganisation eine internationale Gesundheitsnotlage ausgerufen. Wenn wir jetzt hören international, dann stellt sich auch die Frage, ist Deutschland durch das Virus gefährdet? Nein, sagt Gesundheitsministerin Wagen. Sie schätzt das Risiko für die Bevölkerung hier als äußerst gering ein.
4: Es ist tatsächlich ein Virusstamm, für den es noch keine antivirale Therapie oder keinen Impfstoff gibt. Insofern ist es auch gut, da schnell gehandelt zu haben. Aber es hat jetzt keinerlei Auswirkungen auf Deutschland. Und dass wir jetzt weitere Warnstufen bekommen bis hin zu einer Pandemie, das halte ich für nahezu ausgeschlossen.
1: Das hat Bundesgesundheitsministerin Wagen im Ersten gesagt. In 88 Staaten auf der Welt gibt es zurzeit die Todesstrafe und die Zahl der Fälle, in denen die auch vollstreckt wird, ist zuletzt stark gestiegen. Die Menschenrechtsorganisation Amnesty International hat im vergangenen Jahr weltweit mehr als 2700 Hinrichtungen verzeichnet. Christiane Rüther, NDR 2 aktuell.
5: Amnesty zufolge hat sich die Zahl der Hinrichtungen damit im Vergleich zu 2024 fast verdoppelt und den höchsten Stand seit mehr als 40 Jahren erreicht. Der Anstieg geht laut Amnesty auf wenige Staaten zurück, allen voran der Iran. Die rund 2700 erfassten Hinrichtungen sind aber nur ein Teil dessen, was wirklich geschieht. So gelten Hinrichtungen in China als Staatsgeheimnis. Allein dort hat es laut Amnesty vermutlich tausende vollstreckte Todesstrafen gegeben. Auch Zahlen zum Beispiel aus Vietnam oder Nordkorea liegen nicht vor.
1: In der Nähe von Leipzig hat die Polizei gestern einen Tiger erschossen. Das Tier war vorher aus einer privaten Anlage entkommen, wo es einen Mann schwer verletzt hatte. Dieser Vorfall zeigt erneut, dass die Haltung gefährlicher Wildtiere in Privathand nicht sicher ist, heißt es nun von der Tierrechtsorganisation PETA. Sie fordert schärfere Gesetze.
0: Gleich 8:03. Auf geht's in den Montag, der heute auch die Sonne hat. Wolken allerdings auch, aber Regen nicht, ne?
1: Wir starten nochmal von vorne, würde ich sagen. Doch, leider auch Regen, Gewitter. Ja, also es zieht ein riesiges Regengebiet einmal von West nach Ost durch. Das heißt, im Osten könnte es Ecken geben, da bleibt es komplett trocken. Bei euch auch die meiste Sonne, bis zu 13 Stunden auf Rügen zum Beispiel. Aber der Rest kriegt auf jeden Fall ein Regentröpfchen ab. Ach. Oder auch zwei oder auch drei. Temperaturen teilweise wieder über 20, aber auch da kommt es drauf an, wo man ist. 13 Grad zum Beispiel nur maximal auf Wangerooge. 15 bei euch in Bad Bentheim, 17 in Verden und Lübz schafft die 20. 21 Grad sogar maximal.
0: Der NDR2-Verkehrsservice für den ganzen Norden mit Stau oder stockendem Verkehr 3 Kilometer Länge. A1 Lübeck Richtung Hamburg zwischen Billstedt und dem Dreieck Südost 3 Kilometer stockend. A1 Osnabrück Richtung Bremen zwischen dem Dreieck Stur und Bremen-Hemeling 5 Kilometer Stau vor der Baustelle. A7 Hannover Richtung Flensburg zwischen Hausbruch und dem Elbtunnel 3 Kilometer stockend. Die A21 Kiel Richtung Bagdeheide ist zwischen Trappenkamp und Dahldorf nach einem Unfall gesperrt. A25 Geesthacht Richtung Hamburg zwischen Nettenburg und Allermöhe 3 Kilometer stockender Verkehr und die A27 Bremen Richtung Bremerhaven zwischen Bremerhaven Süd und Geestemünde 3 Kilometer stockender Verkehr in der Baustelle. 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
1: Mit Katrin und Jens am Montag. Das ist für viele schon schlimm genug, dass Montag ist. Jetzt haben wir die nächste schlechte Nachricht.
0: Wie bitte?
1: Diese Woche hat tatsächlich 5 Arbeitstage.
0: Ja.
1: Aber bevor jetzt alle denken, oh mein Gott, oh mein Gott. Gute Nachricht hinterher. Nächste Woche ist schon wieder Pfingsten. Heißt für die meisten wieder eine kürzere Woche.
0: Ja, zum Glück haben wir genug Kaffee, damit wir durch die Woche kommen.
6: Also ohne Kaffee fahre ich gar nicht erst weg.
0: Nee.
6: Nein. Und mindestens eine halbe Stunde Ruhe, bevor ich anfange zu arbeiten.
0: Ganz wichtig. Das ist so.

0: normalerweise heißt es ja, also wenn es gerade zum Beispiel um das Zusammenleben mit den Eltern geht, dann sagt die Mutter sowas wie, ich bin nicht sauer, ich bin nur sehr enttäuscht. Weißt du? Wenn ich an den ESC denke von Samstagabend, dann bin ich sehr enttäuscht und richtig sauer. Wirklich wahr. Wirklich wahr. Ey, was ist denn nun an Sarah Engels das Problem gewesen? Die hat doch super gesungen. Es war ein großartiger Song. Sie sah blendend aus. Der Song hat ordentlich geballert und am Ende bist du Drittletzter. Das ist doch wirklich, was soll das denn?
1: Vor allem 0 Punkte vom Publikum, ne? Das war, glaube ich, die Härte, Alter, für sie. Wir starten noch mal eins nach dem anderen ganz von vorne. Du hast die ganze Show ja geguckt. Zweite Sängerin. Mhm. Also reihenfolge.
0: Also erste war Dänemark. Da habe ich schon gedacht, alles klar, das halte ich hier überhaupt gar nicht durch.
1: Meine zweijährige Tochter hat wild geklatscht. Die war voll euphorisch dabei, konnte ich auch nicht so viel.
0: So, dann kam Sarah.
1: Genau.
0: So. Hat alles gegeben, aber sie sagt am Ende, Platzierung ist ihr wurscht.
2: Egal, ob erster Platz oder letzter, das habe ich von Anfang an gesagt, das Ranking ist scheißegal. Ich hatte eine mega krasse Erfahrung. Ich habe vor 180 Millionen Menschen singen dürfen und habe das Beste zeigen dürfen von mir, von Sarah, mit meinen Mädels zusammen.
1: Weißt du, was das Coole ist?
0: Ja, das ist toll.
1: Sie freut sich halt wirklich. Groß. Sie hatte irgendwie ihre Kids dabei, ihren Mann dabei. Die haben da so eine coole Sause draus gemacht. Und das merkt man ihr an. Richtig gut. Also sie hatte Spaß, trotz der Platzierung, wie sie sagt. Es lief sehr, sehr viel besser für die Sängerin aus Bulgarien.
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0: Ja, Dara gewinnt den ESC mit ihrem Song Bangaranga. Und den gibt's jetzt nochmal für euch. In voller Länge. Ab Montagmorgen.

0: Bangaranga, so heißt der Siegersong des Eurovision Song Contest. Man ist auf jeden Fall wach danach, wenn man ihn hört.
1: Aber lustigerweise gibt es auch geteilte Meinungen.
0: Ja. Ne? Cornelia hat sich gerade direkt gemeldet über die NDR 2 App. Erstmal 3 Lachsmilies vorneweg. Schon lustig, den Siegersong im Radio zu hören. Mhm. Der ist schon ein bisschen crazy. Und Peter meint...
1: Ich wechsle sofort den Sender.
0: Aber bin sofort weg, genau.
1: Naja, aber jetzt ist er ja, also er ist ja schon vorbei.
0: Peter, wieder. Wir sind also, wieder da.
1: Natürlich. So, jetzt gucken wir mal eben aufs Wetter. Wir haben tatsächlich 1-2 Sonnenaufgangsfotos bekommen heute Morgen.
0: Ja.
1: Haben wir ja so ein bisschen rumgenörgelt, aber zum Beispiel in Gralmüritz, da sieht es ganz gut aus bei Marvin, da machen sich die Wolken gerade locker.
0: Sehr gut.
1: Da ist tatsächlich ein bisschen was von der Sonne zu sehen und auch Holgi vom Harz hat sich gemeldet. Da sind wir ja zufrieden, weil vor unserem kleinen NDR2-Studiofenster noch nichts zu sehen, ne?
0: Nee, also vor allem Sonne Richtung Rügen, Usedom bis zu 13 Stunden Sonne, also ganz schick. Es zieht aber so ein dickes Regengebiet. Einmal durch von West nach Ost, das heißt, da kommt auch noch ordentlich was Nasses von oben runter. Gewitter können auch drin sein. Temperaturen dazu 13 bis 21 Grad maximal.

0: Der NDR2-Morgen ist hier mit Katrin und Jens. Es ist 20 nach 8 und im Grunde gab es in den 80ern drei Kultautos. Es gab den roten Ferrari von Magnum.
1: Ja,
0: es gab Kit aus Knight Rider und es gab natürlich ihn hier.
2: Moment mal, Herr Doc. Wollen Sie mir weismachen, Sie bauten eine Zeitmaschine aus einem DeLorean?
1: Aus einem DeLorean. Ja, ohne den wäre Zurück in die Zukunft nur halb so cool gewesen. Der Film ist Kult und seit März gibt es das Ganze auch als Musical in Hamburg und es ist wirklich großartig.
0: Ganz viele sind erstmal skeptisch, aber es soll
1: ja
0: richtig gut sein.
1: Es ist wirklich gut. Und ich sag mal so, der DeLorean spielt eine, sagen wir mal, eine sehr große Rolle. Und es ist ziemlich geil zu sehen, wie das umgesetzt haben.
0: Also hast du das Gefühl, Spaß. Man sitzt im DeLorean?
1: Man ist dabei quasi. Wirklich gut. Wirklich gut.
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0: Wird das Auto auf dem Weg zur Arbeit gleich zur Disco-Kugel mit Daft Punk. Guten Morgen, der NDR2-Morgen mit Katrin und Jens.
1: Wisst ihr eigentlich, wo der nächste Bunker in eurer Nachbarschaft ist? Das wisst ihr nicht, ne? Die Bundesregierung will dafür sorgen, dass uns das künftig eine App sagen kann. Man weiß ja nie, wann es mal nötig ist.
0: Montag ist heute, der 18. Mai, genau 8:30.
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3: 10 Milliarden Euro für den Zivilschutz. Bundesinnenminister Dobrindt will Bevölkerungsschutz und zivile Verteidigung massiv ausbauen. Das hat er der Bild-Zeitung gesagt. Michael Kück, NDR 2 aktuell. Was ist denn da genau geplant?
4: Vor allem das technische Hilfswerk soll besser ausgerüstet werden. Viele neue Fahrzeuge, über 100.000 neue Feldbetten soll es geben. In einem möglichen Kriegsfall oder bei Katastrophen hat das THW ja zum Beispiel die Aufgabe, die Infrastruktur in Deutschland zu sichern, unter anderem auch die Wasserversorgung. Und es sind dafür 50 neue Standorte in Deutschland geplant, an denen spezielle Einsatzgruppen aufgebaut werden sollen. Man schaut da einfach nochmal, in welchem Zustand sind eigentlich die Bunker in Deutschland. Auch Tunnel und Tiefgaragen hat man im Blick. Und diese Infos, die sollen dann nach und nach in die Nina-Warn-App des Bundes aufgenommen werden, sodass jeder und jede eine Übersicht hat.
3: Deutschland will ja bis 2045 klimaneutral sein. Aber machen wir gerade alles, was dafür nötig ist? Das bewertet der Expertenrat für Klimafragen und heute kommt sein neuer jährlicher Bericht dazu raus. Drin steht zum Beispiel, wie viel CO2 in Deutschland im vergangenen Jahr ausgestoßen wurde. Wenn die Fachleute zweimal hintereinander Mängel feststellen, dann muss die Bundesregierung nachbessern. Ab Juli sollen die Abgeordneten im Bundestag automatisch mehr Geld kriegen, eigentlich. Grüne, Linke, AfD und SPD hatten sich aber schon dafür ausgesprochen, die Diätenerhöhung dieses Jahr auszusetzen. Und dem hat jetzt auch Unionsfraktionschef Spahn zugestimmt. Tim Aßmann, NDR 2 Berlin.
5: Er verstehe, dass Bürgerinnen und Bürger angesichts eigener zusätzlicher Belastungen auch von den Abgeordneten Verzicht erwarteten, betonte Jens Spahn. Er könne sich daher vorstellen, die eigentlich anstehende Erhöhung der Abgeordnetenbezüge in diesem Jahr auszusetzen. Noch vor kurzem hatte Spahn erklärt, an der Anhebung der Bezüge festhalten zu wollen. Vertreter aller anderen Parteien im Parlament haben sich bereits für eine Aussetzung der Diätenerhöhung ausgesprochen. Die Höhe der Bezüge ist an die allgemeine Lohnentwicklung gekoppelt. Deshalb sollten sie eigentlich zum 1. Juli steigen, von jetzt rund 11.800 Euro im Monat auf dann etwa 12.300 Euro vor Steuern.
3: Wenn man es mit Verwaltungsangelegenheiten zu tun kriegt, dann weiß man, da läuft nicht immer alles optimal. Aber wie kann eine moderne, effiziente Verwaltung aussehen? Ideen dürfen jetzt da alle einbringen bei einem Bürgerhackathon und der beginnt heute zusammen mit der Medienkonferenz Republika in Berlin. Katrin Schirwagen, NDR 2 aktuell.
6: Jeder kann mitmachen, egal ob Steuererklärung, Führerschein oder Ärger mit dem BAföG. Wenn es Probleme mit der Verwaltung gibt, soll man sie melden. Das Ganze wird gesammelt und ab Mitte Juni können die Bürger dann abstimmen, welche Themen am wichtigsten sind. Unter dem Motto Deutschland, was geht, werden bis zu 20 Teams ausgesucht, um Prototypen für neue Lösungen zu entwickeln. Bis Ende des Jahres präsentieren die Teams ihre Ideen und mit Glück werden ihre Vorschläge ab 2027 in die Verwaltung integriert.
3: Das wird noch richtig knapp mit einem möglichen Einzug ins Viertelfinale. Bei der Eishockey-Weltmeisterschaft in der Schweiz hat das deutsche Team auch sein zweites Vorrundenspiel verloren, gegen Lettland mit 2:0. Nächster Gegner ist heute Abend WM-Gastgeber Schweiz.
1: 4 Minuten nach 8:30, auf geht's in den Montag. Und wem die Temperaturen heute noch nicht mild genug sind, da ist eine leichte Tendenz zu erkennen.
0: Die Tendenz sagt allerdings, es bleibt so, wie es ist. Also morgen 15 bis 21 Grad, Mittwoch 15 bis 21, Donnerstag, dreimal darfst du raten.
1: Na?
0: 15 bis 21.
1: Nein.
0: Freitag.
1: Ich dachte, es wird wärmer.
0: Ja, hieß es letzte Woche, ne? Freitag geht's immerhin auf 23 Grad rauf. Das hat sich ein bisschen verschoben in die nächste Woche. Naja, gut, komm, kämpfen wir uns irgendwie zusammen durch. Immerhin gibt es ja Sonnenstunden heute und zwar gar nicht so wenige. Wir haben in Richtung Rügen auf dem Darß, auch Usedom, bis zu 13 Stunden Sonne. Also absolutes Genießerwetter. Ansonsten zieht aber einmal so ein Regengebiet über uns alle hinweg, von West nach Ost. Da ist normaler Regen mit dabei, aber auch Blitz und Donner. Kämpfen wir uns zusammen durch.
1: NDR2 Verkehrsservice für den ganzen Norden mit Stau oder stockendem Verkehr ab 3 Kilometern Länge. A1 Lübeck Richtung Hamburg. Zwischen Billstedt und dem Dreieck Hamburg Südost 3 Kilometer stockend. A1 Osnabrück Richtung Bremen. Zwischen dem Dreieck Stur und Hemeling 5 Kilometer Stau vor der Baustelle. Die A7 Hannover Richtung Flensburg. Zwischen Hausbruch und dem Elbtunnel 3 Kilometer stockend. Die A21 Kiel Richtung Parkte Heide ist zwischen Trappenkamp und Dahldorf nach einem Unfall gesperrt. Und die A25 Geesthacht Richtung Hamburg zwischen Nettenburg und Allermöhe 3 Kilometer stockender Verkehr.
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0: Mit Katrin und Jens am Montag. Entschuldigung, kann ich mal kurz dein Handy haben? Das ist offenbar keine echte Frage mehr, denn es gibt eine neue Umfrage und die zeigt, ganz viele Menschen schauen heimlich ins Smartphone des Partners. Jeder Vierte hat das laut Bitkom schon mal gemacht.
1: Ja, besonders krass bei den 16- bis 29-Jährigen sind sogar 43% die häufigsten Gründe. Neugier oder der Verdacht auf Untreue. Ja, und danach fühlen sich manche bestätigt oder erleichtert, andere eher schlecht, enttäuscht oder wütend. Ich sag mal, der Pro-Tipp an dieser Stelle kann nur lauten, du musst im Grunde nur eine vernünftige Antwort auf die Frage, wer ist denn eigentlich Lisa haben?

0: statt zur Arbeit geht es heute erstmal zurück in die Zukunft. Seit März gibt's den legendären Film als Musical in Hamburg. Wir spielen um 4 Tickets für Sonntag, den 14. Juni im Stage Operettenhaus auf dem Kiez. Und zwar spielen wir mit Friederike aus Hamburg.
1: Friederike, sag mal, was liegt bei dir an so einem durchschnittlichen Montagmorgen?
2: Nicht viel. Ich bin am Freitag am Fuß operiert worden, deswegen liegt der Flunken hoch.
0: Verstehe.
2: Aber jetzt habe ich Zeit für sowas.
1: Guck mal, das hat sich richtig gelohnt mit dem Fuß.
0: So. Sehr gut. Sehr gut. Bist du so eine Musical-Gängerin?
2: Ich habe das Alter dafür, ja.
0: Was heißt denn das Alter dafür? Kann man.
2: Zurück in die Zukunft ist meine Jugend.
0: Ja, also unsere aller
1: Film,
0: Jugend.
1: Den
0: unsere
1: Film hast Jugend, du.
0: Außer der von Katrin.
1: Das
0: Katrin
1: stimmt
0: kann
1: doch
0: damit gar nichts anfangen.
1: Das stimmt doch überhaupt nicht. Die Filme habe ich auch geguckt.
0: Ja, genau.
1: Klar. Friederike, du hast die Filme durchgesuchtet und bist bereit, das Ganze auf der Musicalbühne zu erleben. Viele sagen immer, man kann sich das nicht so richtig vorstellen, wie das umgesetzt wird. Du glaubst aber, das ist ganz cool?
2: Oh ja, ich habe auch schon sehr gute Kritiken gehört. Mhm. Ich wäre da ganz positiv gespannt.
0: Super. So, pass auf. Wir haben für dich einen Sound aus den 80ern. Das kann alles Mögliche sein. Es kann ein Promi sein, es kann eine Serie sein, es kann irgendwas sein, was in den 80ern hörbar war. Und das würden wir dir jetzt einmal einfach vorspielen und du sagst, was dir dazu einfällt.
2: Okay.
3: Manchmal ist es ein bisschen komisch für mich, muss ich sagen, dass mich jetzt plötzlich alle kennenlernen wollen und so.
1: Hast du eine Ahnung, welchen Promi wir hier gehört haben?
2: Oh Gott, dass mich alle kennenlernen wollen aus den 80ern. Mhm.
1: Wir dürfen, glaube ich, sagen, dass es ein Sportler ist.
2: Ein Sportler.
0: Willst du nochmal hören?
2: Ja, bitte.
3: Manchmal ist es ein bisschen komisch für mich, muss ich sagen. Ach, dass mich jetzt plötzlich alle kennenlernen wollen und so.
0: Na?
2: Natürlich. Das Bobbele.
0: Das Bobbele. Warte mal, wir gucken mal eben.
4: Jetzt kommt der Aufschlag. Unerreichbar. Der Wimbledon-Gewinner 1985 heißt Boris Becker.
0: Und du, Friederike, kriegst 4 Tickets für Zurück in die Zukunft.
2: Oh, wie toll. Oh, krass. Oh, das ist ja toll. Vielen, vielen Dank.
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0: Einen schönen guten Morgen. 8 Uhr und 48 Minuten. Der Ende-2-Morgen ist hier für euch mit Katrin und mit Jens.
1: Hast du dich eigentlich jetzt dran gewöhnt, im Fernsehstudio abzuhängen und irgendwelche Fragen zu beantworten? Nee. Du warst gestern Abend gerade im Fernsehen zu sehen. Vielleicht hat der ein oder andere dich da entdeckt, dachte, Mensch, den kenne ich doch. Das ist doch der Jens aus dem NDR-2-Morgen. Bei der Leuchte des Norden.
0: Ja.
1: Hast du mitgemacht, mitgequizt?
0: Mhm. Es war eine spannende Geschichte, kann man schon mal sagen.
2: Welche vertraute Radiostimme gewinnt heute die Leuchte des Nordens bei der NDR-Quiz-Show?
0: Ja.
2: Finden wir es heraus?
0: Das finden wir mal heraus. Ja, und das haben wir dann auch rausgefunden. Und erstmal muss man sich ja vorstellen. Also man kommt ja dann dahin und dann ist ja die Moderatorin da, Laura Karasek. Übrigens sehr nett, ganz toll. Es war mega lustig, eine wirklich spannende Begegnung. Sondern gibt es erstmal die Vorstellung.
3: Ja, moin ihr Lieben, ich bin Jens Marholt von NDR 2, moderiere dann den NDR 2 Morgen zusammen mit meiner Kollegin Elke Wiswedel. Und wenn ihr die Leuchte nicht wollt, ich würde sie nehmen. Ne?
0: Ja. Ja, man macht so ein bisschen auf dicke Hose, obwohl man genau weiß, Alter,
1: komm, das war
0: kommen die mega Fragen und dann geht's richtig zur Sache. Hauptrunde und dann eine Einzelrunde und dann am Ende irgendwann, da war es dann vorbei.
1: So Jens, jetzt zeig mal, was du kannst aus Hamburg. In welchem Monat brach 1570 die verheerende Allerheiligenflut über Ostfriesland herein?
4: Allerheiligen ist ja im...
5: Richtig.
4: Genau. Ist ja im... oh Gott, ich weiß es nicht.
1: Wann ist Allerheiligen?
4: Ist das im Januar?
1: Oh nein.
4: Nein.
1: Andreas?
4: Andreas weiß
5: es. Ich würde sagen, es ist im November.
1: Das ist richtig.
0: Ja. Andreas Kuhlage von aus Niedersachsen, der hat's natürlich gewusst.
1: Oh,
0: ne?
1: Hat dich rausgekegelt sozusagen.
0: Hat mich rausgekegelt dann in der Geschichte.
1: Mensch.
0: Ja, aber wenn du nicht weißt, wann Allerheiligen ist, dann bist du halt...
1: Du, das ist auch schon wieder 6 Monate her. Das kann man mal vergessen haben.
0: Das ist richtig. Außerdem habe ich mir überlegt, einfach zu sagen, wenn ein anderer die Leuchte ist, dann muss irgendjemand auch der Schatten sein.
1: Das war den Job übernimmst du.
0: Leuchte des Nordens bin ich nicht geworden.
1: Hattest du denn Spaß?
0: Das Ganze nochmal angucken auf... In der

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0: Einen schönen guten Morgen. Der NDR2 Morgen ist hier für euch mit Katrin und mit Jens.
1: Hat die Bundesregierung alles getan, um ihre selbst gesteckten Klimaziele einzuhalten? Darauf gibt es heute noch eine Antwort.
0: Montag, 18. Mai, 9 Uhr.
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1: Ab 2045 will Deutschland ja klimaneutral sein. Der Klimaexpertenrat wiederum soll überwachen, ob wir da auf Kurs sind und stellt gleich seinen neuen Bericht dazu vor. Janina Schreiber, NDR 2 aktuell, erklärt, welche Rolle es spielt, was der Rat so macht.
3: In Deutschland rechnet das Umweltbundesamt Jahr für Jahr aus, welche Bereiche, Gebäude, Verkehr und so weiter, wie viele Klimagase ausgestoßen haben. Und es gibt gleichzeitig eine Prognose ab, auf was es so in den kommenden Jahren hinauslaufen könnte und ob Deutschland seine Klimaziele einhalten kann. Der Expertenrat für Klimafragen rechnet diese Zahlen des Umweltbundesamtes nochmal nach und gibt Hinweise, wie es besser laufen könnte. Das sind noch keine Empfehlungen für politische Maßnahmen, aber allein die wissenschaftliche Prüfung soll im Zweifel eben den Finger in die Wunde legen. Und dadurch ist der Expertenrat für Klimafragen schon eine Art Hüter des Klimaschutzgesetzes.
1: Deutschland rüstet auf, nicht nur bei der Bundeswehr, sondern jetzt wohl auch im Zivilschutz. Bundesinnenminister Dobrindt hat der Bild-Zeitung gesagt, dass er 10 Milliarden Euro in zusätzliche Ausrüstung, Gebäude, Personal und Technik stecken will. Nicole Markwald, NDR 2 Berlin.
4: Vorgesehen ist auch eine neue Stabsstelle im Bundesinnenministerium namens Kommando Zivile Verteidigung. Sie soll im Verteidigungsfall die Zusammenarbeit mit der Bundeswehr koordinieren. Im Kabinettsentwurf ist die Anschaffung von 1.000 neuen Spezialfahrzeugen und 110.000 Feldbetten geplant. Teil des Vorhabens ist auch, an 50 Standorten medizinische Eingreiftruppen für eine große Zahl von Verletzten aufzubauen. Ziel ist nach Angaben des CSU-Politikers eine stärkere Vernetzung für mehr Sicherheit.
1: In 88 Staaten auf der Welt gibt es zurzeit die Todesstrafe und die Zahl der Fälle, in denen die auch vollstreckt wird, ist zuletzt stark gestiegen. Die Menschenrechtsorganisation Amnesty International hat im vergangenen Jahr weltweit mehr als 2700 Hinrichtungen verzeichnet. Christiane Röther, NDR 2 aktuell.
5: Amnesty zufolge hat sich die Zahl der Hinrichtungen damit im Vergleich zu 2024 fast verdoppelt und den höchsten Stand seit mehr als 40 Jahren erreicht. Der Anstieg geht laut Amnesty auf wenige Staaten zurück, allen voran der Iran. Die rund 2700 erfassten Hinrichtungen sind aber nur ein Teil dessen, was wirklich geschieht. So gelten Hinrichtungen in China als Staatsgeheimnis. Allein dort hat es laut Amnesty vermutlich tausende vollstreckte Todesstrafen gegeben. Auch Zahlen zum Beispiel aus Vietnam oder Nordkorea liegen nicht vor.
1: Die Produktion von vegetarischen Alternativen zum Fleisch, die ging jahrelang steil nach oben. Jetzt sind aber wieder weniger Veggie-Burger und Tofu-Würste in die Supermarktregale gekommen. Das sagt das Statistische Bundesamt. Zwar waren das im vergangenen Jahr insgesamt knapp 125.000 Tonnen und damit doppelt so viel wie noch 2019. Aber im Vergleich zum Vorjahr ist das ein Rückgang von etwas mehr als 1%.
0: Gleich 3 Minuten nach 9. Auf geht's in den Montag vor unserem kleinen NDR2-Studio-Fenster. Tut sich Wundersames, denn so ein bisschen sonniger, ich sag mal, ein bisschen heller ist es geworden.
6: Ich wollte gerade sagen, das sieht so aus, als wären die Wolken jetzt hellgrau und nicht mehr dunkelgrau. Ist doch schön. Also Sonne spielt heute auf jeden Fall mit. In Hamburg so 3 bis 5 Stunden. Lüchow mit 8 Stunden gut dabei. 10 Stunden Puttgarden, 13 Arkona. Also da kommt einiges zusammen, wenn man alles zusammenzählt. Wir haben aber vor allem auch Wolken mit Schauer und Gewitter im Gepäck. Ziehen einmal von West nach Ost rüber. Und Temperaturen, ja, pendeln sich ein auf 16 Grad maximal auf Hiddensee. 20 auf der Veddel, 20 in Lüchow und 20 in Mölln.
0: Der NDR2-Verkehrsservice für den ganzen Norden mit Stau oder stockendem Verkehr ab 3 Kilometern Länge. A1 Lübeck Richtung Hamburg, zwischen Billstedt und dem Dreieck Hamburg-Südost, 3 Kilometer stockend. Die A1 Osnabrück Richtung Bremen, zwischen dem Dreieck Stur und Bremen-Hemeling, 5 Kilometer Stau vor der Baustelle. A7 Hannover Richtung Flensburg, zwischen Hausbruch und dem Elbtunnel, 3 Kilometer stockend. Die A11 Stettin Richtung Kreuz-Uckermark, die Ausfahrt Penkun, die ist wegen Bauarbeiten gesperrt, dauert bis 17 Uhr heute Nachmittag. Die A21 Kiel Richtung Bagdeheide ist zwischen Trappenkamp und Dahldorf nach einem Unfall gesperrt. Und die A28 Leer Richtung Bremen zwischen Neuenkrug und Oldenburg-Eversten 3 Kilometer Stau.
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6: Mit Katrin und Jens in dieser Woche. Und kennt ihr diese Leute, die immer wissen, wo es den besten Döner, den schönsten Picknickplatz oder die besten Fritten gibt? In unserer Comedy der Kuroase ist das Ex-Medienprofi Jackie Sprenzel. Nur blöd, wenn der seine Geheimtipps nicht mehr verraten möchte.
7: Jackie, von welcher Eisdiele war noch dieses geile Eis, was du neulich mitgebracht hast?
8: Ah, dieses, ja.
7: Ich weiß nicht.
8: Was hast du denn für ein Problem?
7: Ich mache das nicht mehr. Ich behalte mir die Geheimtipps für mich, damit es auch Geheimtipps bleiben.
0: Ja, aber vielleicht kriegen wir doch noch ein paar raus. Die beste Folge der Kuroase für euch in 10 Minuten bei uns.

0: from his bedroom. Moin ihr Lieben. Everybody's calling me, but my phone don't work and his phone don't work. Viertel nach neun, der NDR2-Morgen ist hier für euch mit Katrin und mit Jens.
1: Ihr seid ja alles Trendsetter, deshalb kennt ihr das. Man hat es nicht leicht. Man wird ständig nach Tipps für die beste Bar, den coolsten Klamottenladen oder das neueste Restaurant gefragt. Und das kann manchmal ganz schön nerven.

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2: Und wie sind Sie heute da?
3: Ja, darf ich noch ganz kurz eine Frage an Herrn Sprenzel stellen?
2: Ja. Ja, dafür sitzen wir hier in der Gruppe.
3: Jackie, von welcher Eisdiele war noch dieses geile Eis, was du neulich mitgebracht hättest?
4: Ah, dieses, ja.
5: Ich weiß nicht.
3: Tonkabohne Salzkaramell.
2: Oh.
5: Nee, das mach ich nicht. Das ist ein ganz kleiner Laden, Inhaber geführt, die Oma mit der Enkelin. Nee, dann postet Sylvia das wieder, dann boomt das Ganze, alle liken das und jelb und dit und dat und dann Regine Six, die feiert da mit Monika Peitsch Muttertag und dann kostet die Kugel irgendwann 3,50 und vorbei.
4: Sag mal, was hast du denn für ein Problem?
5: Ich mache das nicht mehr, ich behalte mir die Geheimtipps für mich, damit es auch hier Geheimtipps bleiben.
3: Aber es ist ja auch ein Tipp und dann musst du den geben, sonst ist egoistisch.
2: Ja, das wäre zu einfach, nur davon auszugehen, dass Herr Sprenzel sich und sein Gefühl der Überlegenheit und Kontrolle schützen möchte. Nein,
5: danke.
2: Er schützt auch das Ganze.
5: Ja.
2: Und das ist sehr empathisch. Und sollten Sie das Bedürfnis haben, sich mir nach dieser Sitzung anzuvertrauen?
5: Wie?
2: Ich unterliege der Schweigepflicht.
3: Also, netter Versuch, Frau Dr. Peppmöller.
2: Nein.
3: Ja.
2: Nein, nein.
5: Ich habe damals Coldplay zerstört.
2: Wie bitte?
5: Die Band. Ich habe im Musikexpress seinerzeit eine epische Verneigung auf das Parachute-Album geschrieben. Yellow und so was alles.
4: Kenn ich nicht.
5: Denn fandet jede Vorstadtmutti auch geil und das Ergebnis von dieser Scheiße war Viva la wieder.
4: Das kenne ich.
5: Kommerzielle Ausgeburt der Stadtfesthölle.
4: Das war HSV-Torhymne und Einlaufmusik für die Konfirmanden bei der Konfirmation von meiner Nichte.
5: Ich will das nicht mehr. Alles, was ich empfehle, wird erst zu Jolt und dann zu Scheiße.
4: Oh, nö.
5: Der einsame Strand auf Kreta, das Restaurant, der Angel. Platz, der Schleichweg, die Steuerlücke, der Geheimparkplatz.
3: Aber das sind ja alles Dinge, die für alle sind.
5: Ja.
3: Ich bin ein offenes System. Leave no one behind. Ja. Oder gucken Sie hier bei meinem Insta, der geile Zimtschneckenladen in Morsum.
2: Sie möchten liebgehabt, bewundert werden. Und wenn jemand anklickt, dass Ihre Rezension hilfreich war, ist das der Dünger, aus dem Ihr Selbstwertgefühl sprießen kann.
3: Sie können mich lesen.
5: Aha, das ist ja auch ein Stück weit egoistisch.
4: Ja. Nee, nimm mal Columbo.
2: Herr Deinhardt.
4: Nee, er kommt da an, guckt sich um, fährt zurück und sagt den allen, Leute, ihr glaubt das nicht. Gold ohne Ende, die Weiber oben ohne und Zigaretten, da müsst ihr auch mal hin.
2: Das nehmen wir dann mal in
5: Sag mal, bist du?
2: Themenspeicher. Herr Sprenzel.
5: Hm?
2: Wo ist diese Eisdiele? Das ist ja ein geschützter Raum.
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0: Ganz genau 9:30. Der Notfallverkehrsservice für den ganzen Norden mit der A1 Osnabrück Richtung Bremen zwischen dem Dreieck Stur und Bremen-Hemelingen. 3 Kilometer Stau vor der Baustelle. A2 Berlin Richtung Hannover zwischen Peine und Lehrte Ost. 5 Kilometer stockend in der Baustelle. A11 Stettin Richtung Kreuz Uckermark. Die Ausfahrt Penkun, die ist wegen Bauarbeiten gesperrt. Das wird dauern bis heute Nachmittag 17 Uhr. Die A21 Kiel Richtung Park der Heide ist zwischen Trappenkamp und Dahldorf nach einem Unfall gesperrt. Und die A28 Leer Richtung Bremen zwischen Neuenkrug und Oldenburg-Eversten. 3 Kilometer stockender Verkehr.
1: Eine gute Fahrt rein in den Montag. Der NDR 2 Morgen ist bei euch mit Katrin und Jens.

0: meine Lieben. Denn das war morgens hier für euch mit Katrin und Jens. Es ist Montag, 9.41 Uhr. Willkommen zur Kategorie Partys, auf die wir mal wieder nicht eingeladen worden sind. Udo Lindenberg, 80 ist er gestern geworden. Nochmal alles Gute, lieber Udo, ins
1: Happy
0: Hotel
1: Birthday.
0: Atlantik. 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

0: Das war für euch der NDR 2 Morgen mit Katrin und mit Jens.
1: Gleich ab 10 Christopher Scheffelmeier im NDR 2 Vormittag für Holger. Und wir sind morgen wieder da.
0: Ab 5, ne?
1: Machen wir. Dann ist aber schon Dienstag.
0: Bringen wir euch gut rein in den Tag. Bis morgen.

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0: Einen schönen Montagvormittag euch. Ihr seid bei NDR 2 und das ist kein besonders gutes Zeugnis für die aktuelle Klimapolitik in Deutschland, was da gerade veröffentlicht wird. Gucken wir drauf, 10 Uhr haben wir es gleich.
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2: Der Klimaschutz in Deutschland ist so sehr ins Stocken geraten, dass die festgelegten Klimaziele wohl gar nicht erreicht werden können. Das ist ein Ergebnis aus dem neuen Bericht des Expertenrats für Klimafragen. Maximilian Ulrich, NDR 2 Berlin.
3: Die Berechnungen des Expertenrats für Klimafragen ergeben, im letzten Jahr blieben die deutschen Treibhausgasemissionen nahezu konstant. In den nächsten Jahren sinken die Emissionen wohl zu langsam. Ab 2030 wird Deutschland laut Projektion des Expertenrats zahlreiche Klimaziele wahrscheinlich deutlich verfehlen. Ein Grund dafür könne auch das neue Heizungsgesetz sein, das die Koalition in der letzten Woche beschlossen hat. Der Expertenrat kritisiert außerdem das im März vorgestellte Klimaschutzprogramm der Bundesregierung als unzureichend und warnt die Regierung vor weiteren Klagen gegen ihre Klimapolitik.
2: Deutschland rüstet auf, nicht nur bei der Bundeswehr, sondern jetzt wohl auch im Zivilschutz. Bundesinnenminister Dobrindt hat der Bild-Zeitung gesagt, dass er 10 Milliarden Euro in zusätzliche Ausrüstung, Gebäude, Personal und Technik stecken will. Nicole Markwald, NDR 2 Berlin.
4: Vorgesehen ist auch eine neue Stabsstelle im Bundesinnenministerium namens Kommando Zivile Verteidigung. Sie soll im Verteidigungsfall die Zusammenarbeit mit der Bundeswehr koordinieren. Im Kabinettsentwurf ist die Anschaffung von 1.000 neuen Spezialfahrzeugen und 110.000 Feldbetten geplant. Teil des Vorhabens ist auch, an 50 Standorten medizinische Eingreiftruppen für eine große Zahl von Verletzten aufzubauen. Ziel ist nach Angaben des CSU-Politikers eine stärkere Vernetzung für mehr Sicherheit.
2: Ab Juli sollen die Abgeordneten im Bundestag automatisch mehr Geld kriegen, eigentlich. Grüne, Linke, AfD und SPD hatten sich ja schon dafür ausgesprochen, die Diätenerhöhung dieses Jahr auszusetzen. Und jetzt hat dem auch Unionsfraktionschef Spahn zugestimmt. Tim Aßmann, NDR 2 Berlin.
5: Er verstehe, dass Bürgerinnen und Bürger angesichts eigener zusätzlicher Belastungen auch von den Abgeordneten Verzicht erwarteten, betonte Jens Spahn. Er könne sich daher vorstellen, die eigentlich anstehende Erhöhung der Abgeordnetenbezüge in diesem Jahr auszusetzen. Noch vor kurzem hatte Spahn erklärt, an der Anhebung der Bezüge festhalten zu wollen. Vertreter aller anderen Parteien im Parlament haben sich bereits für eine Aussetzung der Diätenerhöhung ausgesprochen. Die Höhe der Bezüge ist an die allgemeine Lohnentwicklung gekoppelt. Deshalb sollten sie eigentlich zum 1. Juli steigen, von jetzt rund 11.800 Euro im Monat auf dann etwa 12.300 Euro vor Steuern.
2: Der Fehmarn-Belt-Tunnel, der soll ja Deutschland und Dänemark verbinden. Jetzt ist klar, er wird noch später fertig als geplant. Und außerdem wird er in zwei Schritten eröffnet. Zunächst sollen ab 2032 Autos durchfahren können. Bis dann aber auch Züge durch den 18 Kilometer langen Tunnel rollen, wird es noch länger dauern. Grund dafür, sagen die Dänen, sind technische Probleme beim Bau der Bahnstrecke auf deutscher Seite.
0: So ganz langsam, aber sicher kommt der Frühling in die Gänge. Im NDR2-Wetter heute immerhin maximal 21 Grad in Lübz, 20 in Hamburg, 18 in Husum und 17 Grad in Verden. Dazu viele Wolken, aber auch ein bisschen Sonne, vor allem in Vorpommern. Schauer und Gewitter heute im Westen nicht ausgeschlossen. Es kann zum Teil auch richtig kräftig plattern später. Der NDR2-Verkehrsservice für den ganzen Norden. Mit der 1 Osnabrück in Richtung Bremen zwischen Dreieck Stur und Bremen-Hemelingen 3 Kilometer Stau vor der Baustelle. A2 Berlin Richtung Hannover zwischen Peine und Lehrte Ost 7 Kilometer stockend in der Baustelle. A11 Stettin in Richtung Kreuz Uckermark. Die Ausfahrt Penkun ist wegen Bauarbeiten bis 17 Uhr gesperrt. Die 21 Kiel Richtung Bargteheide ist zwischen Krappenkamp und Dahldorf nach einem Unfall gesperrt. Und A28 leer in Richtung Bremen zwischen Neunkruge und Oldenburg-Ebersten 3 Kilometer stockender Verkehr.
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0: Ja, für viele war das ein langes Wochenende und es wartet ja schon das nächste XXL-Wochenende auf uns. Jetzt 5 Tage Gas geben, dann ist Pfingsten. In diesem Sinne, kommt gut rein in den Montag, jetzt mit den Beats von David Guetta. Ich bin Christopher, schön, dass ihr am Start seid.

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Jetzt Luisa. Summer in the Woods.

0: Einen schönen Montag. Ihr seid bei NDR 2 und Fußball Deutschland fragt sich, was ist dran an den Gerüchten, dass Manuel Neuer bei der Fußball-Weltmeisterschaft jetzt im Sommer im Tor stehen könnte. Eigentlich war der Keeper ja vor 2 Jahren aus der Nationalmannschaft zurückgetreten. Jetzt also möglicherweise vielleicht ja doch ein Comeback. Das hat Sky Sport am Wochenende berichtet und damit die Spekulationen unter Fans nochmal weiter angeheizt. Am Rande der Meisterfeier in München hat auch Uli Hoeneß kurz mal seinen Senf dazu abgegeben.
1: Da gibt es ja nur Gerüchte im Moment und wir warten ab. Wenn Manuel das will, dann habe ich überhaupt kein Problem damit. Dann würde ich mich sehr freuen, und zwar für Deutschland, dass er dahin fährt, weil er der Beste ist.
0: Tja, also abschließende Gewissheit werden wir dann wohl erst am Donnerstag haben. Dann stellt Bundestrainer Julian Nagelsmann ja seinen Kader für die Fußball-Weltmeisterschaft vor. Richtig bitter wäre das Comeback von Neuer natürlich für Oliver Baumann, der aktuell im deutschen Tor steht. Wir lassen uns am Donnerstag mal überraschen.

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Mit NDR 2 geht's durch den Montagvormittag. Gleich für euch Lady Gaga. Jetzt der Verkehrsservice für den ganzen Norden mit der A1 Osnabrück in Richtung Bremen. Zwischen Dreieck Stur und Bremen-Hemelingen 3 Kilometer Stau vor der Baustelle. Die A21 Kiel Richtung Bargteheide ist zwischen Trappenkamp und Dahldorf nach einem Unfall gesperrt. Und A28 leer in Richtung Bremen zwischen Neunkruge und Oldenburg-Eversten 3 Kilometer stockender Verkehr. Wo's rollt, euch eine gute Fahrt.

0: Montag euch. Hier ist NDR 2. Wir haben für euch die beste Musik und die coolsten Podcasts. Habt ihr ihn schon gehört? Udo, ein Leben an der Grenze. Ein richtig guter Podcast ist das über Udo Lindenberg, der gestern 80 geworden ist. Happy Birthday, auch wenn er das garantiert nicht hören wird. Udo schläft ja immer sehr lange. Und in dem Podcast, da kommen viele Freunde und Kollegen von ihm zu Wort. Unter anderem auch Jan Delay. Und der erzählt, wie es so ist, wenn man mit Udo unterwegs ist. Denn ja, ihr werdet es euch denken, da erlebt man einiges.
1: Ich habe wie immer meinen Rucksack dabei gehabt und dann hat mein Rucksack genommen, vom Rücksitz weggetan und meinte, ein Ruck muss durch den Sack gehen. So zotig, aber so gut. Und so eine Dinge hat er am Fließband rausgehauen.
0: Ja, richtig cool. Und ich würde so weit gehen und sagen, Udo hat mitgeholfen, mit seiner Musik die Mauer zwischen Ost und West einzureißen. Was ich ihm als Mecklenburger immer sehr, sehr hoch anrechnen werde. Und was im Podcast auch sehr deutlich wird. In Udos Leben, da gab es viele Höhen und Tiefen. Alkohol war immer wieder ein Riesenproblem in seinem Leben. Aber das hat er heute wohl im Griff.
2: Zurzeit trinke ich Alkohol nur sehr gezielt. Also wenn gezielte Wirkstoffeinnahme, ja, nicht der, die Sauferei nach der Mengenlehre wie früher, mehr ist mehr und so, ne?
0: Ja, ist wirklich Wahnsinn, wie er sich immer wieder zurückgekämpft hat. Im Podcast, da hört ihr in der letzten Folge auch, wie schnell er seinen einzigen Nummer 1 Hit Komet im Hamburger Atlantik Hotel eingesungen hat. Das ging ruckzuck. 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

0: Einen schönen Montag. Ihr seid bei NDR 2. Gleich vor euch Harry Styles.
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0: 2 geht's durch den Montagvormittag und das sieht gar nicht mal so gut aus, unsere aktuelle Klimaschutzpolitik. Das sagen genau die Experten, die das überwachen sollen. 11 Uhr haben wir's.
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2: Der Klimaschutz in Deutschland ist so sehr ins Stocken geraten, dass die festgelegten Klimaziele wohl gar nicht mehr erreicht werden können. Das ist ein Ergebnis aus dem neuen Bericht des Expertenrats für Klimafragen. Maximilian Ulrich, NDR 2 Berlin.
3: Die Berechnungen des Expertenrats für Klimafragen ergeben, im letzten Jahr blieben die deutschen Treibhausgasemissionen nahezu konstant. In den nächsten Jahren sinken die Emissionen wohl zu langsam. Ab 2030 wird Deutschland laut Projektion des Expertenrats zahlreiche Klimaziele wahrscheinlich deutlich verfehlen. Ein Grund dafür könne auch das neue Heizungsgesetz sein, das die Koalition in der letzten Woche beschlossen hat. Der Expertenrat kritisiert außerdem das im März vorgestellte Klimaschutzprogramm der Bundesregierung als unzureichend und warnt die Regierung vor weiteren Klagen gegen ihre Klimapolitik.
2: Deutschland rüstet auf, nicht nur bei der Bundeswehr, sondern jetzt wohl auch im Zivilschutz. Bundesinnenminister Dobrindt hat der Bild-Zeitung gesagt, dass er 10 Milliarden Euro in zusätzliche Ausrüstung, Gebäude, Personal und Technik stecken will. Nicole Markwald, NDR 2 Berlin.
4: Vorgesehen ist auch eine neue Stabsstelle im Bundesinnenministerium namens Kommando Zivile Verteidigung. Sie soll im Verteidigungsfall die Zusammenarbeit mit der Bundeswehr koordinieren. Im Kabinettsentwurf ist die Anschaffung von 1.000 neuen Spezialfahrzeugen und 110.000 Feldbetten geplant. Teil des Vorhabens ist auch, an 50 Standorten medizinische Eingreiftruppen für eine große Zahl von Verletzten aufzubauen. Ziel ist nach Angaben des CSU-Politikers eine stärkere Vernetzung für mehr Sicherheit.
2: In 88 Staaten auf der Welt gibt es zurzeit die Todesstrafe und die Zahl der Fälle, in denen die auch vollstreckt wird, die ist zuletzt stark gestiegen. Die Menschenrechtsorganisation Amnesty International hat im vergangenen Jahr weltweit mehr als 2700 Hinrichtungen verzeichnet. Christiane Rüther, NDR 2 aktuell.
5: Amnesty zufolge hat sich die Zahl der Hinrichtungen damit im Vergleich zu 2024 fast verdoppelt und den höchsten Stand seit mehr als 40 Jahren erreicht. Der Anstieg geht laut Amnesty auf wenige Staaten zurück, allen voran der Iran. Die rund 2700 erfassten Hinrichtungen sind aber nur ein Teil dessen, was wirklich geschieht. So gelten Hinrichtungen in China als Staatsgeheimnis. Allein dort hat es laut Amnesty vermutlich tausende vollstreckte Todesstrafen gegeben. Auch Zahlen zum Beispiel aus Vietnam oder Nordkorea liegen nicht vor.
2: Das erlebt die Polizei wohl auch nicht alle Tage. Zeugen hatten sie am Wochenende auf eine Fahrerin auf der A1 im Kreis Rothenburg in Niedersachsen aufmerksam gemacht. Der 59-jährigen Fahrerin aus Goslar war an ihrem Auto wohl ein Reifen geplatzt. Sie fuhr aber munter weiter. Laut Polizei mindestens eine Stunde lang über die Autobahn auf 3 Reifen und der Felge. Die Polizei hat die Frau gestoppt und ein Strafverfahren eingeleitet.
0: Das NDR2-Wetter bekommt heute vom Publikum 0 Points, auf jeden Fall im Westen, denn da sind besonders viele Wolken unterwegs. Am Nachmittag gibt's auch Schauer und Gewitter. Im Osten länger schön, da deutlich mehr Sonne. Auf Rügen scheint sie heute 12 Stunden lang. Dazu 15 Grad maximal in Lingen, 17 Grad in Verden, 18 in Husum und 21 Grad in Parchim. Denn der A2-Verkehrsservice für den ganzen Norden. A2 Berlin Richtung Hannover. Zwischen Peine und Hemeler Wald, 4 Kilometer stockend. Da ist die Fahrbahn auf einen Fahrstreifen verengt. Die A21 Kiel Richtung Bargteheide ist zwischen Trappenkamp und Dahldorf nach einem LKW-Unfall gesperrt. A27 Bremen Richtung Bremerhaven. Zwischen Bremerhaven Süd und Geestemünde, 3 Kilometer Stau. Und A28 leer in Richtung Bremen zwischen Neunkruge und Oldenburg-Ewersten, 3 Kilometer stockender Verkehr.
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0: 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Das Warten auf die erste Mittagspause der Woche hat in vielen Büros und Firmen begonnen. Wir warten zusammen mit der besten Musik im Ohr. Gleich vor euch einer der größten 80er. Born in the USA von Bruce Springsteen und davor auch aus den USA. Dasha mit Austin.

neue Musik aus Israel. Es war die Band Temper City, Self-Aware, hier bei NDR 2. 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So, und diesen Song hier haben wir zur Jahrtausendwende rauf und runter gehört. Das ist Sonique, eine DJ aus London mit einem ihrer größten Hits.

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gleich 11:30. Denn der A2-Verkehrsservice für den ganzen Norden. Mit der A1 Fehmarn in Richtung Lübeck. Zwischen Pansdorf und Rathekau 4 Kilometer stockend. A2 Berlin Richtung Hannover. Zwischen Peine und Hemelerwald 4 Kilometer stockend. Da ist im Moment nur eine Spur frei. Und die A21 Kiel in Richtung Bargteheide ist zwischen Trappenkamp und Dahldorf nach einem LKW-Unfall weiterhin voll gesperrt. Euch eine gute Fahrt. Jetzt Musik aus dem Norden. Hier sind Fettes Brot.

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0: Auf der Reeperbahn in Hamburg im Imperial Theater steht sie auf der Bühne. Es gibt also richtig schönes Kiez-Feeling. Sie wird ihre Hits spielen und drumherum ein bisschen was erzählen. Tickets gibt es nicht zu kaufen, sondern nur hier im Radio bei NDR 2 zu gewinnen, wenn ihr euch registriert. Bei uns im Netz, so hat das auch Wilfried aus Hamburg gemacht und bei ihm klingelt jetzt das Telefon. Hallo Wilfried, Christopher hier von NDR 2, moin.
2: Hallo.
0: Leben frisch?
2: Leben frisch, das ist ja eine Überraschung. Ich habe gestern noch gesagt, mich ruft einfach keiner an von NDR 2,
0: doch,
2: wo ich doch so gerne zum Konzert gehen würde.
0: Ja, das heißt, du hast heute Abend noch nichts Schönes vor.
2: Ich habe den Termin wirklich geblockt.
0: Ja, sehr gut. Du bist ein optimistisch denkender Mensch. Guck mal, jetzt ist er da, der Anruf. Christopher hier von NDR 2 und du stehst heute Abend auf der Gästeliste. Bist live dabei.
2: Ja, super. Das freut mich sehr. Also ich freue mich wirklich auf Freya Ridings. Super. Tolle Überraschung.
0: Dann hat's genau den richtigen getroffen. Wir wünschen dir viel Spaß heute Abend.
2: Okay, super. Dankeschön.

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1: Deutschland tut zu wenig für den Klimaschutz, sagt ein unabhängiger Expertenrat. Und wie können wir uns von großen Tech-Unternehmen unabhängiger machen? Schleswig-Holstein zeigt, wie das laufen kann. Da passiert zu wenig. Das ist, kurz gesagt, das Zeugnis für das, was die Bundesregierung in Sachen Klimaschutz tut. Oder eben auch nicht. Ausgestellt hat es ein unabhängiges Expertengremium, das einmal im Jahr guckt, wo wir beim Klimaschutz stehen und dazu dann den Bericht veröffentlicht. Deutschland hat sich gesetzlich dazu verpflichtet, bis zum Jahr 2045 keine schädlichen Treibhausgase mehr auszustoßen. Die Bundesregierung hat zwar im März ein Klimaschutzprogramm vorgestellt, Gabor Hallas, NDR 2 Berlin. Wie stark hinken wir aber laut dem Bericht jetzt den Zielen hinterher?
2: Es gibt so eine große Überschrift in diesem Bericht und da könnte man sagen, die Bundesregierung ist zu optimistisch. Also sie schätzt die Ziele nicht realistisch ein. So ist zumindest das Zeugnis der Expertinnen und Experten. Die sagen, so bis 2030, also in den kommenden Jahren, geht das mit den Zielen vielleicht gerade so noch gut. Und dann, danach ändert sich das deutlich. Also dann werden die Ziele deutlich verfehlt. Und wenn wir anschauen, wo läuft es gut, wo läuft es nicht gut, also bei der Energie, im Energiesektor, da läuft es ganz gut mit dem Umstieg auf Erneuerbaren, auch in der Industrie. Das liegt zum Teil auch an der schlechten Wirtschaftslage, aber die Sorgenkinder bleiben eben weiter Verkehr und Gebäude, also Autofahren und Heizen zum Beispiel.
1: Und welche Rolle spielt dann zum Beispiel dabei, dass die Bundesregierung ja jetzt bei neuen Heizungen auch wieder fossile Brennstoffe erlauben will?
2: Da sagen die Experten, das Gesetz ist ja noch nicht beschlossen. Also das ist zwar durchs Kabinett, also durch die Regierung gegangen, aber muss natürlich noch durchs Parlament. Insofern können sie noch nicht genau abschätzen, wie es sich auswirken wird. Aber sie sagen eben auch, das führt schon jetzt dazu, dass Menschen verunsichert sind. Also erstmal abwarten, bevor sie sich eine neue Heizung kaufen, weil sie ja dann noch gar nicht wissen, was dann die neue Lage ist. Und in der Tendenz sind sie sich auf jeden Fall sicher, dass dieses neue Heizungsgesetz, was ja jetzt Gebäudemodernisierungsgesetz heißt, nicht dazu führen wird oder nicht dabei helfen wird, die Klimaziele zu erreichen.
1: Es gab ja auch schon Klagen. Was kann das nach sich ziehen, wenn Deutschland die Klimaziele dann wirklich verfehlt?
2: Ja, Deutschland hat sich ja festgelegt bei den Klimazielen, also bei der Frage, wie reduzieren wir die Treibhausgase, und die Ziele sind durchaus ehrgeizig, also 2030 minus 65% weniger Emissionen im Vergleich zu 1990, 2040 schon 88 und dann 2045 eben die Klimaneutralität. Da hat es ja immer wieder Klagen gegeben, da wird es sicher auch weitere Klagen geben, wenn diese Ziele nicht erreicht werden. Allerdings muss man sagen, 2025 hat man es ja noch knapp geschafft. Insofern sind die Klagen eher etwas, was dann auf die Zukunft ausgerichtet ist. Und da sind die Prognosen ja eben nicht gut.
1: Dankeschön, Gabor Hallas, NDR 2 Berlin. Und da gucken wir auch noch drauf. Tausende Feldbetten, neue Spezialfahrzeuge und Notvorräte. Die Bundesregierung will den Zivilschutz deutlich ausbauen. Bundesinnenminister Dobrindt hat der Bild-Zeitung gesagt, dass er dafür ein Sonderprogramm plant in Höhe von 10 Milliarden Euro. Damit will Dobrindt Deutschland besser vorbereiten, zum Beispiel für einen möglichen Kriegsfall. Durch den Fehmarn-Belt-Tunnel sollen wir in Zukunft deutlich schneller in Dänemark sein. Allerdings dauern die Bauarbeiten deutlich länger als ursprünglich geplant. Autos sollen frühestens in 5 Jahren durch den Tunnel fahren können, sagt der dänische Betreiber, Züge erst später. Wann, ist unklar. Grund sind demnach technische Probleme und Verfahrensverzögerungen auf der deutschen Seite. Das niederländische Kreuzfahrtschiff, auf dem das Hunter-Virus ausgebrochen war, ist in Rotterdam angekommen. Einsatzkräfte sollen die Hondius da jetzt desinfizieren. Alle Crewmitglieder müssen in Quarantäne. Die Passagiere hatte man schon vor einer Woche auf den Kanarischen Inseln von Bord geholt. Wie können wir uns unabhängiger machen von großen Tech-Unternehmen in den USA und China? Die Frage stellt sich umso drängender mit Blick auf die angespannten Beziehungen, politisch und wirtschaftlich. Deutschland digital souveräner aufstellen und Daten besser sichern. Darum geht's auch bei der Konferenz Republika ab heute in Berlin. Schleswig-Holstein zeigt da, wie es gehen kann. Das Land hat nämlich schon vorgelegt und im vergangenen Jahr die Verwaltung auf unabhängige Programme umgestellt. Der Bundesminister für Digitales, Wildberger, findet das gut.
3: Schleswig-Holstein ist natürlich ein tolles Beispiel, wie man bei OpenDesk, also Verwaltungsprogrammen, sag ich mal, Software à la Microsoft einen alternativen Weg beschreitet.
4: Die Umstellung in Schleswig-Holstein hat national und international großes Interesse hervorgerufen, aber auch für Kritik gesorgt. Zum Beispiel, weil Staatsanwälte, Richter und andere Justizmitarbeiter zeitweise nicht auf ihre Mails zugreifen und andere wichtige Unterlagen nicht einsehen oder versenden konnten. Schleswig-Holsteins Digitalminister Dirk Schröter sieht das Land trotzdem als Vorbild.
5: Dass da Herausforderungen auf dem Weg auftreten, das ist ganz normal. Damit müssen wir einen Umgang natürlich finden und den haben wir gefunden. Wir haben seit über einem Dreivierteljahr ein vollständig stabiles System, das wir unabhängig betreiben, wo wir Gestaltungsmacht haben, wo wir Möglichkeiten haben, Souveränität auch tatsächlich zu nehmen.
4: Auch in Hamburg hat der rot-grüne Senat gerade erst angekündigt, Alternativen für Microsoft in der Verwaltung prüfen zu wollen. Für den SPD-Abgeordneten Tim Stoberock ist die Abhängigkeit der deutschen Verwaltung von US-amerikanischer Software eine Gefahr für staatliche Handlungsfähigkeit und Sicherheit.
6: Es ist zum Beispiel so gewesen, dass Richter vom Internationalen Strafgerichtshof in Den Haag auf einmal keine entsprechenden E-Mails mehr bekommen haben, nicht mehr mit diesem Programm arbeiten können. Und natürlich geben wir auch viel für Lizenzgebühren aus. Und da müssen wir gucken, ob es nicht sinnvoll ist, dass diese Gelder in europäische Softwarefirmen fließen.
4: Die Verwaltung ist zwar nur ein kleiner Baustein beim großen Thema digitale Souveränität, doch sie ist wichtig, weil dort Steuergeld eingesetzt wird. Außerdem ist die gesamte öffentliche Verwaltung ein riesiger Auftraggeber. Auch Mecklenburg-Vorpommerns Digitalminister Heiko Goye betont, dass Bund und Länder ein wichtiger Kunde für die digitale Wirtschaft seien.
7: Das langfristige Ziel ist, viel mehr Open-Source-Anwendungen zu integrieren. Also zum Beispiel, wenn wir jetzt Aufträge an die Wirtschaft geben, dass wir dafür sorgen, dass es offene Schnittstellen gibt.
4: Auch das Land Niedersachsen überlegt, zukünftig bei gleicher Eignung vorrangig auf Open-Source-Lösungen zu setzen, hält eine ausschließliche Verwendung aber für unrealistisch.
1: Infos von Anina Pomerenke aus dem Aktuell-Team.
8: Und das war das NDR2 Update um 12 mit Katrin Schlass. So ganz langsam, aber sicher kommt der Frühling in die Gänge. Im NDR2 Wetter heute immerhin maximal 21 Grad in Lübz, 20 Grad in Hamburg, 18 in Husum und 17 Grad in Pferden. Dazu viele Wolken und etwas Sonne, richtig schön, vor allem in Vorpommern. Insgesamt muss man sagen, Schauer sind nicht ganz ausgeschlossen und auch Gewitter kann es heute Nachmittag geben. Es kann da auch mal richtig heftig plattern. NDR2 Verkehrsservice für den ganzen Norden mit der A1 Hamburg in Richtung Bremen zwischen Harburg und Hittfeld, 3 Kilometer stockend vor der Baustelle. Dann die A1 Hamburg in Richtung Osnabrück zwischen Opusen, Bremen, Mahndorf und Asten, 4 Kilometer Stau vor der Baustelle. Und A1 Osnabrück in Richtung Bremen zwischen Bremen, Brinkum und Hemelingen, 3 Kilometer stockend vor der Baustelle. Das war's. Ich bin Christopher, wünsche euch eine gute Fahrt durch diesen Montag.

0: Es ist gleich 12:30. NR2 ist hier mit dem Verkehrsservice für den ganzen Norden. Wir starten auf der A1 Hamburg in Richtung Bremen. Zwischen Harburg und Hittfeld 3 Kilometer stockend vor der Baustelle. A1 Hamburg in Richtung Osnabrück zwischen Opposen-Bremen-Mahndorf und Asten 4 Kilometer Stau. Schuld auch da eine Baustelle. Genauso wie auf der A1 Osnabrück in Richtung Bremen. Zwischen Bremen-Brinkum und Hemelingen 3 Kilometer stockend. Und die A7 Kassel in Richtung Hannover ist zwischen Hildesheim-Drispenstedt und Dreieck Hannover Süd. Nach einem Unfall aktuell leider voll gesperrt.
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0: mit Christopher Scheffelmeier und jetzt für euch mit Marc Amber.

0: Wer oder was ist Elversberg? Das fragen sich viele nach diesem Wochenende. Ihr hört NDR 2 und am Wochenende ist die Sportvereinigung Elversberg aus dem Saarland in die erste Fußball-Bundesliga aufgestiegen. Der Ort, der ist so klein, man muss bei Google wirklich ganz schön ranzoomen, um da was zu erkennen. Thomas Groß ist bei mir, NDR 2 Sport. Sag mal, was kommt da mit der SV Elversberg auf die Bundesliga zu?
1: Also Elversberg liegt knapp 20 Kilometer nördlich von Saarbrücken an der A1. Ich habe gerade noch mal nachgeschaut. Der Ort selbst hat rund 7.500 Einwohner, die gesamte Gemeinde etwa 13.000. Ein Dorf steht also Kopf, ein Mini-Standort ohne eigenen Bahnhof mit 2 Tankstellen, 3 Bäckereien, 4 Supermärkten und 2 Hotels. Die werden sich richtig freuen, wenn da jetzt in Zukunft beim Gassi gehen mit dem Hund eventuell Harry Kane, Manuel Neuer oder auch viele andere Bundesliga-Stars durchs Dorf schlendern. Ein echter Dorfverein schafft also den Sprung in die Bundesliga und wird damit der kleinste Standort, den die erste Liga je gesehen hat.
0: Ja, krass. Also bei Hoffenheim hat man damals schon gedacht, das geht gar nicht, aber dagegen ist Hoffenheim ja eine echte Metropole. Wie schafft es denn jetzt ein Club wie die SV Elversberg überhaupt mit vergleichsweise kleinem Budget in die Bundesliga dann voranzukommen?
1: Das ist vor allem Ergebnis von stabiler Vereinsarbeit, muss man sagen, ohne großes Tamtam. Da steckt kein Scheich dahinter, sondern eine saarländische Pharmafirma. Der Chef ist der Präsident Frank Holzer, der war selbst früher Spieler und baute den Club über Jahrzehnte auf. Natürlich steckt da auch ein bisschen Geld dahinter, klar. Vor 4 Jahren Regionalliga, jetzt Bundesliga, das ist schon ein kleines Fußballmärchen.
0: Ja, ist definitiv richtig krass. Wie gut ist Elversberg jetzt auf die Bundesliga vorbereitet? Hast du ja gerade gesagt, ein sehr, sehr kleiner Ort ohne eigenen Bahnhof. Also wie sieht's da mit dem Stadion aus und der gesamten Infrastruktur?
1: Ja, die stecken da mitten im Umbau. Die Kaiserlinde fasst aktuell rund 10.000 Zuschauer und soll noch größer werden als der Ort, nämlich auf 15.000 ausgebaut werden. Die Fertigstellung ist jetzt für Frühjahr geplant. Das bedeutet, die Bundesliga startet, während rund ums Stadion noch ordentlich gebaut wird. Auch das ist natürlich ganz besonders. Und da ist von der Infrastruktur sicherlich noch viel Luft nach oben.
0: Ja, spannend. Nach der Sommerpause gibt es für die Fans des HSV und Werder Bremen ein neues Ziel für ein Auswärtsspiel. Elversberg im Saarland. Es klingt nach einem kleinen Abenteuer.

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0: Mit NDR 2 geht's durch den Montag. Die Bundesregierung will mehr tun, um uns Bürgerinnen und Bürger besser zu schützen, zum Beispiel vor möglichen Angriffen. Bundesverteidigungsminister Boris Pistorius hat dazu jetzt was gesagt. Hören wir uns an, 13 Uhr haben wir's.
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2: Die Bundesregierung will mehr tun, um die Bevölkerung vor möglichen Angriffen zu schützen. In den nächsten 4 Jahren sollen dafür 10 Milliarden Euro bereitgestellt werden. Philipp Eckstein, NDR 2 Berlin.
3: Mit dem Geld sollen Gebäude modernisiert werden und zusätzliche Ausrüstung gekauft werden. Zum Beispiel mehr Fahrzeuge und mehr Feldbetten. Zudem soll mehr Personal für Krisenfälle ausgebildet werden. Dabei geht es auch um eine engere Verzahnung von Bundeswehr und Zivilschutz. Die Verteidigung nach Außen und innen seien zwei Seiten einer Medaille, sagte dazu Bundesverteidigungsminister Boris Pistorius. Pistorius kündigte an, den sogenannten Pakt für den Bevölkerungsschutz am Mittwoch nach dem Kabinettsbeschluss gemeinsam mit Bundesinnenminister Alexander Dobrindt vorzustellen.
2: Deutschland tut zu wenig für den Klimaschutz. Der unabhängige Expertenrat hat das geprüft und dazu heute seinen Bericht vorgelegt. Felix Tenbaum, NDR 2 Berlin.
4: Der Expertenrat kritisiert die angeschobenen Klimaschutzmaßnahmen als nicht ausreichend und sieht Deutschland in der Zukunft auf dem Weg, die Klimaziele zu verfehlen. In diesem Jahr könnte nach Berechnung des Expertenrats Deutschland seine Klimaziele zwar ganz knapp einhalten, das liegt daran, dass der Ausstoß von klimaschädlichen Treibhausgasen 2025 nahezu konstant geblieben ist. In den kommenden Jahren sinken die Werte aber nach Berechnungen des Expertenrats zu langsam. Die Industrie hat laut Expertenrat wie in den letzten Jahren gute Ergebnisse erzielt, aber Gebäude und Verkehr lagen so deutlich über ihrem CO2-Budget, dass unterm Strich die Emissionen fast gar nicht sinken. Der politische Handlungsbedarf ist groß. Das haben die Fachleute ausdrücklich betont. Denn das, was die Bundesregierung in ihrem aktuellen Klimaschutzprogramm vorhat, reicht nicht aus, um die Klimaziele der Zukunft einzuhalten.
2: Der Bau des Fehmarn-Belt-Tunnels zwischen Schleswig-Holstein und Dänemark verzögert sich weiter. Züge können erst deutlich später durch den Tunnel fahren als Autos, sagt die dänische Betreibergesellschaft. Tobias Gellert, NDR 2 Lübeck.
5: Zunächst sollen laut Baugesellschaft nur Autos und Lastwagen durch den 18 Kilometer langen Fehmarn-Belt-Tunnel fahren können. Züge würden erst später folgen. Ein Grund, die Bahnstrecke auf deutscher Seite werde nicht rechtzeitig fertig. Deshalb sei die Eröffnung in 2 Schritten laut Sund und Belt notwendig, um die letzte Bauphase einfacher zu machen. Konkrete Eröffnungstermine nannten die Betreiber aber nicht. Zuletzt hieß es, dass der Tunnel erst 2031 fertig werde. Ursprünglich war mit Ende 2029 geplant worden.
2: Im S-Bahn-Verkehr in Hannover gibt es aktuell Probleme. Grund ist, dass unbekannte Signalkabel gestohlen haben, sagt die Betreibergesellschaft Transdev. Das betrifft demnach mehrere Linien. Vor allem auf der Strecke nach Celle fahren die Bahnen verspätet, andere Züge nur einmal pro Stunde. Der Betreiber rechnet damit, dass die Probleme vermutlich noch bis 14 Uhr andauern.
0: Auch das NDR2-Wetter bekommt heute vom Publikum 0 Points. Auf jeden Fall im Westen, denn da sind besonders viele Wolken unterwegs. Und da kann es jetzt am Nachmittag auch Schauer und Gewitter geben. Im Osten heute insgesamt schöner. Auf Rügen, da scheint die Sonne heute 12 Stunden lang. Fantastisch. 15 Grad maximal in Lingen, 17 Grad in Verden, 18 in Husum und 21 Grad bekommen wir heute in Parchim. Der NDR2-Verkehrsservice für den ganzen Norden. Mit der A1 Hamburg in Richtung Osnabrück zwischen Opusen, Bremen, Mahndorf und Asten. 4 Kilometer Stau vor der Baustelle. A1 Osnabrück in Richtung Bremen zwischen Bremen-Brinkum und Hemelingen. 3 Kilometer stockend vor der Baustelle. Dann die A2 Berlin Richtung Hannover zwischen Braunschweig-Hafen und Peine Ost. 3 Kilometer stockend in der Baustelle. Und die A20 Rostock-Kreuz-Uckermark ist zwischen Friedland und Straßburg nach einem Unfall in beiden Richtungen voll gesperrt.
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0: mit Christopher und jetzt mit REM, wo ich ja bis heute der Meinung bin, diese 3 Buchstaben stehen für richtig echte Musik. In diesem Sinne, schönen Montag euch.

0: Sind wir Deutschen zu negativ? Meckern wir zu viel oder muss man auch mal meckern dürfen? Das sind, finde ich, ganz spannende Fragen. Ihr seid bei NDR 2 und über genau diese Fragen rund ums Meckern debattieren Teilnehmer der AD Dialogaktion, was Deutschland verbindet. Da haben wir einfach mal 84 Menschen stellvertretend für 84 Millionen Deutsche für ein Wochenende zusammengebracht und über alles Mögliche diskutieren lassen. Wichtig, es wurde miteinander und eben nicht übereinander gesprochen. Ja, und zur Frage, meckern wir zu viel? Ist das dabei rumgekommen?
1: Dann werden von meinen Steuern, die ich 45% teilweise, werden dann irgendwelche Brücken ins Nirgendwo gebaut und nach 10 Jahren wieder abgerissen. Also ich finde, da gibt es einen Grund zu meckern.
2: Kritik fängt erstmal mit Eigenkritik an. Ja. Was hast du getan, um diese Situation zu vermeiden?
3: Ich habe ein Auto, ja. Ich bin gesund, ja. Ich habe nette Menschen um mich herum. Ich habe einen Job. Das sind ja schon ganz, ganz viele Sachen, wofür ich jeden Tag dankbar sein kann.
0: Ja, kann man auf jeden Fall so sehen. Ich finde ja, ein bisschen meckern sollte schon erlaubt sein, sonst kann man ja auch nichts ändern. Ja, darum geht's diese Woche. Unter anderem bei Was Deutschland verbindet. Das ist diese Woche Thema in der ARD. Im Netz, im TV und im Radio. Am Donnerstag gibt es hier dazu bei NDR 2 ein Spezial.

0: See. NDR 2 ist bei euch um gleich 13:30. Hier kommt der Verkehrsservice für den ganzen Norden. Wir starten auf der A1 Hamburg in Richtung Osnabrück zwischen Opphusen, Bremen, Mahndorf und Asten, 4 Kilometer vor der Baustelle. Dann die A1 Osnabrück in Richtung Bremen zwischen Bremen-Brinkum und Hemelingen, 3 Kilometer stockend, auch da ist eine Baustelle schuld. Dann die A2 Berlin Richtung Hannover zwischen Braunschweig-Hafen und Peine-Ost, 3 Kilometer stockend in einer Baustelle. Und zum Schluss noch die A20 Rostock-Kreuz-Uckermark, die ist zwischen Friedland und Straßburg nach einem Unfall in beiden Richtungen aktuell voll gesperrt.
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0: 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Wünsche euch einen schönen Montag. Gleich hier auf der Playlist einer meiner absoluten Lieblings-80er, die Pet Shop Boys, gleich mit Suburbia nach Linkin Park und Lost. 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

0: Das lange Wochenende liegt hinter uns. Jetzt heißt es wieder Gas geben. Hier ist NDR 2 am Montag. Jetzt mit dem 45-Sekunden-Quiz. Da muss man schnell denken, wer bis Freitag die meisten Punkte sammelt, gewinnt. Erste Kandidatin in dieser Woche ist Manuela aus Bersenbrück. Du hast diese Woche Urlaub. Glückwunsch.
1: Dankeschön.
0: Dafür gibt es auf jeden Fall schon mal 10 Punkte. Das heißt, du bist tiefenentspannt und wir schauen jetzt mal, was hier in den nächsten 45 Sekunden passiert. Wir haben uns ein paar Fragen vor dich überlegt und ich habe ein ganz gutes Gefühl.
1: Wir schauen mal, ne?
0: Dann geht das jetzt los. Welches Land hat den ESC gewonnen?
1: Bulgarien.
0: Wie heißt die Hauptstadt von Bulgarien?
1: Sofia.
0: Mit welcher Währung wurde in Österreich gezahlt, als es noch kein Euro gab?
1: Schilling.
0: Ich bin ein Berliner. Wer hat das gesagt?
1: JFK.
0: Udo Lindenberg hatte
1: gestern. John Kennedy.
0: Ja, genau. Udo Lindenberg hatte gestern Geburtstag. Wie alt ist er geworden?
1: 80.
0: Welche Stadt gilt als Tor zur Welt?
1: Hamburg.
0: Welcher Nordclub ist am Wochenende in die zweite Bundesliga abgestiegen?
1: St. Pauli.
0: Welche Mannschaft hat sich in die Relegation gerettet?
1: Oh, das weiß ich nicht.
0: Wie viele Buchstaben stecken in dem Wort Bruder?
1: 6.
0: Welche Sprache wird in Brasilien gesprochen?
1: Portugiesisch.
0: Das können wir gerade mal so mitnehmen, weil ich die Frage noch in der Zeit gestellt hatte und weil wir zwischendurch uns ja mal ein bisschen ins Wort gefallen sind. Ey, was war das denn?
1: Wieso?
0: Der Urlaub bekommt ihr richtig gut.
1: Das sollte ich öfter machen, ne?
0: Ja, würde ich auf jeden Fall sagen. Also eine kleine Sache müssen wir nacharbeiten. Der VfL Wolfsburg, der steckt jetzt in der Relegation, hofft dann in der Bundesliga zu bleiben. Aber ansonsten alles richtig gemacht, der krasseste Durchmarsch. Das sind 9 Punkte.
1: Das hört sich mir ganz gut an.
0: Das hört sich sogar sehr gut an. Dann gucken wir mal, ob da in den kommenden Tagen einer drüber kommt. Ist auf jeden Fall nicht einfach. Dann sage ich Dankeschön fürs Mitspielen und schönen Urlaub.
1: Danke, schöne Woche.

0: Spieler ist das die coolste Band der Welt. Ich kann es verstehen. Depeche Mode, Precious. So klingt NDR 2 an eurem Montag. Gleich kommen zwei, die mit euch zusammen den Nachmittag verbringen, auf dem Weg in Richtung Feierabend. Gleich für euch hier am Start. Jessica und Nico. Ich bin Christopher. Wir hören uns morgen Vormittag wieder.
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0: Hier ist NDR 2 an eurem Montagnachmittag. Die Bundesregierung, die will mehr tun, um die Bevölkerung besser zu schützen. Da geht es zum Beispiel um mögliche Angriffe von außen.
1: Es ist ganz genau 14 Uhr.
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3: Die Bundesregierung plant einen besseren Schutz für die Bevölkerung. In den nächsten 4 Jahren will sie 10 Milliarden Euro dafür bereitstellen. Philipp Eckstein, NDR 2 Berlin.
4: Mit dem Geld sollen Gebäude modernisiert werden und zusätzliche Ausrüstung gekauft werden. Zum Beispiel mehr Fahrzeuge und mehr Feldbetten. Zudem soll mehr Personal für Krisenfälle ausgebildet werden. Dabei geht es auch um eine engere Verzahnung von Bundeswehr und Zivilschutz. Die Verteidigung nach außen und innen seien zwei Seiten einer Medaille. Sagte dazu Bundesverteidigungsminister Boris Pistorius. Pistorius kündigte an, den sogenannten Pakt für den Bevölkerungsschutz am Mittwoch nach dem Kabinettsbeschluss gemeinsam mit Bundesinnenminister Alexander Dobrindt vorzustellen.
3: Deutschland tut zu wenig für den Klimaschutz. Der unabhängige Expertenrat hat das geprüft und dazu heute seinen Bericht vorgelegt. Demnach lassen sich die gesetzlich festgelegten Klimaziele wohl kaum erreichen. Jan-Frederik Willems, NDR 2 Berlin.
5: Die Ziele, bis 2030 die Treibhausgasemissionen um 65% zu reduzieren, bis 2040 um 88% und bis 2045 CO2-neutral zu sein, sie alle werden nach den Berechnungen der Experten zunehmend deutlich verfehlt. Erschwerend kommt dazu die Abwicklung des sogenannten Heizungsgesetzes, die Abschwächung des Verbrenneraus auf EU-Ebene, das geplante Einfrieren des CO2-Preises, alles noch nicht eingepreist in die errechneten Emissionen. Formal ergibt sich aus dem neuen Prüfbericht trotzdem noch kein Handlungsdruck für die Regierung. Erst wenn der Expertenrat im kommenden Jahr noch einmal die Verfehlung der Klimaziele feststellt, müssen zusätzliche Maßnahmen beschlossen werden.
3: In Niedersachsen haben die Behörden im vergangenen Jahr rund 8.300 Straftaten registriert, die politisch motiviert waren. Das zeigt ein Bericht, den Innenministerin Behrens heute vorgestellt hat. Bertil Starke, NDR 2 Hannover.
6: Das häufigste Delikt in diesem Bereich: Kennzeichen von verbotenen Organisationen, die Rechtsradikale genutzt haben. SS-Runen zum Beispiel oder auch Hitlergrüße, die gezeigt wurden. Es gab im vergangenen Jahr zwar rückläufige, aber immer noch viele Ausländer- und fremdenfeindliche Taten. Einen deutlichen Anstieg verzeichneten die Behörden bei links motivierten Fällen. Das waren insgesamt 30% mehr als im Vorjahr. Hier ging es vor allem um Sachbeschädigungen, meist zulasten der AfD. Hier sprechen wir zum Beispiel über zerstörte Wahlplakate.
3: Der Fehmarn-Belt-Tunnel soll Deutschland und Dänemark verbinden. Jetzt ist klar, er wird noch später fertig als geplant, sagt die dänische Betreibergesellschaft. Demnach will man ihn dann auch in 2 Schritten eröffnen. Julia Meyer, NDR 2 aktuell. Was heißt das?
7: Das heißt, dass erstmal nur Autos und Lastwagen durch den Tunnel fahren können. Das soll ab 2032 möglich sein. Zuletzt hatte der Betreiber gesagt, dass der 18 Kilometer lange Tunnel ein Jahr früher an den Start gehen soll. Bis dann da auch Züge durchfahren können, soll es aber noch länger dauern. Grund dafür sollen zum einen technische Probleme sein, wenn es darum geht, die Tunnelelemente abzusenken, sagt der Betreiber. Dazu kommen demnach noch längere Verfahren auf deutscher Seite beim Bau der Bahnstrecke. Durch den Tunnel soll sich die Fahrzeit zwischen Norddeutschland und Dänemark deutglich verkürzen.
1: Das NDR 2 Wetter, ich sag's mal so, immerhin ist der Regen etwas wärmer geworden.
0: Ja, ich find's sogar teilweise schwül heute draußen. Und wir haben so eine Zweiteilung insgesamt, ne? So in Mecklenburg-Vorpommern vor allem haben wir noch viel Sonne und so Wolken im Wechsel auch. Sonst eben viele Schauer, stellenweise Gewitter, stellenweise auch mal länger Regen. Aber so ganz langsam wird der Regen weniger. Ja, so von Westen her, ganz langsam. In Westniedersachsen haben wir später noch ein bisschen mehr Sonne zum Beispiel. Maximal 13 Grad auf Norderney, 17 Grad in Otterndorf und bis zu 21 Grad in Neustadt-Glewe.
1: Der NDR2-Verkehrsservice für den ganzen Norden mit der A1 Hamburg Richtung Osnabrück zwischen Uphusen-Bremen-Mahndorf und Arsten. 4 Kilometer Stau vor der Baustelle. Die A1 Osnabrück Richtung Bremen zwischen Bremen-Brinkum und Hemelingen. 3 Kilometer stockend ebenfalls vor der Baustelle.
0: Auf die A2 Berlin Richtung Hannover zwischen Braunschweig-Hafen und Peine-Ost hier im Baustellenbereich 3 Kilometer stockend. Und die A20 Rostock-Kreuz-Uckermark, da ist zwischen Friedland und Straßburg in beiden Richtungen gesperrt, weil es hier einen Unfall gab. Das war's von uns. Frohe Fahrt für euch.
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1: Heute mit Jessica und Nico und wir wünschen euch einen guten Wochenstart.
0: Naja, vielleicht war euer Auto oder Fahrrad heute Morgen auch ziemlich verklebt, als ihr los wolltet zur Arbeit. Dann habt ihr wahrscheinlich unter einer Linde geparkt. Warum es da so klebt und was wir da machen können, das klären wir so in 10 Minuten. So viel vorab. Ich hab's mal mit Cola probiert. Hilft nur kurzfristig.

14 Uhr und 8 Minuten. Wir müssen einmal kurz reingehen. NDR 2 Verkehrsservice aktuell. Achtung in beiden Richtungen auf der B3 Celle Richtung Hannover. Zwischen Adelheidshof Nienhagen und Elershausen B3. Hier werden Gegenstände auf die Straße geworfen. Achtung bitte in beiden Richtungen. B3 Celle Richtung Hannover. Zwischen Adelheidshof Nienhagen und Elershausen B3. Hier werden Gegenstände auf die Straße geworfen. Gute Fahrt.

0: Der NDR2-Nachmittag ist hier mit Jessica und Nico. Und da kommst du morgens ans Auto und willst dich mit dem Kaffee vielleicht noch ein bisschen auf die Gartenmöbel setzen und auf einmal klebt da alles. Jetzt gerade im Mai, da geben sie wirklich alles, die Linden bei uns im Norden. Da kommt viel klebriges Zeugs runter.
1: Hat aber, liebe Linden, die ihr zuhört, nichts mit euch zu tun, sondern mit den Blattläusen bei euch. Jelto aus dem NDR2-Team, unsere kleine Blattlaus. Du hast dich mal mit ein paar Blattläusen unterhalten.
2: Ich habe mich heute Morgen zumindest schon auf mein vollgeklebtes Fahrrad gesetzt. Das war
1: lecker.
2: Auch ganz eklig. Ja, aber die Blattläuse, die pinkeln. Das ist kein Scherz. Es ist Pipi von den Blattläusen. Ja, die mögen diesen nährstoffreichen Pflanzensaft aus den Lindenblättern sehr gerne, können aber nur das Eiweiß daraus gebrauchen. Der Rest wird direkt wieder ausgepinkelt.
1: Toll.
2: Und regnet in feinen Tröpfchen auf uns, auf unsere Autos, auf Fahrräder und Gartenmöbel hinab.
0: Ach guck, und wie kriege ich das Zeug wieder weg?
2: Besonders hartnäckig ist das nicht. Also ganz normales warmes Wasser, bisschen Putzmittel, das hilft schon, um das klebrige Zeug wieder abzukriegen. Das Ding ist, das sollte man aber auch wirklich machen, denn wenn nicht, dann kann sich darauf der Rußtaupilz bilden. Ja. Rußtaupilz, die haben sich darauf spezialisiert, dieses klebrige Zeug zu zersetzen. Mhm. Ob dieser Rußtaupilz darauf ist, das erkennt man daran, dass dieses Zeug dann so leicht schwarz verfärbt ist. Mhm. Und der Pilz kann das Auto tatsächlich schädigen, den Lack so ein bisschen angreifen oder Flecken machen.
1: Na toll. Mhm. Und warum nur bei Linden? Also Blattläuse gibt's doch überall.
2: Es gibt auch die spezielle Lindenblattlaus. Ich glaube, das erklärt ganz gut, warum die sich die Linden aussuchen. Die setzen sich da eben drauf auf diese Bäume, mögen besonders gern die Sommerlinden. Mhm. Und wenn man dann an einem warmen Frühjahrstag das Gefühl hat, huch, fängt es nicht irgendwie jetzt an zu regnen, obwohl es so hell ist am Himmel, dann ist man wahrscheinlich in Lindennähe.
1: Und wurde vermutlich also von einer Laus angepinkelt.
0: Bringt bestimmt Glück.
1: Ist das so, ja?

0: Es ist kurz nach 3:30. Hier ist NDR 2 mit dem Verkehrsservice für den ganzen Norden. Nach wie vor Gegenstände, die da auf die Fahrbahn geworfen werden. Achtung bitte in beiden Richtungen auf der B3 Celle in Richtung Hannover. Zwischen Adelheidsdorf und Nienhagen und Elershausen B3. Da werden Gegenstände auf die Straße geworfen. Fahrt da bitte nach wie vor vorsichtig. Die A1 Hamburg Richtung Osnabrück. Zwischen Uphusen, Bremen, Mahndorf und Asten. 5 Kilometer Stau in der Baustelle. 20 Minuten dauert es länger. Das Gleiche gilt für die A1 Osnabrück Richtung Bremen, zwischen Bremen-Brinkum und Hemelingen 4 Kilometer Stau.
1: Die A2 Berlin Richtung Hannover, zwischen Peine und Lehrter Ost, da haben wir 5 Kilometer stockenden Verkehr. Und die 20 Rostock Richtung Kreuz Uckermark, zwischen Friedland und Straßburg ist nach einem Unfall gesperrt. Das war's, gute Fahrt für euch.

0: 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Immer hier bei NDR 2. Hier ist der Nachmittag mit Jessica und Nico. 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
0: 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Rick.

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0: 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Wir leben nicht mehr so sicher wie noch vor ein paar Jahren. Deswegen investiert die Regierung nicht nur stärker ins Militär. Es geht auch um mehr Schutz für die Bevölkerung an anderer Stelle.
1: Es ist 15 Uhr.
2: NDR 2 Nachrichten mit Katrin Schlass.
3: Die Bundesregierung plant einen besseren Schutz für die Zivilbevölkerung. Am Mittwoch soll das Kabinett über die Pläne sprechen. Vorab hat Innenminister Dobrindt heute was dazu gesagt.
4: Militärische und zivile Verteidigung müssen stärker miteinander verzahnt werden. Genau darum geht es mir, in einem erheblichen Umfang deutlich zu machen, dass wir diejenigen, die oftmals im Ehrenamt, im Einsatz sind, wenn es um den Bevölkerungsschutz geht, stärker unterstützen, ausstatten, ausrüsten und ausbilden. Dafür wollen wir in den nächsten Jahren 10 Milliarden Euro in die Hand nehmen, um dafür zu sorgen, dass die notwendige Ausrüstung zur Verfügung steht, dass die Ausbildung auch möglich ist, dass wir resilienter werden.
3: Deutschland tut zu wenig für den Klimaschutz. Der unabhängige Expertenrat hat das geprüft und dazu heute seinen Bericht vorgelegt. Demnach hinkt Deutschland den gesetzlich festgelegten Zielen hinterher, bis 2045 keine schädlichen Treibhausgase mehr auszustoßen. Gabor Hallas, NDR 2 Berlin, wo stehen wir da?
5: Die Bundesregierung ist zu optimistisch, also sie schätzt die Ziele nicht realistisch ein. So ist zumindest das Zeugnis der Expertinnen und Experten. Die sagen, so bis 2030, also in den kommenden Jahren geht das mit den Zielen vielleicht gerade so noch gut und dann danach ändert sich das deutlich, also dann werden die Ziele deutlich verfehlt. Im Energiesektor, da läuft es ganz gut mit dem Umstieg auf Erneuerbaren, auch in der Industrie, das liegt zum Teil auch an der schlechten Wirtschaftslage, aber die Sorgenkinder bleiben eben weiter Verkehr und Gebäude, also Autofahren und Heizen zum Beispiel.
3: In Niedersachsen gibt es weiter viele politisch motivierte Straftaten. Die Polizei hat im vergangenen Jahr 8.300 Fälle registriert, mehr als 3.700 davon im rechtsextremen Spektrum. Dabei ging es zum Beispiel um das Verwenden von Kennzeichen von verfassungswidrigen Organisationen, also zum Beispiel dem Hakenkreuz. Aber es gab auch rassistische Gewalt oder Gewalt gegen Homo- und Transsexuelle. Bei den linksextremen Taten ging es zum Beispiel um zerstörte Wahlplakate der AfD oder Brandanschläge auf eine Polizeiwache und ein Auto. Der Bau des Fehmarn-Belt-Tunnels zwischen Schleswig-Holstein und Dänemark verzögert sich weiter. Züge können erst deutlich später durch den Tunnel fahren als Autos, sagt die dänische Betreibergesellschaft. Tobias Gellert, NDR 2 Lübeck.
6: Zunächst sollen laut Baugesellschaft nur Autos und Lastwagen durch den 18 Kilometer langen Fehmarn-Belt-Tunnel fahren können. Züge würden erst später folgen. Ein Grund, die Bahnstrecke auf deutscher Seite werde nicht rechtzeitig fertig. Deshalb sei die Eröffnung in zwei Schritten laut Sund und Belt notwendig, um die letzte Bauphase einfacher zu machen. Konkrete Eröffnungstermine nannten die Betreiber aber nicht. Zuletzt hieß es, dass der Tunnel erst 2031 fertig werde. Ursprünglich war mit Ende 2029 geplant worden.
0: Das NDR2-Wetter, unser Sonnengewinner heute. Wie so oft Rügen mit 13 Stunden Sonne. Aurich zum Vergleich, Ostfriesland, eine Stunde Sonne.
7: Hoppla. Ja, in Mecklenburg-Vorpommern insgesamt ist es heute eigentlich ein recht schöner Nachmittag. Und auch von Westen her wird es langsam sonniger. Das heißt, so im äußersten Westen Niedersachsens können wir heute Abend vielleicht noch so ein bisschen auf der Terrasse flanieren oder... Oder auch nicht flanieren, müsst ihr dich eher hinsetzen, ja?
0: Ich glaube, hinsetzen wir
7: ja,
0: das.
7: Ich würde gerne flanieren auf der Terrasse, okay. Bei dir zu Hause. So.
0: Wow, das muss ja eine große Terrasse sein.
7: Ja, glaube ich, ist groß bei dir zu Hause. So. Wir haben ein bisschen mehr Regen im Moment noch so in so einem Streifen von Hamburg runter bis nach Hannover. Auch weiter Schleswig-Holstein ist auch ziemlich regnerisch heute Nachmittag. Und wir haben maximal 15 Grad in Diepholz, 19 Grad in Neumünster und in Demmin.
0: Der NDR2-Verkehrsservice für den ganzen Norden mit der Autobahn 1 Hamburg Richtung Osnabrück zwischen Uphusen, Bremen, Mahndorf und Arsten. 5 Kilometer Stau in der Baustelle. Es dauert da 20 Minuten länger. A1 Osnabrück Richtung Bremen zwischen Bremen-Brinkum und Hemelingen. 4 Kilometer Stau. Auch da 20 Minuten Verzögerung.
7: Die A2 Berlin Richtung Hannover zwischen Peine und Lehrte Ost. 5 Kilometer stockend. Und die 20 Rostock Richtung Kreuz Uckermark zwischen Friedland und Straßburg ist nach einem Unfall gesperrt. Das war's. Gute Fahrt für euch.
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7: Heute mit Jessica und Nico an einem Montag. Ah, der ist für viele dann doch eher doppelt hart, weil es ist eine ganz normale Woche, also 5 Tage mal ausnahmsweise. Und die Ferien sind auch noch rum.
0: Also in Sachen gute Laune macht dir keiner was vor.
7: Ja, Sie kennen mich, sehen Sie. Aber Es ist ja nur der erste Blick, Jessica. Hier, schon nächste Woche wieder 4 Tage wegen Pfingsten und dann ist die Welt doch wieder in Ordnung.
0: Und Wetter wird auch gut.
7: So.

0: es kam ja eigentlich, wie es kommen musste. Ne? Mal ganz ehrlich. Weil der Podcast einfach so gut ist, sitzen Sie heute Abend einfach im Fernsehen auf dem roten Sofa.
1: Der NDR2-Nachmittag ist hier mit Jessica und Nico am Montag und die Macher unseres Udo-Lindenberg-Podcasts sind heute Abend im NDR-Fernsehen, 19:45. Podcast-Host Moritz Kasserlet ist jetzt bei uns. Moin.
2: Moin, ihr beiden.
1: Bist du schon aufgeregt?
2: Ja, also ihr kennt mich ja, ich mit meinem Radiogesicht bin ja nicht so oft im Fernsehen, deswegen ist ja schon ein bisschen aufregend alles. Aber ich habe ja Christina an meiner Seite, die den Podcast ja mitgemacht hat und zu zweit kriegen wir das, glaube ich, ganz gut hin.
0: Wie war denn der Moment, als die Macher vom Roten Sofa angerufen haben und gesagt haben, oh, kommt mal rum heute?
2: Ich habe erst irgendwie an so eine Spam-Mail gedacht, weil wir haben ja im NDR, können wir mal sagen, manchmal so Test-Mails, ob wir nicht drauf reinfallen, vielleicht Spam anzuklicken. Und das sah ein bisschen so aus, aber es hat sich dann herausgestellt, nee, es ist echt, die meinen das ernst, die wollen uns da wirklich haben. Freut uns total, das ist natürlich super, also echt, echt toll.
0: Seit Mittwoch ist ja auch die letzte Folge draußen, also die Zusatzfolge eures Podcasts. Wie sind denn die Reaktionen so insgesamt, also nicht nur vom Fernsehen, sondern so insgesamt bisher?
2: Ja, total gut, die Bonusfolge ist ja noch so ein bisschen anders, da haben ja noch viele Promis auch drin, die Kaulitz-Brüder beispielsweise, Johannes Oerding, Mark Forster. Die hat so ein bisschen einen anderen Charakter und so Geschichten, die wir bisher noch nicht erzählt hatten. Und die fühlt sich aber auch total gut an. Und also wenn man die dann noch hört, da haben wir viele Reaktionen drauf gehört. So, jetzt kann ich auch wirklich beruhigt ins Bett gehen, jetzt weiß ich, wie es ausgeht und jetzt ist alles in Ordnung. Jetzt weiß ich auch, wie es Udo geht noch und was er so vorhat und so. Das scheint das Ganze rund gemacht zu haben.
1: Nun habt ihr das Ganze ja gemacht, weil Udo gestern seinen 80. hatte. Hat er euch eingeladen?
2: Er wollte ja eigentlich in Urlaub fliegen, ne? Also Südsee oder Schweiz war so das Thema, aber er ist tatsächlich wohl zu Hause geblieben, also zu Hause in seinem Hotel. Auch da lässt sich ja gut leben, weil er immer noch nicht wieder ganz fit ist. Wir hatten ja vor 2 Wochen diese kleine Veranstaltung im Atlantik, wo er ja schon absagen musste. Offensichtlich leidet er immer noch so ein bisschen unter den Spätfolgen seiner Krankheit von damals. Also er hat es offensichtlich ein bisschen ruhig angehen lassen gestern.
0: Und wenn es schon keine Udo-Einladung für euch gab, dann noch eine Fernseheinladung auf dem roten Sofa heute Abend, 19:45. Und dann sehen wir dich dort mit Hut, Sonnenbrille und Zigarre, ne?
2: Fast.

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0: 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Es ist 15.30 Uhr. Hier kommt der Verkehrsservice für den ganzen Norden mit der A1 Osnabrück Richtung Bremen. Zwischen Bremen-Brinkum und Hemelingen 4 Kilometer stockend. Es dauert da 20 Minuten länger. Die A2 Berlin Richtung Hannover zwischen Peine und Lehrte Ost 5 Kilometer stockender Verkehr.
1: Und die A20 Rostock Richtung Kreuz Uckermark. Da ist zwischen Friedland und Straßburg nach einem Unfall weiterhin gesperrt. Das war's. Gute Fahrt für euch.

0: lieben Go.
1: Manchmal siehst du ja alte Bekannte wieder und merkst erst dann, dass du sie richtig doll vermisst hast. Geht mir zumindest bei denen so. Hier ist der NDR 2 Nachmittag und OneRepublic sind zurück.
2: I Need Your Love, so heißt der neue Song, der erste vom neuen Album. Es ist schon das siebte mittlerweile und Ryan Tedder, der Sänger von OneRepublic, der hat gesagt, er wollte einen magischen Song schreiben. Wir finden, das ist ihm ganz gut gelungen.
1: So.
2: Vielleicht braucht er ein bisschen. Also wenn ihr ihn jetzt zum ersten Mal hört, gebt ihm eine zweite, vielleicht eine dritte Chance, weil der kann wirklich was.
1: Also ich liebe diesen Anfang hier, das hier. Komm mal, Achtung. So. So, dieser Beat, der gleich kommt, weißt du, da sehe ich mich in so einem alten Sportcabrio die A7 entlangfahren, offenes Verdeck, 25 Grad, diesen Sommer. So.
2: Da habe ich nichts hinzuzufügen.
1: So.

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0: 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Deutschland soll für mögliche Angriffe von außen besser gewappnet sein. Deswegen will die Regierung die Bundeswehr stärken. Es geht aber auch darum, die Menschen im Katastrophenfall gut versorgen zu können.
1: Es ist 16 Uhr.
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3: Die Bundesregierung plant einen besseren Schutz für die Bevölkerung. In den nächsten 4 Jahren will sie 10 Milliarden Euro dafür bereitstellen. Philipp Eckstein, NDR 2 Berlin.
4: Mit dem Geld sollen Gebäude modernisiert werden und zusätzliche Ausrüstung gekauft werden. Zum Beispiel mehr Fahrzeuge und mehr Feldbetten. Zudem soll mehr Personal für Krisenfälle ausgebildet werden. Dabei geht es auch um eine engere Verzahnung von Bundeswehr und Zivilschutz. Die Verteidigung nach außen und innen seien zwei Seiten einer Medaille, sagte dazu Bundesverteidigungsminister Boris Pistorius. Pistorius kündigte an, den sogenannten Pakt für den Bevölkerungsschutz am Mittwoch nach dem Kabinettsbeschluss gemeinsam mit Bundesinnenminister Alexander Dobrindt vorzustellen.
3: Deutschland tut zu wenig für den Klimaschutz. Der unabhängige Expertenrat hat das geprüft und dazu heute seinen Bericht vorgelegt. Demnach lassen sich die gesetzlich festgelegten Klimaziele wohl kaum erreichen. Jan-Frederik Wilhelms, NDR 2 Berlin.
5: Die Ziele, bis 2030 die Treibhausgasemissionen um 65% zu reduzieren, bis 2040 um 88% und bis 2045 CO2-neutral zu sein, sie alle werden nach den Berechnungen der Experten zunehmend deutlich verfehlt. Erschwerend kommt dazu die Abwicklung des sogenannten Heizungsgesetzes, die Abschwächung des Verbrenneraus auf EU-Ebene, das geplante Einfrieren des CO2-Preises, alles noch nicht eingepreist in die errechneten Emissionen. Formal ergibt sich aus dem neuen Prüfbericht trotzdem noch kein Handlungsdruck für die Regierung. Erst wenn der Expertenrat im kommenden Jahr noch einmal die Verfehlung der Klimaziele feststellt, müssen zusätzliche Maßnahmen beschlossen werden.
3: In Niedersachsen haben die Behörden im vergangenen Jahr rund 8.300 Straftaten registriert, die politisch motiviert waren. Das zeigt ein Bericht, den Innenministerin Behrens heute vorgestellt hat. Bertil Starke, NDR 2 Hannover.
6: Das häufigste Delikt in diesem Bereich: Kennzeichen von verbotenen Organisationen, die Rechtsradikale genutzt haben. SS-Runen zum Beispiel oder auch Hitlergrüße, die gezeigt wurden. Es gab im vergangenen Jahr zwar rückläufige, aber immer noch viele Ausländer- und fremdenfeindliche Taten. Einen deutlichen Anstieg verzeichneten die Behörden bei linksmotivierten Fällen. Das waren insgesamt 30% mehr als im Vorjahr. Hier ging es vor allem um Sachbeschädigungen, meist zulasten der AfD. Hier sprechen wir zum Beispiel über zerstörte Wahlplakate.
3: Der Fehmarn-Belt-Tunnel soll Deutschland und Dänemark verbinden. Jetzt ist klar, er wird noch später fertig als geplant, sagt die dänische Betreibergesellschaft. Demnach will man ihn dann auch in 2 Schritten eröffnen. Julia Meyer, NDR 2 aktuell, was heißt das?
7: Das heißt, dass erstmal nur Autos und Lastwagen durch den Tunnel fahren können. Das soll ab 2032 möglich sein. Zuletzt hatte der Betreiber gesagt, dass der 18 Kilometer lange Tunnel ein Jahr früher an den Start gehen soll. Bis dann da auch Züge durchfahren können, soll es aber noch länger dauern. Grund dafür sollen zum einen technische Probleme sein, wenn es darum geht, die Tunnelelemente abzusenken, sagt der Betreiber. Dazu kommen demnach noch längere Verfahren auf deutscher Seite beim Bau der Bahnstrecke. Durch den Tunnel soll sich die Fahrzeit zwischen Norddeutschland und Dänemark deutlich verkürzen.
8: 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Tief Henriette macht das, also wenn ihr euch irgendwo bedanken oder beschweren wollt.
9: Danke, Henriette. Dankeschön. Ja. Weil, also, stellenweise haben wir es ja gar nicht so schlimm für Mitte Mai. Also, so Stellen wie, keine Ahnung, Schwerin zum Beispiel ist sonnig im Moment. Wir haben auch in Kloppenburg schon ein bisschen Sonne. Kloppenburg heißt das. So. Und es ist, also von Westen her wird es langsam sonniger und von Osten her ist es auch sonniger. So in so einem breiten Streifen dazwischen haben wir halt viele Wolken, viele dicke Wolken, stellenweise auch Schauer und Gewitter und noch bis zu 21 Grad. Morgen insgesamt trockener, aber weiter aprillig. Viele Schauer möglich, auch Gewitter mit dabei, aber auch fast überall mal Sonne und maximal 16 Grad auf Amrum, 18 Grad in Osnabrück und bis zu 21 Grad in Penkun.
8: Der NDR2-Verkehrsservice für den ganzen Norden mit der Autobahn 1 Osnabrück in Richtung Bremen. Zwischen Bremen-Brinkum und Hemelingen 4 Kilometer stockend. Das dauert 20 Minuten länger. Die A2 Berlin Richtung Hannover zwischen Irxleben und Allerengersleben 7 Kilometer Stau. Verzögerung aktuell leider 1 Stunde. Haltet durch.
10: Die A7 Flensburg Richtung Hamburg zwischen Hamburg-Stellingen und dem Elbtunnel 3 Kilometer stockend und immer noch gesperrt. Die A20 Rostock Richtung Kreuz Uckermark zwischen Friedland und Straßburg. Hier gab es einen Unfall. Das war's. Gute Fahrt für euch.
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10: Heute mit Jessica und Nico und die schönsten Pilze des Nordens, die findet ihr natürlich in Ostfriesland. Klingt wie ein dummer Witz, ist es aber nicht.
8: Ein Ostfriese schnitzt nämlich Pilze aus Holz und verteilt die überall. Wo ihr die findet und was dahinter steckt, in 10 Minuten sprechen wir mit ihm.

0: Norden gibt es die meisten Pilze. Richtig, in Ostfriesland. Zumindest, wenn wir über Pilze aus Holz sprechen. Der NDR2-Nachmittag ist hier mit Jessica und Nico. Und Fabian, der schnitzt Pilze, was das Zeug hält. Über 100 hat er schon überall in Ostfriesland versteckt.
1: Fabian, uns kannst du es ja jetzt sagen. Wo hast du den letzten versteckt?
2: Den letzten, den habe ich bei einem Hofladen versteckt. Der war aber auch schon nach einer halben Stunde weg.
1: Ach so,
0: der wurde schon gefunden. Was passiert denn, wenn ich so einen kleinen Holzpilz von dir finde?
2: Oh, das ist eigentlich den Findern überlassen. Also sie können die anmalen, sie können die verändern, sie können damit irgendwie zu Hause dekorieren.
1: Das heißt, ich kann den auch einfach einstecken mit nach Hause nehmen?
2: Genau.
1: Okay. Kein Diebstahl. Gut, schon mal gut.
0: Dann erzähl uns doch mal, warum machst du das?
2: Ich habe eigentlich so vor 2 Monaten gemerkt, okay, ich will Videos machen, ich will Fahrrad fahren, ich will alles irgendwie, ich will schnitzen. Wie kann ich das kombinieren? Und dann ist irgendwie die Idee daraus entstanden, anderen eine Freude daraus zu machen und dass die Leute aus Friesland kennenlernen und ich auch natürlich.
1: Und was haben die Leute so gesagt oder geschrieben?
2: Dass sie sich wahnsinnig gefreut haben, auch dass die Kinder sich darauf gefreut haben, dass sie endlich mit auf Fahrradtour gehen, weil sie die Hoffnung haben, Pilz zu finden. Jetzt bin ich halt ja böse für die Kinder, dass die jetzt Fahrrad fahren gehen, aber...
1: Ist doch cool!
0: Fabian, würdest du für uns einen NDR2-Pilz schnitzen?
2: Das geht bestimmt.
0: Da würden wir uns sehr freuen.
1: Ja! Willst du uns auch verraten, wo du den NDR2-Pilz verstecken möchtest?
0: Aber dann wäre es ja kein Versteck.
1: Ach so, okay. Nein,
2: das geht nicht.
1: So, top secret.

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0: Ganz genau, 16.30 Uhr. NDR 2 ist hier mit dem Verkehrsservice für den ganzen Norden. Stau oder Stockner Verkehr, alles ab 3 Kilometern. Die Autobahn 1 Osnabrück Richtung Bremen. Zwischen Bremen-Brinkum und Hemelingen 4 Kilometer stockend. Es dauert 20 Minuten länger. A2 Berlin Richtung Hannover. Zwischen Irxleben und Allerengersleben 7 Kilometer Stau. Verzögerung da leider 1 Stunde. Die A2 Dortmund Richtung Hannover. Zwischen Feldheim und Bad Eilsen 7 Kilometer Stau. Da dauert es eine gute 3/4 Stunde länger.
1: Auf die A7 Flensburg Richtung Hamburg zwischen Hamburg-Stellingen und dem Elbtunnel 3 Kilometer stockend und die A30 auch neu dabei. Bad Oeynhausen Richtung Rheine zwischen Bissendorf und Osnabrück-Hellern 6 Kilometer Stau. Verzögerung leider eine gute 3/4 Stunde. Das war's von uns. Gute Fahrt für euch in diesen ersten Feierabend der Woche.

0: So ein Leben als Trendsetter, das ist wirklich nicht leicht. Ne? Da wirst du ständig nach Tipps für die beste Bar gefragt, den coolsten Klamottenladen oder das neueste Restaurant. Hier ist übrigens der NDR 2 Nachmittag. Und dann hast du ja auch noch die ganzen Hater an der Backe.
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4: Und wie sind Sie heute da?
5: Ja, darf ich noch ganz kurz eine Frage an Herrn Sprenzel stellen?
4: Ja, dafür sitzen wir hier in der Gruppe.
5: Jackie, von welcher Eisdiele war noch dieses geile Eis, was du neulich mitgebracht hättest?
6: Ah, dieses, ja.
5: Ich weiß nicht. Tonkabohne Salzkaramell.
4: Oh.
5: Nee, das mache ich nicht. Das ist ein ganz kleiner Laden, Inhaber geführt, die Oma mit der Enkelin. Nee, dann postet Sylvia das wieder, dann boomt das Ganze, alle liken das und Yelp und dit und dat und dann Regine Sixt, die feiert da mit Monika Peitsch Muttertag und dann kostet die Kugel irgendwann 3,50 und vorbei.
6: Sag mal, was hast du denn für ein Problem?
5: Ich mache das nicht mehr, ich behalte mir die Heimtipps für mich, damit es auch hier Heimtipps bleiben.
7: Aber es ist ja auch ein Tipp und dann musst du den geben, sonst ist egoistisch.
4: Ja, das wäre zu einfach, nur davon auszugehen, dass Herr Sprenzel sich und sein Gefühl der Überlegenheit und Kontrolle schützen möchte. Nein,
5: danke.
4: Er schützt auch das Ganze.
5: Ja.
4: Und das ist sehr empathisch. Und sollten Sie das Bedürfnis haben, sich mir nach dieser Sitzung anzuvertrauen?
5: Wie?
4: Ich unterliege der Schweigepflicht.
5: Also, netter Versuch, Frau Dr. Peppmöller.
4: Nein.
5: Ja.
4: Nein.
5: Ich habe damals Coldplay zerstört.
4: Wie bitte?
5: Die Band EK im Musikexpress seinerzeit eine epische Verneigung auf das Parachute-Album geschrieben, Yellow und so was alles.
6: Kenn ich nicht.
5: Denn fandet jede Vorstadtmutti auch geil und das Ergebnis von dieser Scheiße war Viva la Vida.
6: Das kenne ich.
5: Kommerzielle Ausgeburt der Stadtfesthölle.
6: Das war HSV-Torhymne und Einlaufmusik für die Konfirmanden bei der Konfirmation von meiner Nichte.
5: Ich will das nicht mehr. Alles, was ich empfehle, wird erst zu Jolt und dann zu Scheiße.
6: Oh, nö.
5: Der einsame Strand auf Kreta, das Restaurant, der Angelplatz, der Schleichweg, die Steuerlücke, der Geheimparkplatz.
7: Aber das sind ja alles Dinge, die für alle sind. Ich bin ein offenes System. Leave no one behind. Oder gucken Sie hier bei meinem Insta, der geile Zimtschneckenladen in Morsum.
4: Sie möchten liebgehabt, bewundert werden. Und wenn jemand anklickt, dass Ihre Rezension hilfreich war, ist das der Dünger, aus dem Ihr Selbstwertgefühl sprießen kann.
7: Sie können mich lesen.
5: Aha, das ist ja auch ein Stück weit egoistisch.
6: Ja. Nee, nimm mal Columbo.
4: Herr Deinhardt.
6: Nee, er kommt da an, guckt sich um, fährt zurück und sagt den allen, Leute, ihr glaubt das nicht. Gold ohne Ende, die Weiber oben ohne und Zigaretten, da müsst ihr auch mal hin.
4: Das nehmen wir dann mal in
5: Sag mal, bist du?
4: Themenspeicher. Herr Sprenzel.
5: Hm?
4: Wo ist diese Eisdiele? Das ist ja ein geschützter Raum.
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stellen. Alle, die von Freiheit träumen, sollen's Feiern nicht versäumen.

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0: Das NDR 2 Update um 5 mit Katrin Schlass.
1: Die Bundesregierung will den Schutz bei möglichen Katastrophenfällen stärken. Deutschland könnte die festgelegten Klimaziele verfehlen. Und in Niedersachsen verzeichnen die Behörden weiter viele politisch motivierte Straftaten. Wir leben nicht mehr so sicher wie noch vor ein paar Jahren. Deswegen will die Bundesregierung beim Militär nachrüsten. Es soll aber auch darum gehen, die Menschen im Land im Ernstfall besser versorgen zu können. Am Mittwoch will das Kabinett über den sogenannten Pakt für Zivil- und Katastrophenschutz sprechen. Vorab haben sich heute Innenminister Dobrindt und Verteidigungsminister Pistorius dazu geäußert.
2: Die aktuelle Bedrohungslage, sie erfordert nicht nur das Ausrüsten der Bundeswehr, sondern auch das Aufrüsten der zivilen Verteidigung und des Bevölkerungsschutzes. Und genau darum geht es mir, in einem erheblichen Umfang deutlich zu machen, dass wir diejenigen, die oftmals im Ehrenamt im Einsatz sind, wenn es um den Bevölkerungsschutz geht, stärker unterstützen, ausstatten, ausrüsten und ausbilden.
3: Wir können nicht über Verteidigungsfähigkeit reden und darin investieren und gleichzeitig den Zivilschutz nicht entsprechend befördern. Und genau darum geht's. Von daher begrüße ich diesen Schritt sehr.
1: Ja, wie gesagt, am Mittwoch wollen beide die Pläne zusammen vorstellen. Benjamin Großkopf, NDR 2 Berlin. Was ist denn da genau vorgesehen?
4: Ja, der Kern ist sicher ziemlich massive Investitionen. 10 Milliarden Euro bis Ende dieses Jahrzehnts. Das Geld soll vor allem in Ausrüstung fließen, also zum Beispiel Fahrzeuge und Technik für das technische Hilfswerk, das THW, das im Katastrophenfall ja Notversorgung und Sicherung der Infrastruktur in Deutschland übernehmen soll. Hieran sieht man schon eine Besonderheit in Sachen Zivilschutz in Deutschland, THW oder auch zum Beispiel Rotes Kreuz. Das sind Organisationen, die viel mit Ehrenamtlichen arbeiten und gleichzeitig eine tragende Rolle bei jeder Form von Krise bekommen. Und die sollen nun gestärkt werden. Das Ganze geht. Zweite Besonderheit in Deutschland, aber nicht ohne die Bundesländer. Hier gibt es immer wieder Zuständigkeitsfragen, um das mal vorsichtig zu formulieren. Und hier soll nun unter anderem ein neuer Steuerungsstab gebildet werden.
1: Und was steckt jetzt hinter diesen Plänen?
4: Grundsätzlich Deutschland besser im Katastrophenfall zu schützen, denn hier ist Deutschland nicht so weit wie viele andere europäische Länder. Die Dringlichkeit bekommt das Ganze durch eine militärische Bedrohung, die die Bundesregierung vor allem in Russland sieht, die zwar nicht zwingend bedeutet, dass Russland wirklich direkt Deutschland angreift, aber die Vorbereitung auf etwaige Angriffe, einerseits erhebliche Stärkung der Bundeswehr, das passiert hier gerade, und andererseits eben Zivilschutz, das dient halt auch der Abschreckung, beziehungsweise ein Land wird wehrhafter oder resilienter, wie das genannt wird, haben heute dann auch Innenminister Dobrindt und Verteidigungsminister Pistorius fast wortgleich gesagt. Schutz nach innen und nach außen, das sind zwei Seiten der gleichen Medaille.
1: Geld ist das eine. Was ist noch geplant?
4: Ja, klingt ein wenig bürokratisch, ist aber seit einer gefühlten Ewigkeit gefordert. Öffentliche Zufluchtsräume wie Bunker, Tunnel oder Tiefgaragen sollen systematischer erfasst und anschließend in der Warn-App NINA des Bundes angezeigt werden. Ein wichtiger Schritt, auch hier sind viele andere Länder erheblich weiter als Deutschland. Klar ist aber auch, für den Ernstfall fehlen solche Kapazitäten. Mal eine Zahl zum Vergleich. In Finnland zum Beispiel gibt es für etwa 85% der Bevölkerung in Krisenfällen einen Zufluchtsort, also einen Bunker oder ähnliches. In Deutschland wären nach aktuellen Zahlen nicht einmal für 1% der Bevölkerung solche Plätze vorhanden und die meisten der noch bestehenden Bunker sind lange nicht mehr gewartet worden. Heißt, viel Nachholbedarf und da ist es, das kann man jetzt schon sagen, mit einem Kabinettsbeschluss noch lange nicht getan.
1: Dankeschön, Benjamin Großkopf, NDR 2 Berlin. Bis zum Jahr 2045 soll Deutschland klimaneutral sein, also keine schädlichen Treibhausgase mehr ausstoßen. Das ist gesetzlich so festgelegt. Könnte aber schwierig werden. Ein Gremium von unabhängigen Experten guckt sich regelmäßig an, wie gut das so läuft. Und heute kam das aktuelle Ergebnis und das sieht nicht so gut aus. Demnach tut die Regierung zu wenig für den Klimaschutz.
5: Wir sehen klimaschutzpolitischen Handlungsbedarf,
6: sagt Julia Pongratz, Klimawissenschaftlerin und Mitglied im Expertenrat. Doch der Reihe nach. Mit Blick auf das vergangene Jahr ist der Ausstoß klimaschädlicher Gase nahezu konstant geblieben und liegt damit im grünen Bereich. Vor allem in der Energiewirtschaft und in der Industrie ist der CO2-Ausstoß zurückgegangen, erklärt Marc-Oliver Bettzüge, Ratsmitglied und Energieexperte.
7: Die Rückgänge in der Energiewirtschaft hängen natürlich damit zusammen, dass Deutschland in erheblichem Umfang in den Aufbau von erneuerbaren Energieträgern in der Stromerzeugung investiert hat. Gleichzeitig sind die Folgen der wirtschaftlichen Entwicklung der vergangenen 5 Jahre sehr deutlich zu erkennen.
6: Heißt, ein Teil des Erfolgs beruht auf der Wirtschaftsflaute in Deutschland. Außerdem, der Rückgang in der Energiewirtschaft und Industrie wird durch mehr Emissionen in den Bereichen Gebäude und Verkehr aufgefressen. Eigentlich soll der CO2-Ausstoß bis 2030 um 65% zurückgehen, verglichen mit dem Jahr 1990. Aber weder dieses noch alle weiteren Klimaschutzziele werden nach heutigen Prognosen erreicht. Laut Forscherin Julia Pongratz vermisst der Expertenrat vor allem eines.
5: Wir empfehlen eine Einbettung der Klimaschutzpolitik in eine kohärente politische Gesamtstrategie, die insbesondere auch soziale Verteilungswirkungen und ökonomische Folgen bei der Programmgestaltung stärker in den Blick nimmt.
6: Denn das kürzlich vorgelegte Klimaschutzprogramm der Bundesregierung wird das Ruder nicht rumreißen, so die Einschätzung des Expertenrats. Das Programm müsse überarbeitet und strenger werden. Die Bundesregierung verteidigt ihre Klimapolitik. Der Sprecher des Umweltministeriums, Nikolai Fichtner.
8: Die Emissionen gehen runter. Die Frage ist nur, ob sie schnell genug runtergehen. Und da gibt es, wie es im wissenschaftlichen Diskurs üblich ist, unterschiedliche Annahmen.
6: Umweltverbände und Klimaschutzorganisationen üben dagegen scharfe Kritik und fordern möglichst schnell aus fossilen Brennstoffen wie Öl und Gas auszusteigen. Ihrer Ansicht nach steuert die Bundesregierung mit Vollgas in die falsche Richtung.
9: Infos von Jan Zimmermann, NDR 2 Berlin. Hakenkreuze an Wände geschmiert, Hetze im Netz oder Angriffe auf Menschen, die eine andere Meinung vertreten oder die anders leben. Das alles sind Fälle von politisch motivierter Kriminalität. In Niedersachsen haben die Behörden im vergangenen Jahr mehr als 8000 entsprechende Straftaten gezählt. Das zeigt ein Bericht, den Innenministerin Behrens am Vormittag in Hannover vorgestellt hat. Bertil Starke, NDR 2 Hannover, wie lassen sich diese Zahlen einordnen?
10: Grundsätzlich ist die Masse der politisch motivierten Taten in etwa gleich geblieben. Die meisten stammen erneut trotz eines leichten Rückgangs aus dem rechten Spektrum. Mehr als 3700 Fälle hat die Polizei im vergangenen Jahr gezählt. Das häufigste Delikt in diesem Bereich: Kennzeichen von verbotenen Organisationen, die Rechtsradikale genutzt haben. SS-Runen zum Beispiel oder auch Hitlergrüße, die gezeigt wurden. Es gab im vergangenen Jahr zwar rückläufige, aber immer noch viele Ausländer- und fremdenfeindliche Taten. Einen deutlichen Anstieg verzeichneten die Behörden bei linksmotivierten Fällen. Das waren insgesamt 30% mehr als im Vorjahr. Hier ging es vor allem um Sachbeschädigungen, meist zulasten der AfD. Hier sprechen wir zum Beispiel über zerstörte Wahlplakate.
9: Und wie erklärt sich die Entwicklung jetzt?
10: Ja, die Bundestagswahl spielte im vergangenen Jahr eine zentrale Rolle. Mehr als 1600 Taten stehen mit ihr im Zusammenhang. An sich ist dieses Phänomen nicht neu, aber es war 2025 ausgeprägter als bei der letzten Europawahl oder auch der vergangenen Bundestagswahl. Auch Straftaten gegen Politikerinnen und Politiker hatten einen Wahlbezug. Innenministerin Behrens geht nun davon aus, dass sich dieser Trend fortsetzt, wenn im Herbst in Niedersachsen über Bürgermeister und kommunale Parlamente abgestimmt wird.
11: Wahlen sind ein zentrales Ereignis, an dem sich politische Radikalisierung und Gewaltbereitschaft besonders deutlich zeigen.
10: Also das aufgeheizte politische Klima, das schlägt sich in der Statistik nieder. Weitere Faktoren für politische Straftaten im vergangenen Jahr waren internationale Krisen, insbesondere der Krieg im Nahen Osten und der russische Überfall auf die Ukraine.
9: Danke, Bertil Starke in Hannover.
12: Und danke, Katrin Schlass. Das war das NDR 2 Update um 5. Jetzt schauen wir aufs NDR 2 Wetter. Mecklenburg-Vorpommern hatte heute viel Sonne, der Rest des Nordens, viele Wolken und da kommt auch noch ein bisschen Regen.
13: Ja, vor allem so rund um Hamburg. Da wird es heute Abend noch richtig nass. Schleswig-Holstein auch mit Gewittern und Schauern. Teilweise auch Dauerregen mit dabei. Ich meine, die Pflanzen, die freuen sich, weil es soll ja warm werden die nächsten Wochen wieder. Aber manche Menschen freuen sich darüber nicht. Maximal heute Abend noch 20 Grad. Morgen insgesamt weiter durchwachsen. Da hüpfen wirklich so kleine Schauerzellen durch die Gegend, wild hin und her, von Ost nach West, von Nord nach Süd und so weiter. Es gibt aber auch Sonne zwischendurch und vor allem in Mecklenburg-Vorpommern ist es morgen wieder ziemlich trocken. Bis zu 20 Grad in Hitzacker und Groß-Krönau und bis zu 21 Grad in Neukalis.
12: Der NDR2-Verkehrsservice für den ganzen Norden. Stauder-Stockner Verkehr hat 3 Kilometern. Die Autobahn 1 Osnabrück Richtung Bremen zwischen Bremen-Brinkum und Hemelingen 4 Kilometer stocken. 20 Minuten dauert es da länger. Die A2 Berlin Richtung Hannover zwischen Ilxleben und Allerengersleben 10 Kilometer Stau wegen Bauarbeiten. Es dauert leider 1 Stunde länger. Gleiches gilt für die A2 Dortmund Richtung Hannover zwischen Feldheim und Bad Eilsen. 7 Kilometer Stau.
13: Die A30 Bad Oeynhausen Richtung Rheine noch zwischen Bissendorf und Osnabrück-Hellern. Da wird es auch mehr. 7 Kilometer Stau im Moment. Verzögerung 1 Stunde. Und die A210 Rendsburg Richtung Kiel zwischen Achterwehr und Melsdorf. 4 3 Kilometer Stau wegen Bauarbeiten. Das war's von uns. Gute Fahrt für euch in diesem Feierabend. Wir sind Jessica und Nico im NDR 2 Nachmittag. Moin!

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0: Es ist 17.30 Uhr. NDR 2 ist hier mit dem Verkehrsservice für den ganzen Norden. Stau oder stockender Verkehr ab 3 Kilometern. Die A1 Hamburg Richtung Osnabrück zwischen Bremerkreuz und Hemelingen 5 Kilometer stockend. A1 Osnabrück in Richtung Bremen zwischen Bremen-Brinkum und Hemelingen 4 Kilometer stockend. Das dauert da 20 Minuten länger. Die A2 Berlin Richtung Hannover zwischen Ilksleben und Allerengersleben 9 Kilometer stockend wegen Bauarbeiten. Eine knappe halbe Stunde dauert es da länger. Die A2 Dortmund Richtung Hannover zwischen Feldheim und Bad Eilbach 4 Kilometer Stau.
1: Auf die A7 Kassel Richtung Hannover zwischen Göttingen Nord und Nörten-Hardenberg 3 Kilometer stockender Verkehr. Nochmal die 7 Hannover Richtung Hamburg zwischen Dorfmark und Soltau Süd 5 Kilometer Stau. Da brennt ein Auto und deswegen ist nur eine Spur frei. Die 28 Oldenburg Richtung Bremen zwischen Oldenburg-Osternburg und Hatten. Auch da gab es einen Unfall, deswegen 3 Kilometer Stau. Besonders dick kommt es auf der A30 Bad Oeynhausen Richtung Rheine zwischen Bissendorf und Osnabrück-Heddern 7 Kilometer Stau. Da ist nur eine Spur frei wegen Bauarbeiten. Verzögerung 1,75 Stunden, also fast 2 Stunden. Boah, gute Nerven hier. Und die A210 Rendsburg Richtung Kiel zwischen Achterwehr und Melsdorf 3 Kilometer Stau wegen Bauarbeiten. Das war's von uns. Gute Fahrt für euch.

0: Das ist mal wieder so eine Geschichte. Für die lieb ich ja, oder viele wahrscheinlich im Norden, den Fußball. Hier ist der NDR 2 Nachmittag mit Jessica und Nico. Und die SV Elversberg spielt kommende Saison in der ersten Liga der Männer.
1: Etwas über 13.000 Menschen wohnen in Elversberg im Saarland. Und seit gestern ist der Zustand dort als Ekstase zu bezeichnen.
2: Es ist Wahnsinn. Ich glaube, jetzt brechen ja alle Dämme.
3: Wir Saarländer sind in der ersten Liga.
1: Ja, es ist unfassbar. Der Ort selbst hat nicht mal einen Bahnhof. Es gibt 3 kleine Bäckereien und es gibt ein Rathaus. Aber das hat keinen Balkon. Und trotzdem steigt da gleich der große Empfang.
0: Thomas Wollscheid, NDR 2 Sport, für uns vor Ort. Na Thomas, gab's schon eine Bierdusche für dich?
4: Nee, Gott sei Dank nicht, aber ganz ehrlich, ich habe Ersatzkleidung im Auto liegen.
1: So. Weil du schlau bist. Ein Empfang ohne Rathausbalkon. Erzähl mal, wie soll denn das gehen?
4: Das geht. Man baut ganz einfach, ganz spontan eine Stahlrohrtribüne auf. Und das haben sie getan. Also vor dem Rathaus hier aufgebaut eine Stahlrohrtribüne. Und dort wird die Mannschaft dann um 19 Uhr empfangen werden. 13.000 Einwohner hat das Dorf. Die rechnen auch mit so etwa 7.000, 8.000, die hierher auf den Rathausvorplatz kommen. Das Ding ist jetzt schon überfüllt. Ich weiß gar nicht, wo die alle hin sollen. Ab 18 Uhr steigt dann hier auch Musik. Dann geht's natürlich wahrscheinlich hier richtig los. Im Moment ist das alles noch ein kleines bisschen verhalten und gespannt, weil keiner so richtig weiß, was sie denn hier erwartet. Aber gestern im Stadion die Stimmung grandios. Einen neuen Rasen müssen sie jetzt auch bauen. Da habe ich Leute gesehen, die Rasen in Bierbechern nach Hause transportiert haben. Wahrscheinlich dann
0: stark, ja.
4: Ja, gut gewässert. Ja. Wächst wahrscheinlich ganz besonders gut. Mhm. Also der Rasen im Stadion, das ja im Moment noch eine Baustelle ist, der ist ziemlich ramponiert. Aber hier heute Abend wird natürlich eine Mega-Party dann stattfinden. Um 19 Uhr soll die Mannschaft auf den Balkon kommen. Und dann ist das Getöse hier mit Sicherheit ohrenbetäubend.
0: Thomas, eine Frage noch ganz kurz. Kommen denn die Spieler mit dem Rad oder zu Fuß oder werden die vorgefahren?
4: Keine Ahnung, wie die kommen. Die meisten wohnen, muss man ja auch sagen, hier nicht in Elversberg, sondern in Saarbrücken.
0: So.
4: Was ja nur so etwa 10 Kilometer von hier weg ist. Ich gehe mal davon aus, dass die mit dem Mannschaftsbus dann vorfahren und dann irgendwie ähnlich wie beim großen FC Bayern von hinten ins Rathaus geführt werden. Ah. Es gibt einen Hintereingang, habe ich schon mal geguckt. Also die werden dort wahrscheinlich dann reingehen. Dann tragen sie sich ins goldene Buch der Stadt ein. In dem steht übrigens noch ein ganz berühmter Name, nämlich der von Frank Farian.
0: Ah.
4: Ja, das ist ja hier. Der ist ein Elversberger und liegt auch hier auf dem Friedhof. Und ich weiß nicht, ob sie dann nachher Bonnie M-Titel spielen werden, ihm zu ehren. Könnte natürlich durchaus sein. Das ist so das zweite Berühmte, was Elversberg hat. Frank Farian und dann jetzt eben die SV Elversberg als Bundesligist.
1: Und da steigt heute Abend eine Riesenparty. Danke, Thomas Wollscheid war das live aus Elversberg.

0: So, das war's mit uns. Also, für heute zumindest. Der NDR 2 Nachmittag mit Jessica und Nico. Wir sagen tschüss, schönen Feierabend.
1: Morgen um 14 Uhr sind wir wieder da. Hier kommt gleich Maren mit dem NDR 2 Soundcheck. Neue Musik. Wir wünschen euch viel Spaß und einen schönen Feierabend.
0: Juhu.

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0: 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Tausende Feldbetten, neue Spezialfahrzeuge und Notvorräte. Die Bundesregierung, die will, dass wir für den Ernstfall gewappnet sind. Es ist 18 Uhr.
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2: Die Bundesregierung will die Menschen in Deutschland besser schützen bei möglichen Katastrophenfällen. Am Mittwoch, also übermorgen, soll das Kabinett über die Pläne sprechen. Christina Hacke, NDR 2 aktuell. Diese Pläne, wie sehen die denn aus?
3: Die Regierung will in den nächsten 3 Jahren 10 Milliarden Euro bereitstellen. Damit will sie zum Beispiel 1.000 Spezialfahrzeuge und 110.000 Feldbetten anschaffen. Außerdem soll es medizinische Spezialeinheiten geben an mehr als 50 Standorten für große Notlagen mit vielen Verletzten. Um die Menschen besser warnen und leiten zu können, will man alle öffentlichen Schutzräume wie Bunker, gesicherte Keller oder U-Bahnhöfe bundesweit erfassen. Das alles soll parallel zum Ausbau der Bundeswehr laufen, hat Bundesinnenminister Dobrindt gesagt, vor allem mit Blick auf die Bedrohung durch Russland. Auch Verteidigungsminister Pistorius hat darauf hingewiesen, dass der Schutz im Inland und nach außen zusammengehören.
2: Der Expertenrat für Klimafragen, der hat der Bundesregierung zu viel Optimismus attestiert beim Klimaschutz. Die Fachleute sagen, dass Deutschland langfristig seine Emissionsziele verfehlen wird. Opposition und Umweltschützer, die fühlen sich dadurch bestätigt. Jan-Frederik Willems, NDR 2 Berlin.
4: Das Urteil der Grünen-Chefin Franziska Brandner fällt eindeutig aus. Der Prüfbericht des Expertenrats für Klimafragen sei eine Klatsche für die Bundesregierung. Nicht nur verfehle die Merz-Regierung das Klimaziel 2030, sie schummele auch noch, indem sie Treibhausgasminderungen unrealistisch hoch ansetze, wirft Brandner schwarz-rot vor. Viele Umweltorganisationen sehen es ähnlich. Der WWF kritisiert unter anderem, dass die Regierung eher Sprit mit dem Tankrabatt subventioniert, als sich von fossilen Energien unabhängig zu machen. Greenpeace fordert, dass das neue abgeschwächte Heizungsgesetz gestoppt werden muss.
2: Dem Ausbau der deutschen Offshore-Windenergie, dem droht offenbar ein Dämpfer. Nach Informationen von NDR und Süddeutscher Zeitung will der Energiekonzern Total nämlich aus mehreren sehr großen Projekten in Nord- und Ostsee aussteigen. Lisa Henschel aus dem NDR-Rechercheteam.
5: In einem internen Positionspapier, das NDR und SZ vorliegt, erklärt Total, man wolle die in einer Auktion erworbenen Projekte wieder an den Staat zurückgeben und auch den Großteil des vereinbarten Preises nicht bezahlen. Damit würden mehr als 7 Milliarden Euro für den Ausbau des deutschen Stromnetzes fehlen. Als Grund werden in dem Papier wirtschaftliche Erwägungen genannt. Aus dem Bundeswirtschaftsministerium heißt es auf Anfrage, es sei nicht zulässig, Flächen zurückzugeben. Das Ministerium habe keinen Zweifel, dass die Flächen realisiert werden.
2: In Niedersachsen müsst ihr euch in den kommenden Tagen auf Ausfälle im Nahverkehr einstellen. Die Gewerkschaft Verdi hat wieder Warnstreiks angekündigt. Morgen und übermorgen in Göttingen, also Dienstag und Mittwoch. Mittwoch und Donnerstag dann auch in und um Hannover. Und Donnerstag und Freitag sind dann Verkehrsbetriebe in Braunschweig, Wolfsburg, Hildesheim, Delmenhorst und Lüchow dran.
0: 6:03. Wir gucken mal schnell aufs NDR 2 Wetter. Heute Abend viele Wolken. Ihr müsst auch immer wieder mit Schauern oder sogar mit einzelnen Gewittern rechnen. Und die können auch mal kräftig ausfallen. Östlich der Elbe bleibt es aber häufiger trocken. Abendtemperaturen 12 Grad auf Spiekeroog, 14 Grad in Ost- und Nordfriesland, 16 Grad in Braunschweig und Bad Segeberg und 19 Grad in Lübsch. Tiefstwerte dann in der Nacht zwischen 10 Grad auf Fehmarn und 4 Grad in Pasewalk. Ja, und in der Nacht viele Wolken, weiterhin Regen. Bis zum Morgen zieht er aber ab, so über die dänische Grenze und die Ostsee und dahinter dann trocken, aber teilweise neblig. In der 2 Verkehrsservice für den ganzen Norden viel los, deswegen staunstockend ab 3 Kilometern. A1 Hamburg Richtung Osnabrück zwischen dem Bremer Kreuz und Hemelingen 3 Kilometer Stop and Go. 4 Kilometer stockend auf der A1 Osnabrück Richtung Bremen zwischen Brinkum und Hemelingen. Rüber auf die A2 Berlin Richtung Hannover zwischen Irxleben und Allerringersleben 9 Kilometer Stop and Go. Der Grund da die Bauarbeiten. Gute halbe Stunde braucht ihr länger. Dann gab es noch einen Unfall auf der A28 Oldenburg Richtung Bremen zwischen Oldenburg-Osternburg und Hatten. A30 Bad Oeynhausen Richtung Rheine zwischen Bissendorf und Osnabrück-Hellern. 7 Kilometer Stau in der Baustelle. Da steht ein defekter Bus, kostet euch eine gute Stunde leider. Die A39 Salzgitter Richtung Braunschweig. Die wird zwischen Salzgitter-Lebenstedt Süd und Salzgitter-Wartenstedt wegen einer Nachtbaustelle bis Mittwoch jeweils ab 20 Uhr bis morgens um 5 gesperrt. Also 2 Stunden kommt er noch gut. Das war die vorsorgliche Meldung. Die Umleitung dann ab 20 Uhr geht über die die U79 und die A210 Rendsburg Richtung Kiel. Die ist zwischen Melsdorf und dem Kreuz Kiel West wegen einer Baustelle bis zum 13. Juni gesperrt. Deshalb dort 3 Kilometer Stau. Mensch, das an so einem Montagabend. Hat man auch Besseres vor, ne? Kommt gut und vor allen Dingen sicher neu erzählt.
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0: Ich bin Maren Sieber, wünsche euch einen ganz, ganz tollen Montag. Wir starten jetzt mit der Frau, die gleich in Hamburg ein exklusives Stars at NDR 2 Songs and Stories spielt, Freya Ridings. Die Tickets dafür haben wir ja verlost. Wenn ihr keine gewonnen habt, nicht traurig sein. Bald schon das nächste Songs and Stories mit dem nächsten tollen Künstler. Ich darf noch nichts verraten, aber es wird großartig. Und alle Fotos und Eindrücke von heute Abend findet ihr natürlich auf unserem Insta-Profil. Und Wild Horse, die neue Single von Freya Ridings, die gibt's jetzt erstmal für euch.

0: Klingt nach Oasis, ist aber die neue Single von einem ihrer größten Fans, Youngblood, Suburban Requiem, hier bei NDR 2 Soundcheck, neue Musik.
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0: Mit einem Beitrag von Hans-Peter Mumsen, Pastor im Christuszentrum Arche in Elmshorn.
2: Glauben ist nicht Wissen, sagt man so. Trotzdem setzen sich die meisten von uns ohne Bedenken in ein Auto oder in ein Flugzeug. Wir kaufen auch ohne Bedenken Lebensmittel, prüfen vielleicht das Haltbarkeitsdatum und verzehren sie dann. Wie viele Tabletten werden täglich ohne große Bedenken eingenommen, obwohl man an ihrem Aussehen nicht erkennen kann, was drin ist? Wir glauben vielleicht nicht alles, was die Nachrichten bringen, aber vieles. Und selbst diejenigen, die meinen, dass man uns ständig täuscht, haben ihre eigenen alternativen Quellen, denen sie vertrauen. Im Grunde genommen glauben wir alle irgendwie an irgendetwas. Glauben ist also unser täglicher Begleiter. Nur beim Glauben an Gott heißt es bei so manchen, naja, Glauben ist eben nicht Wissen. Also für mich ist Glauben vor allem Vertrauen ohne Bedenken. So etwas kann sich entwickeln. Mir hilft dabei, in der Bibel zu lesen, besonders im Neuen Testament. Dort kann ich herausfinden, wer Jesus wirklich war und was seine Worte für mich bedeuten. So werden bei mir Bedenken kleiner und Vertrauen größer.
0: Das war ein Beitrag von Hans-Peter Mumsen, Pastor im Christuszentrum Arche in Elmshorn.

0: Ist das nicht hübsch? Jungle und Carry On. Ganz genau 18:30, halb sieben. Wir gucken mal schnell auf die Straßen. NDR2 Verkehrsservice führt den ganzen Norden. Ist leider immer noch eine Menge los. Stau und Stocken deshalb ab 3 Kilometer Länge. Die A1 Osnabrück Richtung Bremen. Zwischen Bremen-Brinkum und Hemelingen 4 Kilometer Stop and Go. 3 Kilometer Stau auf der A2 Berlin Richtung Hannover. Zwischen Irksleben und Bornstedt. 3 Kilometer stockend auf der A28 Oldenburg Richtung Bremen. Zwischen Oldenburg-Osnabrück und Hatten. Die A39 Salzgitter Richtung Braunschweig. Die wird zwischen Salzgitter-Lebenstedt Süd und Salzgitter-Wartenstedt wegen der Nachtbaustelle bis Mittwoch jeweils zwischen 20 Uhr und 5 Uhr gesperrt. Also 1,5 Stunden kommt er noch durch. Danach gilt dann die Umleitung über die U79. Und die A210 Rendsburg Richtung Kiel. Die ist zwischen Melsdorf und dem Kreuz Kiel West wegen der Baustelle bis zum 13. Juni gesperrt. Dadurch aktuell 3 Kilometer Stau. Kommt gut und vor allen Dingen sicher ans Ziel.
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0: Schönen Montagabend. Jetzt will er's aber wissen. Mark Atlas, gerade überall mit dabei. Wir hatten ihn ja auch gerade zu Gast zu einem kleinen Songs and Stories, ganz exklusiv. Und der nutzt so ein bisschen das Momentum und haut einen neuen Song nach dem nächsten raus. Echoes of Love hört ihr bei uns schon regelmäßig hier bei NDR 2 im Programm. Jetzt gibt's eine neue Single. You Against My Love. Ganz neu für uns jetzt.

0: Hier ist NDR 2, Soundcheck, neue Musik, jetzt mit Gracie Abrams. Und wenn ihr der Amerikanerin bei Insta folgt oder auch bei TikTok, dann habt ihr es vielleicht schon so ein bisschen geahnt. Es kommt ein neues Album und zwar ziemlich bald. Daughters from Hell, das ist ihr drittes Studioalbum, erscheint am 17. Juli und wir hören uns mal die erste Single draus an, Hit the Wall. Und das ist ein Song, da geht es so ein bisschen ja, um emotionale Überforderung, wenn man auch an sich selber zweifelt und um eine Beziehung, die einfach nicht funktioniert, weil beide zu viel emotionalen Ballast haben. Das hört sich jetzt sehr, sehr heavy an, aber niemand haucht diesem schwierigen Thema so schön Leben ein wie Gracie Abrams. Hit the Wall, ganz neu hier bei NDR 2 für euch.
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0: Ich bin immer so verliebt in die Stimme von Clouseau. Hier ist NDR 2 Soundcheck, neue Musik am Montagabend, jetzt mit Rabo. Und der Norwegerin, der hört man ihre berufliche Vergangenheit immer noch so ein bisschen an, finde ich. Sie hat ja lange als Surflehrerin gearbeitet, dann kam Corona und hat sich überlegt, ja, Surfen ist jetzt gerade schlecht mit Urlauben, mache ich was anderes, also Musik. Aber dieses Lockere und Unbeschwerte ist immer noch Teil ihrer sehr, sehr schönen, leichten, poppigen Songs. Und Wide Eyed Wonder ist ihre neue Single und vor allen Dingen ihr Appell, die Welt mal mit offenen Augen zu sehen.
1: The song is about exploring and being very interested in the world and what it has to offer, just to have the guts to basically go for it, just to see the world through like big eyes.
0: Also, wir sollen mutig sein, um alles das zu erleben, was die Welt zu bieten hat. Dazu fordert sie uns auf. Wide-Eyed Wonder, Rabo. Jetzt ganz neu hier. Hier ist NDR 2 Soundcheck, neue Musik am Montag.

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1: Um 19 Uhr mit Katja Kindermann. Die Bundesregierung plant einen besseren Schutz für die Bevölkerung. Heute hat Innenminister Dobrindt Einzelheiten genannt. Demnach sollen in den nächsten 4 Jahren 10 Milliarden Euro investiert werden. Ein großer Teil davon soll ans technische Hilfswerk gehen. Den Hintergrund der geplanten Maßnahmen erklärt Benjamin Großkopf.
2: Die Dringlichkeit bekommt das Ganze durch eine militärische Bedrohung, die die Bundesregierung vor allem in Russland sieht, die zwar nicht zwingend bedeutet, dass Russland wirklich direkt Deutschland angreift, aber die Vorbereitung auf etwaige Angriffe, einerseits erhebliche Stärkung der Bundeswehr, das passiert hier gerade, und andererseits eben Zivilschutz, das dient halt auch der Abschreckung, beziehungsweise ein Land wird wehrhafter, haben heute dann auch Innenminister Dobrindt und Verteidigungsminister Pistorius fast wortgleich gesagt. Schutz nach innen und nach außen, das sind zwei Seiten der gleichen Medaille.
1: Die Bundesregierung tut nicht genug für den Klimaschutz. Zu dieser Einschätzung kommt der Expertenrat für Klimafragen in seinem aktuellen Bericht zum Ausstoß von Treibhausgasen. Aus Berlin, Felix Tenbaum.
3: Die Bundesregierung bekommt vom Expertenrat ein schlechtes Zeugnis beim Klimaschutz. In ihrem Prüfbericht zu den deutschen Treibhausgasemissionen kommen die Fachleute zu dem Ergebnis, wenn die Koalition nicht dringend ihren Kurs ändert, werden in Zukunft nahezu alle Klimaziele verfehlt. Für 2025 wurden die Ziele noch sehr knapp eingehalten. Insgesamt sieht der Expertenrat dringenden politischen Handlungsbedarf. Das Klimaschutzprogramm von Bundesumweltminister Carsten Schneider kritisiert der Rat erneut als unzureichend und fordert deutliche Nachbesserungen.
1: Die Bundeswehr verlegt vorübergehend ein Abwehrraketensystem vom Typ Patriot in die Türkei. Das diene der Unterstützung der NATO-Luftverteidigung an der Südostflanke vor dem Hintergrund des Iran-Konflikts. Die Entsendung einer Feuereinheit mit 150 Soldatinnen und Soldaten aus Husum soll demnach Ende Juni starten und ist bis September begrenzt. Die NATO hatte ihre Luftverteidigung in der Türkei kürzlich unter anderem durch zusätzliche US-Kräfte verstärkt. Nun soll die deutsche Einheit den Angaben zufolge eine US-Einheit vor Ort ablösen. Sollten soziale Medien für Kinder unter 14 Jahren verboten werden? 2/3 der Menschen in Deutschland sind dafür. Das zeigt eine neue repräsentative Umfrage. Sie wurde von einem bayerischen Forschungsinstitut durchgeführt und auf der Medienkonferenz Republika vorgestellt. Weltweit haben schon mehrere Länder ein Social-Media-Verbot für junge Menschen eingeführt, mit unterschiedlichen Altersgrenzen. In Deutschland will eine Expertenkommission bis zum Sommer Empfehlungen vorlegen.
4: Gleich 7:03, schnell mal der Blick aufs NDR 2 Wetter. Das ist so ein bisschen unbeständig heute Abend. Immer wieder Wolken, teilweise auch Schauer oder einzelne Gewitter, die aber auch mal kräftig ausfallen können. Östlich der Elbe bleibt es trockener, dabei aber teilweise mild. 12 Grad auf Spiekeroog, 14 Grad in Ost- und Nordfriesland, 16 Grad in Braunschweig und Bad Segeberg und 19 Grad immer noch in Lübs. Und auch in der Nacht viele Wolken, Regen, aber der zieht bis zum Morgen dann über die dänische Grenze und die Ostsee ab. Dahinter dann trocken, teilweise Nebel. Tiefstwerte zwischen 10 Grad auf Fehmarn und bis 4 in Pasewalk. Morgen ähnlich wie heute, aber es wird jetzt wirklich Stück für Stück jeden Tag ein bisschen wärmer. NR2-Verkehrsservice für den ganzen Norden. Stau und stockend ab 3 Kilometer länger. A2 Berlin Richtung Hannover zwischen Irxleben und Bornstedt 3 Kilometer Stau. A23 Hamburg Richtung Heide zwischen Halzenbeck-Ruppunder und Pinneberg Süd stockt es ebenfalls auf 3 Kilometern. Vorsorgliche Meldung für die A39 Salzgitter Richtung Braunschweig. Die wird zwischen Salzgitter-Lebenstedt Süd und Salzgitter-Wartenstedt wegen einer Nachtbaustelle bis Mittwoch jeweils von 20 bis 5 Uhr gesperrt. Also Stunde kommt er da noch durch. Die Umleitung für euch dann über die U79 und die A210 Rendsburg Richtung Kiel. Die ist schon gesperrt zwischen Melsdorf und dem Kreuz Kiel West. Das Ganze wegen einer Baustelle dauert bis zum 13. Juni und dort aktuell 3 Kilometer Stau. Mensch, kommt gut und vor allen Dingen sicher an euer Ziel.
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4: Ich bin Maren Sieber. Richtig schönen Montagabend. Gleich neue Musik aus Deutschland. Giant Rooks. Die kommen ja aus Hamm und die melden sich zurück mit neuer Musik. Want It Back. Das ist der erste Teaser für ihr neues Album. Hört ihr sofort nach Somber und Potential.

Hier ist NDR 2, Soundcheck, neue Musik. Es ist der Montagabend und die beiden sind wirklich der beste Beweis, dass Geschwister sich auch richtig gut verstehen können. Ich weiß, der Song ist schon ein bisschen älter, 2010, Angus und Julia Stone, Bit Jet Plane, der Song, mit dem die beiden Australier wirklich ihren Breakthrough hatten, immer noch eine ganz, ganz tolle Single. Jetzt aber 4 Alben später gibt's neue Musik von den beiden, Karaoke Bar, jetzt ganz neu, Angus und Julia Stone bei NDR 2.

Sie, hier ist Sender 2, Soundcheck, neue Musik am Montagabend. Und falls ihr euch gefragt habt, was macht Ed Sheeran eigentlich gerade? Also Ed Sheeran ist auf Tour in Südamerika, war da auch beim Friseur und hat sich eine Glatze rasieren lassen. Und er hat noch eine neue Single rausgebracht, zusammen mit Martin Garrix. Also ersteres, die Glatze, sieht interessant aus und wächst ja wieder. Letzteres klingt richtig gut. Song heißt Repeated und angeblich liegt er schon seit 12 Jahren in der Schublade. Immer wieder wurden Snippets von den beiden veröffentlicht. Jetzt ist eben der ganze Song da. Ed Sheeran zusammen mit Martin Garrix bei NDR 2.

0: 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Jetzt ist es 7:58. Hier ist NDR2 mit dem Verkehrsservice für den ganzen Norden. Staunstockend ab 3 Kilometer, weil einfach immer noch eine Menge los ist. A2 Berlin Richtung Hannover zwischen Irxleben und Allerengersleben. Immer wieder Stop and Go, der Grund dort die Baustelle. Dann die A7 Hamburg Richtung Flensburg. Gab es einen Unfall zwischen Neumünster Mitte und Neumünster Nord. Die Autobahn aktuell dort gesperrt. A39 Salzgitter Richtung Braunschweig. Die wird in einer halben Stunde zwischen Salzgitter-Lebenstedt Süd und Salzgitter-Wartenstedt gesperrt. Das Ganze dauert dann bis morgen um 5 und das ist auch morgen und Mittwoch so. Eure Umleitung geht dann über die U79. Und die A210 Rendsburg Richtung Kiel, die ist schon gesperrt zwischen Meldorf und dem Kreuz Kiel West. Das Ganze wegen einer Baustelle bis zum 13. Juni. 3 Kilometer Stau. Kommt gut und sicher an euer Ziel.
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0: Schönen Montag. Jetzt was Neues von Lucin, die ganz am Anfang ihrer Karriere wirklich Klinken geputzt hat. Sie hat nämlich CDs, die sie selber aufgenommen und produziert hat, kostenlos an Bars und Restaurants in Manchester verteilt. Und von denen wurde sie dann für Gigs engagiert, was dazu führte, dass sie irgendwann ihren Job in einem Klamottengeschäft kündigen konnte. Okay, das ist jetzt alles echt schon lange her, 7 Jahre ziemlich genau, weil mittlerweile gehört sie zu einer der meistgestreamten britischen Künstlerinnen. Lucin, Love Bites Back, jetzt ganz neu für euch.

Hier ist NDR 2 Soundcheck, neue Musik am Montagabend. Und das ist eine sehr philosophische Frage. Wofür lohnt es sich zu leben? Wofür lohnt es sich zu leben? Die Antwort super individuell und gefühlt, finde ich, wenn man sie in so einen Song verpacken sollte, vielleicht auch so ein bisschen, wer weiß nicht, tragend und ruhig. Es sei denn, man ist Esther Graf. Die Österreicherin hat sich dazu entschieden, diese Frage sehr fröhlich und sehr poppig zu beantworten. Positiv, tanzbar und richtig schön. Wofür es sich zu leben lohnt. Esther Graf, neu jetzt hier bei NDR 2. Ich liebe dich.

Karin Urlaub, Happy Tobi Deutsch, hier ist NDR 2, Soundcheck, neue Musik am Montagabend. Und das ist auch wieder 4 Jahre her schon, dass Malik Harris mit diesem Song beim ESC an den Start gegangen ist. We used to be the rockstars. Rockstars. In den Charts war der Song auch in Europa super erfolgreich, nur an dem Abend hat es nicht so wirklich geklappt. Aber das Tolle, Malik Harris hat sich davon nicht unterkriegen lassen, hat das Kapitel ESC einfach für sich abgehakt und macht nach einer kreativen Pause jetzt wieder Musik. Und zwar richtig schöne Musik. In Lie to Me geht's darum, ja, dass man manchmal auch an der Lüge festhält, um sich nicht verändern zu müssen. Und auch so ein bisschen um die Suche nach sich selbst. Malik Harris mit neuer Musik, Lie to Me, jetzt ganz neu für euch bei NDR 2 Soundcheck, neue Musik.

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1: Um 20 Uhr mit Katja Kindermann. Im Rechtsstreit über die Ausrichtung des KI-Entwicklers OpenAI hat Elon Musk eine Niederlage erlitten. Eine US-Jury wies die Klage des Tech-Milliardärs gegen das Unternehmen ab. Die Geschworenen sahen es nicht als erwiesen an, dass OpenAI von seinem Ziel abgewichen sei, künstliche Intelligenz zum Wohle der Menschheit zu entwickeln. Tesla-Chef Musk hatte dem von Microsoft unterstützten Start-up und dessen Chef Altman vorgeworfen, die Sicherheit der Technologie zu vernachlässigen. Vielmehr gehe es darum, die Investoren zu bereichern. Die Bundesregierung plant einen besseren Schutz für die Bevölkerung. Heute hat Innenminister Dobrindt Einzelheiten genannt. Demnach sollen in den nächsten 4 Jahren 10 Milliarden Euro investiert werden. Ein großer Teil soll ans technische Hilfswerk gehen. Den Hintergrund der geplanten Maßnahmen erklärt Benjamin Großkopf.
2: Die Dringlichkeit bekommt das Ganze durch eine militärische Bedrohung, die die Bundesregierung vor allem in Russland sieht, die zwar nicht zwingend bedeutet, dass Russland wirklich direkt Deutschland angreift, aber die Vorbereitung auf etwaige Angriffe, einerseits erhebliche Stärkung der Bundeswehr, das passiert hier gerade, und andererseits eben Zivilschutz, das dient halt auch der Abschreckung, beziehungsweise ein Land wird wehrhafter, haben heute dann auch Innenminister Dobrindt und Verteidigungsminister Pistorius fast wortgleich gesagt. Schutz nach innen und nach außen, das sind zwei Seiten der gleichen Medaille.
1: Die Bundesregierung tut nicht genug für den Klimaschutz. Zu dieser Einschätzung kommt der Expertenrat für Klimafragen in seinem aktuellen Bericht zum Ausstoß von Treibhausgasen. Aus Berlin Felix Tenbaum.
3: Die Bundesregierung bekommt vom Expertenrat ein schlechtes Zeugnis beim Klimaschutz. In ihrem Prüfbericht zu den deutschen Treibhausgasemissionen kommen die Fachleute zu dem Ergebnis, wenn die Koalition nicht dringend ihren Kurs ändert, werden in Zukunft nahezu alle Klimaziele verfehlt. Für 2025 wurden die Ziele noch sehr knapp eingehalten. Insgesamt sieht der Expertenrat dringenden politischen Handlungsbedarf. Das Klimaschutzprogramm von Bundesumweltminister Carsten Schneider kritisiert der Rat erneut als unzureichend und fordert deutliche Nachbesserungen.
1: Sollten soziale Medien für Kinder unter 14 Jahren verboten werden? 2/3 der Menschen in Deutschland sind dafür. Das zeigt eine neue repräsentative Umfrage. Sie wurde von einem bayerischen Forschungsinstitut durchgeführt und auf der Medienkonferenz Republika vorgestellt. Weltweit haben schon mehrere Länder ein Social-Media-Verbot für junge Menschen eingeführt, mit unterschiedlichen Altersgrenzen. In Deutschland will eine Expertenkommission bis zum Sommer Empfehlungen vorlegen.
4: 8:03, schnell mal der Blick aufs NDR2-Wetter. Teilweise ist es echt relativ ungemütlich da draußen, sprich Gewitter und starker Regen. Matze hat sich auch gerade gemeldet über die NDR2-App bei Neumünster. Da kommt einiges runter, also wenn ihr da unterwegs seid, bitte ganz vorsichtig fahren. Teilweise auch echt Aquaplaning auf den Autobahnen. Dabei ist es aber relativ mild, 12 Grad noch auf Spiekeroog und 19 Grad in Lübsch. In der Nacht geht es dann natürlich ein bisschen runter, Tiefstwerte 10 Grad auf Fehmarn und 4 Grad in Pasewalk. Und der Regen, der zieht aber auch so bis zum Morgen ab über die dänische Grenze und die Ostsee dahinter dann trocken, aber teilweise neblig. So, wie sieht der Dienstag aus? Gar nicht mal so schlecht. Wird wieder ein bisschen wärmer und Sonne gibt's auch, aber eben wechselhaft wie heute. NDR2-Verkehrsservice für den ganzen Norden, stau und stockend ab 3 Kilometer Länge. Die A1 Bremen Richtung Hamburg, die wird zwischen Harburg und Stillhorn wegen einer Baustelle bis Mittwoch jeweils zwischen 22 Uhr und 5 gesperrt. Bitte folgt da der Umleitung U83. Dann die A2 Hannover Richtung Berlin, 3 Kilometer Stau zwischen Braunschweig-Wartenbüttel und Braunschweig-Hafen. A39 Salzgitter Richtung Braunschweig, die ist ab sofort zwischen Salzgitter-Lebenstedt Süd und Salzgitter-Wartenstedt wegen der Nachtbaustelle bis morgen früh um 5 gesperrt, da werdet ihr über die U79 umgeleitet. Dann wird noch gebaut A210 Rendsburg Richtung Kiel zwischen Melsdorf und dem Kreuz Kiel West, deshalb dort die Sperrung bis zum 13. Juni und gab einen Unfall auf der A7 Hamburg Richtung Flensburg zwischen Neumünster Mitte und Neumünster Nord, 3 Kilometer Stau dort. Kommt gut und vor allen Dingen sicher an euer Ziel.
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4: Ich bin Maren Sieber, schönen Montagabend. Und wenn ihr Der Teufel trägt Prada 2 schon gesehen habt, dann kennt ihr den ersten Song in dieser Stunde, Shape of a Woman. Einer der 3 Songs, den Lady Gaga zum offiziellen Soundtrack beigesteuert hat. Und sie hat ja auch so einen kleinen Cameo-Auftritt. Sie spielt sich selbst. Zwar ist sie bei einer Bodenschau in Mailand aufgetreten, weil sie einfach beides kann. Lady Gaga, jetzt ganz neu für euch.

Mediocre Man, Honeymoon, hier bei NDR 2, Soundcheck, neue Musik. Und wenn Künstlerinnen ankündigen, dass sie mit der Musik aufhören wollen, dann geht natürlich ein Aufschrei durch die Fanreihen. Und so war das auch bei Licky Lee, deren Album The After Party ja vor 2 Wochen erschienen ist. Und dieses Album soll ihr letztes sein. Und irgendwie macht's auch Sinn. Denn auf The After Party zeigt sie wirklich nochmal, was sie alles so musikalisch kann und was für eine Bandbreite sie hat. Also sie kann poppig klingen, sie kann melancholisch klingen. Sie kann sehr, sehr wütend sein in ihren Songs, aber eben auch hoffnungsvoll. Und vielleicht hat Licky Lee mir auch das Gefühl, dass sie nicht besser werden kann, eben unter diesem Namen Licky Lee. Denn sie ist eine Künstlerin, die sich durchaus vorstellen kann, auch nochmal unter einem anderen Pseudonym wieder aufzutauchen und Musik zu machen. Spannend. Bis dahin freuen wir uns aber erstmal über ihre neue Single. Die heißt Happy Now, ganz neu hier bei NDR 2 Soundcheck, neue Musik. Am Montagabend, Licky Lee.

Alex Simpson Misery hört ihr ja schon ein paar Tage hier bei NDR 2 im Programm. Alex Simpson kommt ja aus Kanada und hat so ein bisschen eine ähnliche Biografie wie ein anderer kanadischer Künstler. Denn genau wie Shawn Mendes ist Alex Simpson sehr jung, sehr berühmt geworden. Und zwar als Teilnehmer der Castingshow America's Got Talent. Und mit Shawn Mendes hat ihn die Jury damals auch verglichen. Wir hoffen aber ganz doll, dass der 22-Jährige den Erfolg so ein bisschen besser wegsteckt als Shawn Mendes. Denn das ist ja nicht so einfach. Aber wenn man nach seiner neuen Single geht, scheint Alex Simpson das alles gerade noch sehr, sehr zu genießen. How lucky am I? Heißt ja auf Deutsch so viel wie, sag mal, wie viel Glück kann ich eigentlich haben? Ja, hat er. Alex Simpson, jetzt ganz neu für euch. Hier ist NDR 2. 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

0: 20.30 Uhr, halb neun, hier ist NDR2 mit dem Verkehrsservice für den ganzen Norden, die A1 Bremen Richtung Hamburg. Die wird zwischen Hamburg und Stillhorn wegen der Baustelle bis Mittwoch jeweils immer abends zwischen 22 und 5 Uhr gesperrt. Und am besten folgt ihr dann der Umleitung U83. Dann haben wir noch die A2 Hannover Richtung Dortmund, Baustelle zwischen Rehren und Bad Alsen Ost, 3 Kilometer Stop and Go. A2 Hannover Richtung Berlin zwischen Braunschweig-Watenbüttel und Braunschweig-Hafen, Stau, Baustelle, da ist aktuell nur eine Spur frei und 3 Kilometer steht ihr da. Dann die A39 Salzgitter Richtung Braunschweig. Die ist zwischen Salzgitter-Liebenstedt Süd und Salzgitter-Wartenstedt wegen der Nachtbaustelle. Bis morgen früh um 5 gesperrt. Da geht eure Umleitung über die U79 und noch eine Sperrung wegen einer Baustelle auf der A210 Rendsburg Richtung Kiel zwischen Melsdorf und dem Kreuz Kiel West. Das Ganze dauert bis zum 13. Juni. Kommt gut und vor allen Dingen sicher ans Ziel.
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0: Ich bin Maren Sievers, schönen Montagabend. Und ist eine Band, die nur aus Frauen besteht, eigentlich sofort gleich eine Girlgroup? Nee, oder? Weil ich meine, Band, die nur aus Männern besteht, sagt mir auch nicht automatisch Boyband so. Also wir einigen uns mal auf Band. Florence Road heißen die Damen, kommen aus Irland und sie machen richtig guten Rock. Neue Single heißt Hanging Out to Dry. Gibt's jetzt für euch.

0: Hier ist NDR 2 Soundcheck, neue Musik. Und wenn ich in der Vergangenheit ein Klavier hätte geschenkt bekommen, dann wäre ich heute vielleicht Konzertpianistin. Okay, unwahrscheinlich, aber theoretisch möglich, siehe Zeck, weil dessen Musikkarriere begann durch einen Zufall mit einer geschenkten Gitarre. Das ist jetzt schon ein paar Jahre her. Die Gitarre gibt's wahrscheinlich nicht mehr, aber dafür neue Musik. Shadows, das ist die neue Single von Zeck.
1: In Shadows geht's um das Gefühl, am liebsten vor all seinen Ängsten und Unsicherheiten irgendwie wegzurennen. Auch wenn man am Ende bemerkt, dass das alles nicht ganz so einfach ist. Und ja, das ist eine kleine Hommage an dieses Gefühl.
0: Und wie das klingt, hören wir uns jetzt mal an. Zeck, ganz neu hier bei NDR 2. Shadows, Soundtrack, neue Musik am Montagabend.

Hier ist NR2 Soundcheck, neue Musik. Und wir haben musikalisch heute Abend ja schon darüber gesprochen, wofür es sich zu leben lohnt oder auch was Glück bedeutet. Nico Santos widmet sich in seiner neuen Single einer anderen wichtigen Frage, und zwar, ob man besser als Optimist oder als Pessimist durchs Leben geht. Er sagt für sich ganz klar als Optimist. Was aber, sagt er nämlich auch, nicht immer ganz einfach ist, also positiv in die Zukunft zu schauen. Er sagt, für ihn ist es sein aktuell wichtigster Song. Optimist Nico Santos.

haben Sie recht, oder? Die Sportfreunde Stiller, keine Blumen ohne Regen. Hier ist NDR 2 Soundcheck, neue Musik am Montagabend. Gleich geht's weiter mit den Kollegen von Pop. Ich bin Maren Sieber, wünsche euch noch einen tollen Start in die neue Woche.

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1: Um 21 Uhr mit Katja Kindermann. Elon Musk ist in einem Zivilprozess gegen das KI-Unternehmen OpenAI gescheitert. Eine Jury und die zuständige Richterin haben entschieden, der Tech-Milliardär habe seine Ansprüche zu spät geltend gemacht. Aus Los Angeles, Antje Sieb.
2: In dem Rechtsstreit ging es um die Umwandlung von OpenAI von einer gemeinnützigen Organisation in ein gewinnorientiertes Unternehmen, die 2019 begonnen hatte. Elon Musk war ursprünglich Gründungsmitglied und hatte Millionen zur Finanzierung beigetragen. Er warf der Unternehmensführung vor, die gemeinsame Vision für OpenAI verraten zu haben. Damit wollte er unter anderem erreichen, dass OpenAI-Chef Sam Altman gehen muss und das Unternehmen umstrukturiert wird. Er hatte seine Klage allerdings erst 2024 eingereicht, mit dem Argument, er habe erst spät von den Plänen seiner einstigen Mitgründer erfahren.
1: Die Bundesregierung plant einen besseren Schutz für die Bevölkerung. Heute hat Innenminister Dobrindt Einzelheiten genannt. Demnach sollen in den nächsten 4 Jahren 10 Milliarden Euro investiert werden. Ein großer Teil soll ans technische Hilfswerk gehen. Den Hintergrund der geplanten Maßnahmen erklärt Benjamin Großkopf.
3: Die Dringlichkeit bekommt das Ganze durch eine militärische Bedrohung, die die Bundesregierung vor allem in Russland sieht, die zwar nicht zwingend bedeutet, dass Russland wirklich direkt Deutschland angreift, aber die Vorbereitung auf etwaige Angriffe, einerseits erhebliche Stärkung der Bundeswehr, das passiert hier gerade, und andererseits eben Zivilschutz, das dient halt auch der Abschreckung, beziehungsweise ein Land wird wehrhafter, haben heute dann auch Innenminister Dobrindt und Verteidigungsminister Pistorius fast wortgleich gesagt. Schutz nach innen und nach außen, das sind zwei Seiten der gleichen Medaille.
1: Die Klimaschutzvorgaben der Bundesregierung reichen nach Ansicht von Fachleuten nicht aus. Der Expertenrat für Klimafragen kritisiert in seinem Gutachten vor allem den CO2-Ausstoß in Deutschland. Im vergangenen Jahr wurden die vorgegebenen Werte zwar nicht überschritten, sie konnten aber auch nicht weiter reduziert werden. In den kommenden Jahren wird der Treibhausgasausstoß laut der Prognose zu langsam sinken. Dies gilt besonders für den Verkehrssektor und bei Gebäuden. Sollten soziale Medien für Kinder unter 14 Jahren verboten werden? 2/3 der Menschen in Deutschland sind dafür. Das zeigt eine neue repräsentative Umfrage. Sie wurde von einem bayerischen Forschungsinstitut durchgeführt und auf der Medienkonferenz Republika vorgestellt. Weltweit haben schon mehrere Länder ein Social-Media-Verbot für junge Menschen eingeführt, mit unterschiedlichen Altersgrenzen. In Deutschland will eine Expertenkommission bis zum Sommer Empfehlungen vorlegen. Das waren die Nachrichten. Das Wetter in Norddeutschland. Nachts häufig trocken, teils klar, teils neblig. Tiefstwerte 10 bis 4 Grad. Morgen Sonne und Wolken, vereinzelt Schauer oder Gewitter. Höchstwerte 16 bis 20 Grad. Am Mittwoch und Donnerstag wechselnd wolkig, Schauer und ein paar Gewitter. Die Temperaturen liegen dann bei 15 bis 22 Grad. Es ist jetzt 21.03 Uhr.
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4: Vorsicht bitte auf der A7 Hamburg Richtung Hannover. In der Einfahrt Westenholz liegt ein Reh. A2 Hannover Richtung Dortmund. Zwischen Rehren und Bad Eilsen Ost 3 Kilometer stockender Verkehr wegen Bauarbeiten. A2 Hannover Richtung Berlin. Zwischen Braunschweig-Watenbüttel und Braunschweig-Hafen 3 Kilometer stockender Verkehr dort ist wegen Bauarbeiten nur eine Spur frei. Die A39 Salzgitter Richtung Braunschweig. Zwischen Salzgitter-Lebenstedt Süd und Salzgitter-Wartenstedt wegen einer Nachtbaustelle bis Mittwoch jeweils zwischen 20 Uhr und 5 Uhr gesperrt. Die Umleitung führt über die U79. Die A210 Rendsburg Richtung Kiel ist zwischen Melsdorf und dem Kreuz Kiel West wegen Bauarbeiten bis zum 13. Juni gesperrt.
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5: Mit Michael Reufschleck, hallo, Haus, Maus, Laus, Raus. Ich übe noch. Übt gerne auch noch ein paar Minuten, aber gleich spielen wir Reim dich. Unser Quiz geht in eine neue Runde. Das Quiz, bei dem sich die Antworten aufeinander reimen. Und manchmal muss man was wissen. Oh, das ist fiese. Das Quiz, bei dem man manchmal was wissen muss. Spielt ihr trotzdem mit? Dann meldet euch gerne jetzt schon unter 07221 2011 für Reim dich. 07221 2011. Erst noch Dua Lipa und Dance the Night.
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1: Aktueller Hit von Maisie Peters. My regards.
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1: Wir steigen ein in eine neue Staffel unseres Spiels Reim dich mit Luca aus Nürnberg. Hallo Luca.
3: Hallo.
1: Die beste Meldung, die ich heute gehört habe, war, dass die KI in 99% der Fälle daneben liegt, wenn sie Worte im Mainzer Dialekt hört. Du arbeitest mit KI, deswegen spreche ich das an. Gibt es Dialekte, die eine KI besser verstehen kann?
3: Das habe ich tatsächlich noch nicht probiert. Ich kann morgen mal probieren, mit der KI auf Fränkisch zu reden.
1: Ja.
3: Und dann kann ich noch mal gucken, wie dann die Erfolgsrate ist. Also vielleicht versteht sie das besser, das weiß ich aber noch nicht.
1: Zähl doch mal mit und gib's uns morgen Abend durch. Wir brauchen deinen dann vielleicht nicht repräsentativen Zwischenstand, um das vergleichen zu können.
3: Kann ich sehr gerne machen, ja.
1: Okay, dann spielen wir jetzt Reim dich gerne auf Hochdeutsch, gerne auch auf Fränkisch. Mhm. Dann besteht aber die Gefahr, dass sich Dinge nicht reimen. Das ist ja dann so, wenn wir dieses Spiel im Dialekt spielen würden, manche Dialektworte sind dann einfach so, dass sich das, was sich auf Hochdeutsch reimen würde, unter Umständen gar nicht mehr reimt. Dann sollte man lassen dann.
3: Man findet neue Worte, die sich dann wieder reimen, aber die Frage, ob es dann passt.
1: Das stimmt.
3: Ja.
1: Dann bleiben wir lieber bei Hochdeutsch für heute, dann hast du eine Gewinnchance, du in 30 Sekunden alle 6 Quizfragen beantwortest und sich alle Antworten aufeinander reimen. Dann gewinnst du.
3: Okay.
1: Wenn die Zeit vorher um ist, nicht, bei einer falschen Antwort auch nicht und wenn sich was nicht reimt, dann
3: werde ich aufgefressen.
1: Dann wirst du aufgefressen, so ist das.
3: Jetzt bin ich nervös.
1: Nein, sei nicht nervös, tu so, als käme es gar nicht im Radio.
3: Okay.
1: Dann los, 30 Sekunden, reim dich. Welcher Buchstabe kommt nach A?
3: B.
1: Wie heißt Niederschlag, wenn er in Form von Flocken fällt?
3: Schnee.
1: Nenne einen Fluss, der durch Berlin fließt.
3: Die Spree.
1: Was ist am Fuß das, was an der Hand der Finger ist?
3: Der Zeh.
1: Welches scheue Waldtier bringt ein Kitz zur Welt?
3: Das Reh.
1: Worin wird manchmal gebadet und manchmal gebaggert?
3: Der See.
1: Ja!
3: Wow!
1: Das war's schon!
3: Was?
1: Guck mal, es wäre es gar nicht im Radio gekommen. Ganz einfach. Und war sogar noch Zeit übrig.
3: Ja, fantastisch. Ja, es gab Runden, wo ich echt gedacht hätte, da hätte ich jetzt die Antwort nicht gewusst. Und dann gab es wieder andere, wo ich sage, okay, das ging jetzt. Also freut mich echt.
1: Es ist wie bei jedem Quiz. Manchmal ist es fies, denn manchmal muss man einfach was wissen, was man gerade nicht weiß. Und manchmal hat man das Glück stimmt. und kann alles beantworten.
3: Ja.
1: Toll, dass du dabei warst.
3: Geschalten.
1: Kriegst einen Überraschungspreis von uns.
3: Hat Spaß gemacht.
1: Gleichfalls. Mhm. Schönen Abend noch, Luca. Alles Gute.
3: Dankeschön, ebenso. Ciao.
1: Danke.

Save My Love ist der aktuelle Hit von Kygo zusammen mit Khalid und Griffin. Morgen wieder Reim dich. Jetzt eine aktuelle Meldung aus dem Verkehrszentrum. Vorsicht auf der A81 Heilbronn Richtung Stuttgart zwischen Pleidelsheim und Ludwigsburg Nord. Steht ein defektes Fahrzeug auf der rechten Spur und dem Standstreifen.

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0: Forbidden Road von Robbie Williams.
1: Gleich Olivia Deans aktueller Hit So Easy to Fall in Love.
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5: Heute Nacht gibt es von regional im Norden sowie in Südbayern weitere Schauer bei 10 bis 0 Grad. Morgen wechseln sich Sonnenschein und zum Teil dichte Wolken ab. Im Tagesverlauf gibt es Schauer und Gewitter. Dabei bleibt es in vielen Regionen aber auch trocken. Im Westen und Südwesten zieht es sich im Tagesverlauf zu, leichter Regen folgt. Wir bekommen 13 Grad in der Eifel und 21 Grad in der Lausitz.
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6: Vorsicht bitte auf der A7 Hannover Richtung Hamburg. Zwischen Anderten und Kreuz Hannover Ost liegen Gegenstände. A2 Hannover Richtung Dortmund. Zwischen Rehren und Bad Eilsen Ost 3 Kilometer stockender Verkehr wegen Bauarbeiten. A2 Hannover Richtung Berlin. Zwischen Braunschweig-Watenbüttel und Braunschweig-Hafen 3 Kilometer stockender Verkehr dort ist wegen Bauarbeiten nur eine Spur frei. Die A39 Salzgitter Richtung Braunschweig. Zwischen Salzgitter-Lebenstedt Süd und Salzgitter-Wartenstedt wegen einer Nachtbaustelle bis Mittwoch jeweils zwischen 20 Uhr und 5 Uhr gesperrt. Die Umleitung führt über die U79. Die A210 Rendsburg Richtung Kiel ist zwischen Melsdorf und dem Kreuz Kiel West wegen Bauarbeiten bis zum 13. Juni gesperrt.
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0: Simple Plan und Natasha Bedingfield, Jetlag. Hallo, hier sind HR3, NDR2, SR1, WDR2, MDR Jump und SWR3 mit Pop, die Abendshow. Eure gemeinsame Show am Abend für fast ganz Deutschland. Mit neuer Musik jetzt. Neuer schon von Alex Warren, den ihr natürlich kennt von Fever Dream. Sein aktueller Hit, der immer noch gut ist. Und von Eternity. Bevor Alex Warren Songs veröffentlicht, holt er sich immer erstmal grünes Licht von seiner Frau, hat er uns im ARD-Interview erzählt.
1: I show my wife all the songs before they're like good, if that makes sense. So when you write songs, there's probably 17 different versions of the song before it comes to fruition. And so she hears them when they're pretty bad. So I think a lot of times she's like, oh, I can see that. Yeah, that's cool. But it's never like... Except for Ordinary. Ordinary was that.
0: Ich mag die Formulierung, die er ganz am Anfang benutzte. Er zeigt seiner Frau alle Songs schon, bevor die gut sind, sagt er. Wenn er einen neuen Song schreibt, sagt er, gibt es ungefähr 17 verschiedene Versionen davon, bevor die finale Version steht. Das hört seine Frau aber alles schon. Also die hört die Songs, wenn die noch echt schlecht sind, sagt Alex Warren selbst. Dann reagiert sie so wie, ah ja, okay, ja, ich sehe schon, wo es hingehen soll. Und irgendwann geht es da auch hin, aber es ist nie gleich, oh wow. Und dann nennt er die Ausnahme, außer bei Ordinary. Bei Ordinary, da war es offenbar ein Oh wow, sofort. Und Songs zu schreiben scheint für ihn auch immer so eine kleine Therapie zu sein.
1: I think that a lot of the songwriting journey that I have is healing. And when that happens, I think that for me at least, the experience of writing it and living with it is mine. And then when I share it with the world, I still have that experience, but it's... In my opinion, it's doing more giving to other people. That makes sense.
0: Ihm geht's beim Songschreiben um Heilung, vor allen Dingen für ihn selbst. Der Prozess hilft ihm vor allem selbst. Wenn er die Songs dann aber mit der Welt teilt, wird es noch besser. Das hier ist der ganz neue von Alex Warren, Fine Place to Die.

Neu von Alex Warren, A Fine Place to Die, ein guter Platz zum Sterben. Friedhof wäre ein guter Platz zum Sterben, oder? Weil dann hast du den Weg danach schon mal gespart. Fällt euch auf, dass es viele Songs in der letzten Zeit gibt, in denen irgendwie Sterben vorkommt? Ich weiß nicht, ob die alle in der Lana Del Rey Songschreiber Lebensverneinungsschule waren oder ob sie sich alle versprechen, sich damit für einen James Bond Song zu bewerben, denn Fine Place to Die, Die with a Smile, Born to Die. Das klingt doch alles, als könnten es Bond-Songs sein, oder? Songs hätten wir also schon mal jede Menge. Jetzt fehlt halt noch ein Bond. Es ist das zweite Drittel rum bei der Eishockey-Weltmeisterschaft, bei der Deutschland die ersten beiden Spiele ja verloren hat. Heute geht's gegen die Schweiz. Nach dem ersten Drittel stand es immerhin noch 0-0. Nach dem zweiten steht's 0-5. Okay. Hier ist Freundeskreis.

Freundeskreis, die zu den prominentesten Vertretern der Stuttgarter Hip-Hop-Szene zählen. 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Ausrufezeichen, Fragezeichen, Ausrufezeichen.

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1: Um 22 Uhr mit Cedric Bies. Im Süden der Türkei hat ein Mann in einem Restaurant um sich geschossen und 6 Menschen getötet. Das hat Präsident Erdogan am Abend in einer Fernsehansprache bestätigt. Außerdem sollen bei dem Angriff in der Region Mersin 8 Menschen verletzt worden sein. Der Täter ist weiter auf der Flucht. Nach ihm wird unter anderem mit einem Hubschrauber gesucht. Türkische Medien berichten, dass der mutmaßliche Täter vorher seine Ex-Frau getötet und nach den Schüssen im Restaurant mit dem Auto geflohen sein soll. Die Bundeswehr verlegt wegen des Iran-Kriegs vorübergehend ein Patriot-Abwehrsystem in die Türkei. Außerdem sollen rund 150 deutsche Soldaten in die Region verlegt werden. Außenminister Wadefuhl hat am Nachmittag gesagt, dass damit die NATO-Luftverteidigung an der Südostflanke unterstützt werde.
2: Unser Bündnis ist felsenfest und wir stehen zusammen, in Wort und Tat. In den letzten Wochen gab es mehrfach Beschuss aus dem Iran in Richtung Türkei mit ballistischen Raketen. Alle konnten durch die NATO abgefangen werden. Dass das so bleibt, dazu werden unsere Soldaten mit der Patriot-Batterie aktiv beitragen.
1: Die Bundeswehrsoldaten sollen von Ende Juni bis September in der Türkei stationiert sein. Verteidigungsminister Pistorius hat gesagt, dass Deutschland damit mehr Verantwortung innerhalb der NATO übernehme. Tech-Milliardär Musk hat im Prozess gegen das KI-Unternehmen OpenAI eine Niederlage kassiert. Ein Gericht im kalifornischen Oakland hat die Klage des Tesla-Chefs abgewiesen. OpenAI ist das Unternehmen hinter ChatGPT. Musk hatte dem Konzern vorgeworfen, ihn als ehemaligen Investor getäuscht zu haben. Aus Los Angeles berichtet Antje Sieb.
3: In dem Rechtsstreit ging es um die Umwandlung von OpenAI von einer gemeinnützigen Organisation in ein gewinnorientiertes Unternehmen, die 2019 begonnen hatte. Elon Musk war ursprünglich Gründungsmitglied und hatte Millionen zur Finanzierung beigetragen. Er warf der Unternehmensführung vor, die gemeinsame Vision für OpenAI verraten zu haben. Damit wollte er unter anderem erreichen, dass OpenAI-Chef Sam Altman gehen muss und das Unternehmen umstrukturiert wird. Er hatte seine Klage allerdings erst 2024 eingereicht, mit dem Argument, er habe erst spät von den Plänen seiner einstigen Mitgründer erfahren.
1: Russische und belarussische Turnerinnen und Turner dürfen wieder uneingeschränkt an internationalen Wettbewerben teilnehmen. Das hat der Turnweltverband beschlossen. Alle Sanktionen, die seit Februar 2022 galten, werden aufgehoben. Damit dürfen die russischen und belarussischen Sportlerinnen und Sportler wieder unter ihrer Flagge und mit ihrer Nationalhymne bei Wettkämpfen antreten. In den letzten Jahren durften sie nur als neutrale Athleten starten. Das Wetter: In der Nacht ist es im Norden wechselhaft, im Alpenvorland regnet es länger. Im Osten und in der Westhälfte lockert es auf mit etwas Nebel. Die Temperaturen sinken auf 10 bis 2 Grad. Morgen gibt es dann von der Mitte bis in den Osten zuerst Wolken, später kann es auch dann regnen und im Osten einzeln gewittern. Die Temperaturen steigen auf 13 bis 21 Grad. Es ist 22.03 Uhr.
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4: Eine Meldung für Flensburg. Im Stadtteil Weiche kommt es wegen eines Elektroschrottbrandes zu starker Rauchentwicklung. Anwohner werden gebeten, Fenster und Türen geschlossen zu halten, sowie Lüftungen und Klimaanlagen abzuschalten. Durch den Rauchniederschlag ist im Bereich der A7 Flensburg-Harrisley und auf der B200 mit Sichtbehinderungen zu rechnen. Die A1 Bremen Richtung Hamburg ist zwischen Harburg und Stillhorn wegen Bauarbeiten bis morgen früh 5 Uhr gesperrt. Bitte der Umleitung U83 folgen. A2 Hannover Richtung Berlin. Zwischen Braunschweig-Watenbüttel und Braunschweig-Hafen 3 Kilometer stockender Verkehr dort, ist wegen Bauarbeiten nur eine Spur frei. Die A39 Salzgitter Richtung Braunschweig. Zwischen Salzgitter-Lebenstedt Süd und Salzgitter-Wartenstedt wegen einer Nachtbaustelle bis Mittwoch jeweils zwischen 20 Uhr und 5 Uhr gesperrt. Die Umleitung führt über die U79. Die A210 Rendsburg Richtung Kiel ist zwischen Melsdorf und dem Kreuz Kiel-West wegen Bauarbeiten bis zum 13. Juni gesperrt.
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5: Mit Michael Reifsteck, hallo. Und mit Kamrad und seinem aktuellen Hit Hug Yourself.
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1: In Görlitz in Sachsen läuft im Moment ein Großeinsatz von Polizei und Feuerwehr. Dort ist ein Haus eingestürzt. Auch Suchhunde sind inzwischen vor Ort. Die Polizei hat auf X geschrieben, dass es möglicherweise eine Gasexplosion gegeben hat. Pia Ritter aus dem Aktuell-Team, du hast weitere Einzelheiten?
2: Zeugen haben gesagt, dass sie Gas gerochen haben. Ob das jetzt wirklich die Ursache für den Einsturz war, ist unklar. Polizei, Feuerwehr und auch das THW sind an der Unglücksstelle. Inzwischen auch, du hast gesagt, Suchhunde. Denn es ist nicht bekannt, wie viele Leute zum Zeitpunkt des Unglücks in oder an dem Wohnhaus waren. Es ist ein Mehrfamilienhaus, wohl mit ganz normalen Mietwohnungen, aber auch mit Ferienwohnungen. Das macht es ja noch unübersichtlicher. Ein Mann hat den Einsatzkräften gesagt, dass seine Frau zum Unglückszeitpunkt wohl tatsächlich in dem Gebäude war. Ob sie und weitere Menschen unter den Trümmern sind, das versuchen die Helfer mit den Hunden und auch mit lautem Rufen zu klären, um sie dann natürlich gegebenenfalls da rauszuholen. Die Helfer haben auch schon angefangen, erste Trümmerteile abzutragen. Der Bereich um das eingestürzte Haus in der Nähe des Görlitzer Bahnhofs ist evakuiert und abgesperrt worden. Natürlich auch für den Fall, dass tatsächlich irgendwo Gas vielleicht noch ausströmt.
1: Vielen Dank fürs Erste. Sobald wir neue, relevante Informationen bekommen, hört ihr sie selbstverständlich bei uns.
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0: Das ist Lauryn Hill und Do Wop That Thing.
1: Hier ist Pop, die Abendshow. Das sieht jetzt nicht so gut aus für die deutsche Eishockeymannschaft. Sie liegt 5 Minuten vor Schluss mit 0-6 hinten. Und in diesem Augenblick gibt es einen Power Break. Also eine Kraftpause. Das dient in erster Linie der Werbeunterbrechung, aber es ist für die Mannschaft natürlich auch Zeit, ein bisschen Power zu pausieren. Ich habe mich kurz über das Wort amüsiert, bis mir eingefallen ist, dass das kraftvolle Schläfchen der Powernap auch in den Sprachgebrauch eingegangen ist und wir deswegen warten auf weitere Begriffe. Bis wir das nächste Mal an einem Feiertag ein intensives Intensivchillen betrieben haben und einen High-Energy-Ruhetag hatten, dann wird das alles auch in den Sprachgebrauch eingehen. Swedish House Mafia jetzt, Moth to a Flame, Deutschland im Moment in der Live-Tabelle der Gruppe Drittletzter, Großbritannien Letzter. Es ist alles wie beim Eurovision Song Contest.

0: Die deutsche Eishockeymannschaft arbeitet hart an ihrer Chill-Life-Balance, schreibt Peter. Ja, aber sie haben gerade ein Tor gemacht, liegen jetzt noch 1-6 hinten gegen die Schweiz, noch 2,5 Minuten zu spielen.
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2: Heute Nacht gibt es von regional im Norden sowie in Südbayern weitere Schauer bei 10 bis 0 Grad. Morgen wechseln sich Sonnenschein und zum Teil dichte Wolken ab. Im Tagesverlauf gibt es Schauer und Gewitter. Im Westen und Südwesten zieht es sich im Tagesverlauf zu, leichter Regen folgt. Wir bekommen 13 Grad in der Eifel und 21 Grad in der Lausitz.
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3: Vorsicht bitte auf der A28 leer Richtung Oldenburg. Zwischen Neunkruge und Oldenburg-Wechleu steht ein defekter Schwertransport. Die A1 Bremen Richtung Hamburg ist zwischen Harburg und Stillhorn wegen Bauarbeiten bis morgen früh 5 Uhr gesperrt. Bitte der Umleitung U83 folgen. A2 Hannover Richtung Berlin. Zwischen Braunschweig-Watenbüttel und Braunschweig-Hafen 3 Kilometer stocken der Verkehr dort, ist wegen Bauarbeiten nur eine Spur frei. Die A27 Bremen Richtung Walsrode ist zwischen Verden-Ost und Walsrode-West nach einem Unfall gesperrt. Die A39 Salzgitter Richtung Braunschweig ist zwischen Salzgitter-Lebenstedt-Süd und Wartenstedt wegen einer Nachtbaustelle bis morgen früh 5 Uhr gesperrt. Die Umleitung führt über die U79. Die A210 Rendsburg Richtung Kiel ist zwischen Melsdorf und dem Kreuz Kiel-West wegen Bauarbeiten bis zum 13. Juni gesperrt. A270 Blumenthal Richtung Ilpol. Die Ausfahrt Bremen-Fegesack-Mitte ist wegen Bauarbeiten bis 29. Mai gesperrt.
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1:6 gegen die Schweiz. Die deutsche Eishockey-Nationalmannschaft hat auch das dritte Spiel bei dieser Weltmeisterschaft verloren, steht in der Gruppe A weiter bei 0 Punkten. Und zugegeben, in diesem Moment spricht wenig dafür, dass die Deutschen das Viertelfinale noch erreichen könnten. Aber es war noch erst die Hälfte der Spiele. Die Gruppe besteht aus 8 Ländern. 3 Spiele sind noch übrig. Das nächste am Mittwoch gegen die USA. 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

0: Selena Gomez, Benny Blanco, Call Me When You Break Up. Hallo, hier ist Pop, das Finanzmagazin am Montagabend mit allen Informationen über Steuerrückzahlungen. Gemeinsam in Bremen 4, HR3, NDR2, SR1, WDR2, MDR Jump und von SWR3. 55 Millionen Euro plus Zinsen. So viel Geld bekommt der kolumbianische Popstar Shakira von Spanien zurückgezahlt. Das hat der oberste spanische Gerichtshof entschieden. Außerdem sei sie zu Unrecht wegen Steuerhinterziehung verurteilt worden. Aber der Reihe nach, es geht um das Jahr 2011. Die Steuerbehörden sagen, Shakira sei mehr als die Hälfte des Jahres in Spanien gewesen, habe also das Zentrum wirtschaftlicher Interessen dort gehabt und sei damit in Spanien steuerpflichtig. Julia Macher ist unsere ARD-Korrespondentin in Madrid. Was stimmt denn jetzt daran nicht?
1: Laut oberstem Gerichtshof haben sich die spanischen Steuerbehörden verzählt. Shakira habe 2011, damals begann sie gerade ihre Liaison mit dem FC Barcelona-Star Gerard Piqué, nicht wie bisher angenommen mehr als 183, sondern nachweislich nur 163 Tage in Spanien verbracht. Deswegen sei sie damals nach ihrem großen Hit Waka Waka und der Erfolgstournee Sale el Sol in Spanien auch nicht steuerpflichtig gewesen. Also muss der Fiskus ihr Geld zurückzahlen. 24 Millionen Euro Einkommenssteuer plus 25 Millionen Euro Strafe plus diverse andere Nachzahlungen und Zinsen.
0: Wenn ich Shakira wäre, würde ich die Millionen noch nicht fest verplanen, denn die Steuerbehörden wollen in Berufung gehen, aber sie freut sich trotzdem schon mal vorbeugend.
1: Die Kolumbianerin sieht die mögliche Rückerstattung auch als Wiedergutmachung für die, Zitat, brutale öffentliche Bloßstellung und die vielen schlaflosen Nächte, die sie erlitten habe. Es ist nicht das erste Mal, dass der Popstar sich mit den spanischen Behörden streitet. 2023 war Shakira sogar zu einer Haftstrafe verurteilt worden, weil sie für die Jahre 2012 bis 2014 erst gar keine Steuererklärung abgegeben hatte. Das aufsehenerregende Verfahren, bei dem von der Friseurin bis zum Zumba-Trainer alle möglichen Leute befragt wurden, endete damals in einem Vergleich. Bleibt die spanische Justiz im aktuellen Fall bei ihrem Urteil, erfüllt sich für Shakira das Motto der aktuellen Tournee: Frauen weinen nicht mehr, Frauen machen Cash.
0: Shakira bekommt nochmal 55 Millionen Euro aufs Konto, wenn dieses Urteil bleibt. Weiß nicht, ob sie es zwischen den anderen Millionen finden wird. Das ist der neue Hit von Shakira, zusammen mit Burna Boy. Es ist der offizielle Hit zur Fußball-WM die nächsten Monate.

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0: Golden Handshakes in Pop, der Abendshow mit Michael Häufsteck. Immer mehr Menschen gehen im Netz eine Beziehung mit einem KI-Chatbot ein, statt mit einem Menschen. Aber vielleicht ist das ja sinnvoll, denn im Netz wird so viel gelogen und geflunkert, dass das doch eigentlich auch nicht mehr schlimmer sein kann. Oder? Fragen wir Käthe Lachmann.
1: Ich habe lange überlegt, wie ich mich im Internet nennen sollte und habe mich dann für Angelina Lopez entschieden. Anfangs war ich noch nicht so oft angeklickt worden, aber da hieß ich auch noch Camilla Merkel. Mein absoluter Traummann heißt Riesending 38. Wir passen total gut zusammen. Ja, er ist 38 Jahre. Witzig, genau wie in seinem Namen. Fällt mir gerade erst auf. Okay, er ist Gemüsegroßhändler. Und ich bin Vegetarierin. Er ist Jungfrau und er isst gerne Fisch. Ich bin Fisch und wäre gern noch Jungfrau. Gesehen habe ich ihn noch nicht, aber er will mir ein Foto

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1: Um 23 Uhr mit Cedric Bies. Deutschland hat zwar letztes Jahr die Klimaziele eingehalten, wird aber die langfristigen Ziele allesamt verpassen. Davon geht der Expertenrat für Klimafragen aus. Grünen-Chefin Brandner hat diese Einschätzung eine Klatsche für die Bundesregierung genannt. Jan Willems berichtet aus Berlin.
2: Nicht nur verfehle die Merz-Regierung das Klimaziel 2030, sie schummele auch noch, indem sie Treibhausgasminderungen unrealistisch hoch ansetze, wirft Brandner schwarz-rot vor. Viele Umweltorganisationen sehen es ähnlich. Der WWF kritisiert unter anderem, dass die Regierung eher Sprit mit dem Tankrabatt subventioniert, als sich von fossilen Energien unabhängig zu machen. Greenpeace fordert, dass das neue, abgeschwächte Heizungsgesetz gestoppt werden muss. Der Expertenrat für Klimafragen prüft jedes Jahr, wie Deutschland im Klimaschutz vorankommt. Dabei werden die Treibhausgasemissionen des abgelaufenen Jahres überprüft und die Emissionen der kommenden Jahre berechnet.
1: Im Süden der Türkei hat ein Mann in einem Restaurant um sich geschossen und 6 Menschen getötet. Das hat Präsident Erdogan am Abend in einer Fernsehansprache bestätigt. Außerdem sollen bei dem Angriff in der Region Mersin 8 Menschen verletzt worden sein. Der Täter ist weiter auf der Flucht. Nach ihm wird unter anderem mit einem Hubschrauber gesucht. Türkische Medien berichten, dass der mutmaßliche Täter vorher seine Ex-Frau getötet und nach den Schüssen im Restaurant mit dem Auto geflohen sein soll. Im sächsischen Görlitz ist ein Mehrfamilienhaus eingestürzt. Die Polizei geht aktuell von einer Gasexplosion als Ursache aus. Eine Sprecherin hat bestätigt, dass Feuerwehr und Rettungskräfte mit einem Großaufgebot vor Ort sind. Der Bereich ist weiträumig abgesperrt. Ob es Todesopfer gibt, ist noch unklar. Die Bild-Zeitung berichtet, dass mehrere Menschen unter den Trümmern liegen könnten. Das Unglück war am späten Nachmittag in der Nähe des Görlitzer Bahnhofs passiert. Bei der Eishockey-Weltmeisterschaft hat Deutschland auch das 3. Spiel verloren mit 1:6 gegen den Gastgeber Schweiz. Zum Weiterkommen müsste Deutschland mindestens 4. in der Gruppe werden von 8 Teams. Sportreporter Burkhard Hupe berichtet aus Zürich.
3: 26 Spielminuten war in Zürich alles in Ordnung für die deutsche Eishockey-Nationalmannschaft. Es stand 0:0. Deutschland war gut im Spiel, hatte ein Powerplay, traf den Pfosten. Und dann im Gegenzug die Schweizer in Unterzahl erfolgreich. Das erste Tor für den WM-Gastgeber. Und danach brach Deutschland komplett auseinander. Innerhalb von nur 12 Minuten 5 Tore für die Schweizer im letzten Abschnitt. Ließen es dann die Schweizer sehr viel ruhiger angehen. Erhöhten durch André Ghetto noch auf 6:0. Ehe Frederik Tiffels wenigstens noch der Ehrentreffer zum 1:6 gelang.
1: Das Wetter. In der Nacht ist es im Norden wechselhaft, im Alpenvorland regnet es länger. Im Osten und in der Westhälfte lockert es auf mit etwas Nebel. Die Temperaturen sinken auf 10 bis 2 Grad. Morgen gibt es dann von der Mitte bis in den Osten zuerst Wolken. Später kann es auch dann regnen und im Osten einzeln gewittern. Dazu gibt es maximal 13 bis 21 Grad. Es ist 23.03 Uhr.
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4: Die A1 Bremen Richtung Hamburg ist zwischen Harburg und Stillhorn wegen Bauarbeiten bis morgen früh 5 Uhr gesperrt. Bitte der Umleitung U83 folgen. A7 Flensburg Richtung Hamburg. Die Einfahrt Othmarschen ist wegen einer Nachtbaustelle bis morgen früh 5 Uhr gesperrt. Die A27 Bremen Richtung Walsrode ist zwischen Verden Ost und Walsrode West nach einem Unfall gesperrt. Die A39 Salzgitter Richtung Braunschweig ist zwischen Salzgitter-Lebenstedt Süd und Wartenstedt wegen einer Nachtbaustelle bis morgen früh 5 Uhr gesperrt. Die Umleitung führt über die U79. Die A210 Rendsburg Richtung Kiel ist zwischen Melsdorf und dem Kreuz Kiel West wegen Bauarbeiten bis zum 13. Juni gesperrt.
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5: Mit Michael Reifstück, hallo. Wir feiern gleich noch ein bisschen mit Elversberg den Aufstieg in die erste Fußball-Bundesliga.
6: Die Bundesliga. Elversberg in der Bundesliga. Das feiert man nicht nur einen Abend. Dafür ist ein Abend viel zu kurz.
5: Gleich sind wir dabei. Jetzt Lost Frequencies und The Feeling.
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0: aus der großen britischen Girlband-Ära, die Sugar Babes und Overload. Eine kommende große britische Girlgroup stellen wir euch gleich noch vor. Erst stellen wir mal die Frage, wie lange man als Trainer eigentlich schläft, nachdem man mit einem kleinen Dorf das erste Mal in die Bundesliga aufgestiegen ist.
1: Kurz nach 3 bis kurz nach 7.
0: Okay, gut. Vincent Wagner, Trainer der SV Elversberg. Gestern Nachmittag, am späten Nachmittag aufgestiegen. Da war nicht mehr genug Tag übrig, um das alles zu Ende zu feiern. Deshalb war heute die große Aufstiegsfeier und Vincent Wagner hat sich wohl gefühlt.
1: Ja, gibt schlechtere Dinge, würde ich sagen, ne? Als dass die Leute einen mögen, Fotos, Autogramme wollen. Demzufolge versuchen wir, die Leute zu bedienen, in dem Sinne, dass wir sie glücklich machen, indem wir die Unterschriften geben. Aber schon mal Entschuldigung an der Stelle für alle, wo ich es nicht geschafft habe, weil es waren einfach zu viele die letzten beiden Tage.
0: Heute war die große Aufstiegsfeier. ARD-Sportreporter Thomas Wollscheid war dabei und nicht nur der Trainer war in Feierlaune.
2: Tja, es war eine einzige Jubelarie, als die Spieler auf das extra aufgebaute Stahlröhrgerüst kamen. Übrigens mussten die alle durch ein Fenster klettern. Es gibt ja keine Tür, weil es keinen Rathausbalkon gibt. Tja, dann wurden die Spieler einzeln vorgestellt vom Stadionsprecher und besonders beim mit Sonnenbrille getarnten gebürtigen Saarländer Bambasé Conté, da wurde es dann ohrenbetäubend. Er wird zum Leidwesen der Elversberger aber wohl zu seinem Stammverein Hoffenheim zurückkehren. Das tat der Stimmung heute allerdings überhaupt keinen Abbruch. Trainer Vincent Wagner war es dann, der die Bierduschen eröffnete und spätestens als dann alle gemeinsam Fans und Mannschaft die Vereinshymne sangen, da wurde es richtig emotional. Also die Feier in Elversberg dauerte lange. Die Polizei sprach von etwa 6.000 Fans auf dem Rathausplatz.
0: Elversberg spielt in der nächsten Saison in der Fußball-Bundesliga. Elversberg im Saarland können die Bayern jetzt schon mal in ihr Navi eingeben.
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Joris, Sommerregen, auch so ein Beispiel eines spätzündenden Hits, ist 2015 erschienen, im selben Jahr wie sein erster großer Hit Herz über Kopf, hat die Charts damals überhaupt nicht tangiert. Dieses Frühjahr 2026 aber sehr wohl. Endlich ein Hit, Sommerregen von Joris. Hier ist Pop die Abendshow, jetzt mit Harry Styles, American Girl.

Eine Eilmeldung aus dem Verkehrszentrum. Achtung, ein Falschfahrer auf der A81 Singen-Schaffhausen zwischen Kreuz Singen und Gottmardingen. Kommt ein Falschfahrer entgegen, fahren Sie bitte äußerst rechts und nicht überholen. Auf der A81 Singen-Schaffhausen zwischen Kreuz Singen und Gottmardingen. Ein Falschfahrer unterwegs, bitte Vorsicht in beiden Richtungen.

0: So, bricht jetzt die neue Ära der Girlgroups an? Es gibt eine britische Gruppe namens Flo, die vieles erreicht, was es für Girlgroups seit den Spice Girls nicht mehr gab. Erste große US-Headliner-Tournee einer britischen Girlgroup seit 20 Jahren. So groß wie bei den Spice Girls nicht mehr. Flo heißt diese Gruppe, die für Grammys nominiert war, einen Brit Award schon gewonnen hat. Und deren Namen wir uns vielleicht allmählich merken sollten. Und bei Girl und Boy Groups merkt man sich ja immer die Namen von allen Mitgliedern. Georgia, Renee und Stella. Georgia in Deutschland geboren, ist aber noch als Baby nach England gezogen. Was noch fehlt, sind so Spitznamen wie Baby Flo, Sporty Flo oder Posh Flo. Vielleicht steckt in ihren Berufen, die sie bis vor kurzem noch hatten, was drin. Sie waren Buchhalterin, Verkäuferin bzw. Kellnerin. Jetzt sind sie auf einem guten Weg zu großen Popstars. Flo, das hier ist ihr Hit Leak It.
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Noch eine Eilmeldung aus dem Verkehrszentrum. Achtung, ein Falschfahrer jetzt auch auf der A44 Düsseldorf-Essen zwischen Hetterscheid und Essen-Kupferdreh. Hier kommt ein Falschfahrer entgegen. Bitte äußerst rechts fahren und nicht überholen. Auf der A44 Düsseldorf-Essen zwischen Hetterscheid und Essen-Kupferdreh ein Falschfahrer. Bitte Vorsicht in beiden Richtungen. Für die A81 gibt es eine Endwarnung. Singen-Schaffhausen, kein Falschfahrer mehr zwischen Kreuzsingen und Gottmadingen.

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2: 23.31 Uhr, das Neueste aus dem Verkehrszentrum. Achtung, ein Falschfahrer auf der A44 Düsseldorf-Essen zwischen Hetterscheid und Essen-Kupferdreh. Hier kommt der Falschfahrer entgegen, bitte fahrt äußerst rechts und überholt nicht. Auf der A44 Düsseldorf-Essen zwischen Hetterscheid und Essen-Kupferdreh. Ein Falschfahrer, bitte Vorsicht in beiden Richtungen. Vorsicht auf der A7 Würzburg Richtung Fulda zwischen Gramschatzer Wald und Dreieck Schweinfurt-Werneck sind Menschen auf der Fahrbahn. Und die folgenden Strecken sind gesperrt. Die A1 Bremen Richtung Hamburg zwischen Harburg und Stillhorn wegen Bauarbeiten bis morgen früh. Die A27 Bremen Richtung Walsrode zwischen Verden Ost und Walsrode West nach einem Unfall. Die A39 Salzgitter Richtung Braunschweig zwischen Salzgitter-Lebenstedt Süd und Wartenstedt wegen einer Nachtbaustelle bis morgen früh. Die A40 Essen Richtung Duisburg zwischen Kreuz Kaiserberg und Kreuz Duisburg wegen Brückenarbeiten auch bis morgen früh. Die A46 Arnsberg-Neheim-Brilon zwischen Freienohl und Wennemen in beiden Richtungen wegen einer Feuerwehrübung. Auf der A71 Suhl Richtung Erfurt zwischen Oberhof und Gräfenroder der Tunnel. Die A81 Schaffhausen Richtung Singen zwischen Gottmardingen und Hilsingen wegen einer Baustelle im Heilsbergtunnel. Die A210 Rendsburg Richtung Kiel zwischen Melsdorf und dem Kreuz Kiel West wegen Bauarbeiten. Und die A659 Weinheim Richtung Viernheim in Höhe Kreuz Weinheim wegen einer Baustelle. Alles jeweils bis 5 Uhr, nur die A210 bis weit in den Juni hinein. Kommt alle gut an!

0: 23.40 Uhr, Entwarnung aus dem Verkehrszentrum auf der A44 Düsseldorf-Essen. Kein Falschfahrer mehr zwischen Hetterscheid und Essen-Kupferdreh. Erinnert ihr euch an diese betrunkenen Rehe, von denen wir euch vor ein paar Tagen hier in dieser Show erzählt haben, vor denen die Polizei in Frankreich gewarnt hat? Die fressen zum Beispiel vergorene Früchte und können da dann auf die Straße torkeln. So, jetzt haben wir hier bei uns in Deutschland Tiere, bei denen man meinen könnte, sie wären betrunken, sind sie aber nicht. Hier ist Theresa Seiter aus unserem Team mit der Geschichte von zwei Pferden, die auf der B90 einen Porsche angeknabbert haben.
1: In der Nähe von Rudolstadt, die waren da auf der Fahrbahn. Deshalb hat der Autofahrer auch abgebremst, ist dann zum Stehen gekommen, hat sich eins der Pferde vor ihn gestellt, eins hinter ihn. Der kam da also nicht mehr weg, war quasi so eingekesselt von den beiden Pferden. Und dann hat das vordere Pferd, warum auch immer, angefangen an der Motorhaube rumzuknabbern. Das Auto hat jetzt einen Lackschaden von mehreren tausend Euro.
0: Wenn das verfilmt wird, stelle ich mir das nicht als heiße Verfolgungsjagd vor, sondern als Warner Brothers Cartoon. Zwei Pferde, die einen Porsche einkeilen. Und Porsche, wichtiger Hinweis von uns an euch, falls ihr irgendwann mal eine neue Zielgruppe brauchen solltet. Wir haben jetzt eine super Marketing-Idee für euch. Porsche, Geschmacksrichtung Karotte und Hafer.
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0: Sarah Larsson und Lush Life. Hier ist Pop, die Abendshow, und hier ist die Möglichkeit zu entscheiden, wer den nächsten Hit singen soll. Stimmt jetzt gerne alle ab unter 07221 2011, wenn es um Walking in Memphis geht. Ein Hit, der mehrmals erfolgreich war, unter anderem für Mark Cohn, für Cher. Aber ihr kennt uns. Wir graben tiefer. Wir finden Versionen, die ihr noch nie in eurem Leben gehört habt. Damit es im Radio heute mal ein bisschen anders klingt. Und ihr entscheidet, welche Version den Zuschlag bekommt. Dreimal Walking in Memphis. Möglichkeit 1. Greger und Greger. Das ist der Big Band Leader Max Greger und sein Sohn Max Greger. Walking in Memphis von Greger und Greger Nummer 1. Oder Lone Star. Eine amerikanische Country-Band. Lone Star wäre unser Angebot Nummer 2. Oder Angebot 3, Queen Esther Marrow, eine amerikanische Gospel-Sängerin. Und jetzt seid ihr dran. Ihr entscheidet live unter 07221 2011, welche dieser drei Versionen gleich im Radio laufen soll. Greger und Greger, Lone Star oder Queen Esther Marrow, 07221 2011. Hallo, wer ist da?
1: Ja, schönen guten Abend, hier ist der Tommy.
0: Tommy, was darf sein?
1: Ich hätte gerne die Version 1.
0: Greger und Greger ist notiert. Machen wir
1: danke.
0: Vielleicht.
1: Ciao.
0: Du brauchst halt nur noch 2 Stimmen, denn wir spielen die Version, die zuerst 3 Stimmen hat. Hallo, wer ist da?
2: Hallo, hier ist Florian.
0: Florian, was darf sein?
2: Die 2, bitte.
0: Einmal Lone Star. Danke dir herzlich. Tschüss. Michael Räufsteck hier. Hallo, wer ist da?
3: Hi, der Pascal.
0: Hi, Pascal. Für wen stimmst du?
3: Die 1.
0: Hast du 1 gesagt oder 2? Da war mehr Funkloch als irgendwas.
3: 1.
0: 1, Greger. Und jetzt habe ich es gehört. Alles klar. Danke dir herzlich. Mach's gut. Michael hier. Hallo, wer da?
4: Stefan aus Tuttlingen. Hi.
0: Hi, Stefan.
4: Die 3 hätte ich gern.
0: Die 3 hättest du gerne, Queen Esther Marrow. Okay, spannend heute. Vielen Dank. Wer spricht jetzt?
5: Ja, Michael. Servus. Mir ist der Ralf aus Schwarzbach.
0: Hallo, Ralf.
5: Max, der Greger.
0: Die Gregers. Das ist ja fast noch so ein bisschen wie bei Deutschland spielt verrückt vergangene Woche, wenn plötzlich Max Greger bei uns im Radio läuft. Aber okay, ihr habt's gewählt. Hier kommt's. Vielen Dank.

Greger und Greger. Max Greger und sein Sohn Max Greger mit ihrer Version von Walking in Memphis. Vergangenen Monat wäre Max Greger 100 Jahre alt geworden. In den 70er und 80er Jahren war er in

Satellite, Taylor Swift und Pop, der Abendshow mit Michael Räufschneck. Das war's von mir, danke fürs Zuhören. Gleich die Pop-Nacht mit Daniela Hilb. Und leider gab es auch heute Abend wieder ein paar Themen, zu denen wir nicht mehr gekommen sind. Wir hatten noch vor, eine Verlesung der Aufbauanleitung für das Klapptandem Hagenbönken. Eine Umfrage aus der Sportredaktion. Was liegt besser in der Hand, eine Bowlingkugel oder eine Kegelrobbe? Und aus der Küche Gartipps für Rindenmulch. Vielleicht beim nächsten Mal.

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1: Um 0 Uhr mit Ronald Lessig. Deutschland wird seine Ziele bei der Senkung der Treibhausgasemissionen für 2030 und das folgende Jahrzehnt voraussichtlich deutlich verfehlen. Zu diesem Ergebnis kommt der unabhängige Expertenrat für Klimafragen. Das im März vom Bundeskabinett beschlossene neue Klimaschutzprogramm bewerten die Fachleute darin als ungenügend. Selbst bei einer vollständigen Umsetzung des Programms könne keines der gesetzlichen Ziele bis 2040 erreicht werden. Die Bundesregierung will den Zivil- und Katastrophenschutz bis 2029 mit 10 Milliarden Euro massiv ausbauen. Ein entsprechendes Maßnahmenpaket soll am Mittwoch vom Bundeskabinett beschlossen werden, teilte das Innenministerium mit. Aus der Nachrichtenredaktion Astrid Rolle.
2: Deutschland muss widerstandsfähiger werden gegenüber Angriffen oder Anschlägen. Das sagt die Bundesregierung. Um das zu erreichen, sollen Katastrophenschützer zum Beispiel beim Technischen Hilfswerk besser ausgebildet werden. Außerdem will die Regierung 1000 Spezialfahrzeuge und 110.000 Feldbetten kaufen. Geplant ist auch eine medizinische Taskforce an mehr als 50 Standorten für große Notlagen mit vielen Verletzten. Um die Menschen besser warnen und leiten zu können, sollen alle öffentlichen Schutzräume wie Bunker, gesicherte Keller oder U-Bahnhöfe bundesweit erfasst werden.
1: Elon Musk ist in einem Zivilprozess gegen das KI-Unternehmen OpenAI gescheitert. Eine Jury und die zuständige Richterin haben entschieden, dass der Tech-Milliardär seine Ansprüche zu spät geltend gemacht hat. Aus Los Angeles, Antje Sieb.
3: In dem Rechtsstreit ging es um die Umwandlung von OpenAI von einer gemeinnützigen Organisation in ein gewinnorientiertes Unternehmen, die 2019 begonnen hatte. Elon Musk war ursprünglich Gründungsmitglied und hatte Millionen zur Finanzierung beigetragen. Er warf der Unternehmensführung vor, die gemeinsame Vision für OpenAI verraten zu haben. Damit wollte er unter anderem erreichen, dass OpenAI-Chef Sam Altman gehen muss und das Unternehmen umstrukturiert wird. Er hatte seine Klage allerdings erst 2024 eingereicht, mit dem Argument, er habe erst spät von den Plänen seiner einstigen Mitgründer erfahren.
1: Der deutschen Eishockey-Nationalmannschaft droht bei der WM ein Fiasko. Das Team verlor auch das dritte Vorrundenspiel, und zwar deutlich mit 1:6 gegen Gastgeber Schweiz. Es war die höchste Niederlage gegen die Schweiz seit 89 Jahren. Deutschland ist damit immer noch punktlos. Das Minimalziel Viertelfinale ist in weiter Ferne. Das waren die Nachrichten. Das Wetter in Deutschland. Meist trocken oder klar bei 10 bis 1 Grad. Tagsüber nach Nebelauflösung heiter, später Schauer oder Gewitter bei bis zu 13 Grad in der Eifel und 21 Grad in Berlin. Auch am Mittwoch wechselhaft bis 22 Grad. Es ist 0:03.
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4: Die A1 Bremen Richtung Hamburg ist zwischen Harburg und Stillhorn wegen Bauarbeiten bis 5 Uhr früh gesperrt. Bitte der Umleitung U83 folgen. A1 Bremen Richtung Osnabrück. Die Ausfahrt Bremen-Hemelingen ist wegen Bauarbeiten bis zum 20. Mai 7 Uhr gesperrt. Die A39 Salzgitter Richtung Braunschweig ist zwischen Salzgitter-Lebenstedt Süd und Wartenstedt wegen einer Nachtbaustelle bis 5 Uhr früh gesperrt. Die Umleitung führt über die U79. Die A210 Rendsburg Richtung Kiel ist zwischen Melsdorf und dem Kreuz Kiel West wegen Bauarbeiten bis zum 13. Juni gesperrt.
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5: Mit Daniela Hilf, servus. Wir begrüßen euch ganz herzlich hier auf unserem 5-Stunden-Nachtflug Richtung Dienstag. Den hat auch Loi gebucht. Allerdings ist sie jetzt doch auf ein anderes Fortbewegungsmittel umgestiegen. Was sie so total begeistert gerade, das gleich in den nächsten 10 Minuten.
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Neuer Hit von Kygo und Khalid, Save My Love, hier in der Popnacht. Und Vorsicht bitte auf der A61 Koblenz-Ludwigshafen zwischen Bingen-Mitte und Dreiecknahetal. Hier sind momentan Menschen auf der Fahrbahn. Gute Fahrt euch!

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1: Und da kommt noch eine Gefahrenstelle rein aus unserem Verkehrszentrum. Vorsicht bitte in beiden Richtungen auf der A21, Bargteheide-Kiel, zwischen Bad Segeberg Nord und Wahlstedt. Da sind auch Menschen auf der Fahrbahn.

0: Get lucky in der Popnacht. Und das hat Loy am Wochenende definitiv mal sehr wörtlich genommen. Große Glücksgefühle haben sie nämlich mitten auf einer Rennstrecke gepackt. Und darauf war sie mal so gar nicht vorbereitet.
1: Leute, ich bin einfach gerade auf einem Kartrennen. Es macht so Spaß, dazu zu schauen. Ich bin ja noch nie gefahren, noch nie selbst gefahren, aber ich glaube, das wird sich auch in den nächsten Wochen ändern. Für mich, Sport.
0: Ja, Zeit, neue Hobbys zu entdecken. Zumindest in der Theorie. In der Praxis ist Loy die nächsten Wochen und Monate nämlich doch eher in Sachen Sommer-Open-Airs auf der Überholspur.

Ava Max hier am frühen Dienstag. Und für alle Popnacht-Goodie-Frühabstauber, die demnächst ins Bett müssen, haben wir noch ein kleines 3 aus 10 Quiz in der Pipeline. Da dreht sich heute alles um ein Thema, das aktuell die To-Do-Listen verstopft und das wahrscheinlich auch schon seit ein paar Wochen. Der Frühjahrsputz. Mit dem haben wir mal die Leute in Mainz konfrontiert und sie gefragt, was ist denn für euch persönlich die schlimmste Frühjahrsputzsache? So vor allem am, im und auch ums Haus rum. 10 Dinge haben die uns daraufhin genannt. Und wenn ihr gleich 3 davon, 3 aus 10, auf dem Schirm habt, dann winkt euch unser Popnacht-Goodie um kurz nach halb. 07221 2011. Also mal kurz überlegen, was so in Mainz zu den meistgehassten Frühjahrsputzdingen gehören könnte. Und dann eure 3 Tipps und hoffentlich Übereinstimmungen an unsere Studio-Hotline direkt abgeben. 07221 2011. Was denkt ihr denn, welche Dinge sind in Sachen Frühjahrsputz so überhaupt gar nicht beliebt? 07221 2011 für eure persönliche Top 3.

0: Ed Sheeran in der Popnacht um kurz nach halb eins.
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3: Heute wechseln sich Sonnenschein und zum Teil dichte Wolken ab. Im Tagesverlauf gibt es Schauer und Gewitter. Im Westen und Südwesten zieht es sich im Tagesverlauf zu, leichter Regen folgt. Wir bekommen 13 Grad in der Eifel und 21 Grad in der Lausitz. Morgen geht es wechselhaft weiter mit Schauern und Gewittern. Danach wird es trockener und wärmer. Viel Sonnenschein für viele bringt dann der Freitag und das bei bis zu 29 Grad.
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4: Vorsicht bitte in beiden Richtungen auf der A21 Bargteheide-Kiel. Zwischen Bad Segeberg Nord und Wahlstedt sind zwei Personen auf der Fahrbahn. Die A39 Salzgitter Richtung Braunschweig ist zwischen Salzgitter-Lebenstedt Süd und Wartenstedt wegen einer Nachtbaustelle bis 5 Uhr früh gesperrt. Die Umleitung führt über die U79. Die A210 Rendsburg Richtung Kiel ist zwischen Melsdorf und dem Kreuz Kiel West wegen Bauarbeiten bis zum 13. Juni gesperrt.
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5: Und hier ist die Popnacht am Dienstag mit Daniela Hilb und Marc Forster.

0: Nomanie haucht da so schön rein bei Sam Smith und Dancing with a Stranger. Um gleich 20 Minuten vor 1 hier in der Popnacht kümmern wir uns mal kurz um einen kleinen, lästigen Zeitfresser um diese Jahreszeit. Den allseits beliebten und ja, schwer gehassten Frühjahrsputz. Mit dem haben wir mal die Leute in Mainz konfrontiert und sie gefragt, wenn es so um eure Hasstätigkeit geht in Sachen Frühjahrsputz, was ist das denn genau? 10 ganz unterschiedliche Antworten haben wir auf diese Frage bekommen und 3 davon, 3 Hasstätigkeiten in Sachen Frühjahrsputz, hat jetzt hoffentlich Jutta aus Mönchengladbach auf ihrem kleinen Nachtschirmchen. Jutta, du fühlst das auf jeden Fall, die Problematik und das Thema, ne?
1: Ich fühle das, ja.
0: Was war deine heutige Tätigkeit?
1: Das allseits gehasste Fensterputzen und dann noch in einem Wintergarten.
0: Wie viele Stunden sind draufgegangen? Bei dir?
1: Zu viele, eindeutig zu viele. Deshalb, ich weiß gar nicht, wie du sagen kannst, kleine Tätigkeit. Kleiner Zeitfresser.
0: Aber nein, ist es also nicht schön, wenn dann wirklich wieder alles glänzt, sich da einfach reinzusetzen und das Ganze auch so zu genießen?
1: Ja, deshalb sitze ich hier und habe gleich weitergemacht mit kleinem Scheiß noch.
0: So ist es gut. Okay, das heißt, du würdest Fensterputzen auf jeden Fall in die persönliche Top 3 von dir reinnehmen,
1: unbedingt,
0: ja?
1: Top 1.
0: Was glaubst du denn, wurde da noch genannt in der Mainzer Top 10?
1: Das, was ich in den letzten Tagen auch gemacht habe, entrümpeln, wegräumen, aufräumen, also ein Mist, also alles, was irgendwie stört, loswerden.
0: Also Fenster putzen, Entrümpelung, 1 fehlt noch, 3 aus 10 heißt dieses kleine Quiz.
1: Und ja, alles komplett entstauben und gleichzeitig die verhassten Pollen entfernen.
0: Und der Lieblingsblütenstaub. Das ist so schön gelb alles in den letzten Wochen.
1: Genau,
0: wunderbar.
1: Zeugs.
0: Ja, dann hören wir noch mal rüber nach Mainz. Wie sieht es denn aus? Was ist denn so eure schlimmste Frühjahrsputztätigkeit, bitte?
2: Fenster. Ist sehr anstrengend. Deswegen mache ich das selber nicht, sondern mein Partner.
3: Unkraut jäten.
4: Wir haben draußen so eine Lounge im Garten, ja, und für wenn die so über den Winter zugestaubt ist.
5: Ich muss sagen, Frühjahrsputz, den gibt es bei mir meistens auf der Tennisanlage. Da müssen wir immer die Plätze walzen.
6: Wir haben einen Pool und ich muss das Holz manchmal so streichen, damit es wieder neu aussieht.
7: Rasen mähen.
4: Ich glaube, wenn es dann wärmer wird, dann Mücken oder irgendwie sowas, weil das ist schon nervig.
8: Blütenstaub vor allen Dingen jetzt um die Jahreszeit.
7: Entrümpeln bin ich sehr unangenehm halt.
9: Laubsauge, ja, der ganze Krach.
0: Ah, was meint die Frau denn? Verstehe ich gar nicht. Juhu, Jutta. Glückwunsch.
1: Dankeschön.
0: So, es war doch mal ein erfolgreicher Putztag für dich jetzt, ne?
1: Ja, doch. Jetzt kannst du ein krönender Abschluss.
0: Super, jetzt kannst du dich erholen in den Horizontalen.
1: Ja, genau.
0: Von dem ganzen Frühjahrsputzstress. Und ich wünsche dir noch eine schöne Restnacht. Mach's gut.
1: Ja, dir auch. Dankeschön.
0: Tschüsschen.

Durchbruchshit der Giant Rooks hier in der Popnacht, Watershed. Die sind auch dieses Jahr wieder gut international unterwegs und gebucht. Aber im Juni am 26., genauer gesagt, könnt ihr sie auch nochmal hier in Germany sehen, in Lörrach. Am 26. spielen sie auf dem Stimmenfestival. Und Vorsicht bitte noch auf der A620 Saarbrücken-Saarlouis zwischen Saarbrücken-Mahlstatter Brücke und Gersweiler. Hier eine neue, ungesicherte Unfallstelle. Kommt gut durch!

0: erste Hit für Wiz the MC hier in der Popnacht. Show Me Love. 55 Millionen Euro. Boah, was kann man damit alles anstellen, Leute? Vor genau dieser Frage steht jetzt Popstar Shakira. Denn ein spanisches Gericht hat sie tatsächlich vom Vorwurf des Steuerbetrugs freigesprochen und angeordnet, dass sie mehr als 55 Millionen Euro zurückgezahlt bekommt, inklusive Zinsen und der Prozesskosten. Zwar gibt es noch die Möglichkeit, dass sie gegen das Urteil Berufung vom obersten Gericht in Madrid, also nicht sie, aber dass da Berufung eingelegt werden kann. Aber man kann ja durchaus schon mal eine kleine Runde träumen. Das machen wir jetzt mit Josh Kochan aus unserem Popnacht-Aktuell-Team. In was könnte Shakira denn so investieren, also falls die Kohle wirklich kommt, Josh?
1: Also dann könnte man zum Beispiel überlegen, an Shakiras Stelle das Geld in Gold zu investieren. Das wären beim aktuellen Goldpreis 420 Kilogramm Feingold. Gut, ist vielleicht ein bisschen unhandlich.
0: Ja.
1: Nächster Vorschlag, Megavilla in Dubai. Fußballer Neymar hat im vergangenen Jahr für ein Penthouse in einem Nobelwohnkomplex rund 50 Millionen Euro hingelegt. Mhm. Privater Autolift, Dachterrasse mit Pool inklusive. Da wären also noch 5 Millionen Euro übrig. Davon könnte Shakira sich noch so ein paar schicke Hypercars für diesen Autolift leisten.
0: Ah ja, okay. Ja.
1: Oder darf es vielleicht ein Privatjet sein? So ein Großraum-Privatjet auf Basis von einem Airbus A320 kostet zwar über 100 Millionen Euro, aber ein kleiner gebrauchter Jet, der ist da auf jeden Fall drin. Oder Shakira leistet sich einen eigenen Sportverein. In den USA oder auch in Europa kriegt man für 55 Millionen Euro schon einen kleineren bis mittleren Fußball- oder Basketballverein.
0: Also da würde sie auf jeden Fall bei den coolen Jungs mitspielen, haben ja einige schon. Wie würden sich diese 55 Millionen jetzt so aufs Gesamtvermögen von ihr auswirken?
1: Naja gut, also das wird auf 300 bis 400 Millionen Euro geschätzt. Also
0: ach, aber ein bisschen, also kann man sagen, wächst dann aber schon ein bisschen an, ne? So ja. Wie bei uns quasi das Bäuchle über die Osterzeit.
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1: Um 1 Uhr mit Ronald Lessig. Von heute an kann in Deutschland eine staatliche Förderprämie für den Kauf eines Elektroautos oder eines Plug-in-Hybrids beantragt werden. Das Portal soll am Vormittag freigeschaltet werden. Aus Berlin Caroline Dünnbier.
2: Wer sich ein neues E-Auto oder ein Plug-in-Hybrid kauft oder least, kann künftig bis zu 6.000 Euro Förderung bekommen. Wie hoch der Zuschuss ausfällt, hängt vom Fahrzeug, dem Einkommen und der Familiengröße ab. Vor allem Haushalte mit kleinen und mittleren Einkommen sollen profitieren. Wer im Jahr bis zu 80.000 Euro verdient, kann die Förderung bekommen. Familien mit Kindern dürfen etwas mehr verdienen. Wichtig ist, gefördert werden nur neue Fahrzeuge, die seit Anfang des Jahres zugelassen wurden. Gebrauchte E-Autos werden nicht gefördert.
1: Deutschland wird seine Ziele bei der Senkung der Treibhausgasemissionen für 2030 und das folgende Jahrzehnt voraussichtlich deutlich verfehlen. Zu diesem Ergebnis kommt der unabhängige Expertenrat für Klimafragen. Das im März vom Bundeskabinett beschlossene neue Klimaschutzprogramm bewerten die Fachleute als ungenügend. Selbst bei einer vollständigen Umsetzung könne keines der gesetzlichen Ziele bis 2040 erreicht werden. Dem deutschen Wald geht es unverändert schlecht. Das dürfte sich auch in der Waldzustandserhebung des letzten Jahres widerspiegeln, die Landwirtschaftsminister Rainer heute vorstellen wird. Aus Berlin Anne-Kathrin Mellmann.
3: Zu schaffen machen den Bäumen Trockenheit, Hitze und Schädlinge wie der Borkenkäfer. Besonders von Schäden betroffen sind Fichten, Kiefern, Buchen und Eichen. Nur noch jeder fünfte Baum gilt als gesund. Das belegen auch Satellitendaten des Deutschen Zentrums für Luft- und Raumfahrt. Zwischen 2017 und 2024 gingen danach etwa 900.000 Hektar Wald verloren. Besonders stark schrumpfen Wälder im Harz, Südwestfalen, im Südosten von Thüringen und in der Grenzregion von Sachsen zu Tschechien.
1: In der Türkei hat ein Mann mindestens 6 Menschen erschossen. Nach Angaben der staatlichen Nachrichtenagentur Anadolu tötete er in Tarsus im Süden des Landes mit einem Gewehr zuerst seine Ehefrau. Danach brachte er 5 weitere Menschen um. Der Täter ist auf der Flucht. Die Polizei sucht mit Hubschraubern und Drohnen nach ihm. Über das Motiv ist nichts bekannt. Der deutschen Eishockey-Nationalmannschaft droht bei der WM ein Fiasko. Das Team verlor auch das 3. Vorrundenspiel und zwar deutlich mit 1:6 gegen Gastgeber Schweiz. Deutschland ist damit immer noch punktlos. Das Minimalziel Viertelfinale ist in weiter Ferne. Das waren die Nachrichten. Das Wetter in Deutschland. Meist trocken, teilweise klar und neblig bei 10 bis 1 Grad. Tagsüber nach Nebelauflösung heiter, später einzelne Schauer oder Gewitter bei 13 Grad in der Eifel und bis 21 Grad in Berlin. Am Mittwoch wechselhaft bis 22 Grad. Es ist 1:03 Uhr.
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4: A1 Lübeck-Hamburg. Auf der Norderelbbrücke in beiden Richtungen stockender Verkehr aufgrund von Schwertransporten. A1 Bremen Richtung Osnabrück. Die Ausfahrt Bremen-Hemelingen ist wegen Bauarbeiten bis zum 20. Mai 7 Uhr gesperrt. Die A39 Salzgitter Richtung Braunschweig ist zwischen Salzgitter-Lebenstedt Süd und Wartenstedt wegen einer Nachtbaustelle bis 5 Uhr früh gesperrt. Die Umleitung führt über die U79. Die A210 Rendsburg Richtung Kiel ist zwischen Melsdorf und dem Kreuz Kiel West wegen Bauarbeiten bis zum 13. Juni gesperrt.
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5: Mit Daniela Hilb, kurz nach 1 am Dienstag. Hallo. Na, was steht denn heute so drauf auf eurer nächtlichen To-Do-Liste? Was hält euch wach? Was vielleicht auch eher außer der Reihe und jetzt nicht ganz so normal und gewöhnlich ist bei euch um diese Uhrzeit? 0721 2011, sagt doch mal kurz Bescheid an unserer Studio-Hotline. Da sind wir die ganze Nacht erreichbar für euch über WhatsApp, Signal oder natürlich auch Sprachnachrichten.
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mit Mary J. Blige und jetzt Apache 207 morgen. Und Elvira aus Euskirchen ist wahnsinnig aufgeregt, weil morgen für sie nämlich eine Wohnungsbesichtigung ansteht. Deshalb ist sie momentan noch wach, was sonst eigentlich eher nicht der Fall ist um kurz nach eins.

der Dienstag mit der Popnacht und gleich noch Kamrad. Der feiert gerade Einjähriges von seinem letztjährigen Giga-Sommerhit, muss man ja sagen, Festival-Sommerhit. Be Mine. Ein Jahr ist dieser Hit schon alt. Ist wahrscheinlich auch immer noch in irgendeiner Form in euren Ohren drin. Aber zum Beispiel auch noch, das hat jetzt gerade gepostet, der gute Kamrad, auf Platz 11 der belgischen Singlecharts. Crazy, findet er selber. Aber es ist auch kein Wunder, denn man muss sagen, also Kamrad hat die Be Mine Nummer wirklich auch gezogen und gezogen und immer noch ein bisschen gezogen. Es gab da irgendwann dann eine französische Version. Très bien. Und auch auf Italienisch kam Be Mine raus. Dann gab es auch noch eine Kinderchor-Edit. Also Chapeau, viel mehr kann man aus einem Hit nicht rausholen, wie Kamrad das mit Be Yourself, nee, wie heißt es, Be Yourself, Hug Yourself, kommt jetzt gleich, Be Mine gemacht hat. Ein Jahr ist dieser Hit jetzt alt und der nächste Sommer-Obum ist, wie gerade eben schon erwähnt, in der Pipeline. Kamrad jetzt hier in der Popnacht, Hug Yourself.

am Dienstag. Hier ist die Popnacht und The Bowser sind die nächsten auf unserer Dienstagmorgen-Playlist. Nicht zu verwechseln mit ihm hier. Bowser ist eine andere Baustelle, was so die Musikrichtung angeht. The Bowser sind drei Jungs insgesamt, legen gerade in Indien auf diversen Elektro-EDM-Festivals. Eigentlich kommen sie aber aus Norwegen, also eine ganz andere Ecke. Und Scandi House ist so ihr selbstbetiteltes Musikgenre. Und ihre aktuelle Single Magnetic, die beamt euch jetzt quasi vom Sonnenuntergang am Fjord direkt auf die leicht verschwitzte Tanzfläche um 1:30. The Bowser, neu auf der Popnacht-Playlist Magnetic.

entspannte Disco-Vibes aus Norwegen für Roadtrips und so richtig schöne kommende Sommerabende von The Bowser hier in der Popnacht. Und Vorsicht bitte auf der A60 Bingen-Mainz. Zwischen Bingen-Ost und Ingelheim-West sind momentan Menschen auf der Fahrbahn. Kommt uns gut in den Dienstag rein, jetzt mit Halsey.

0: Stick Season, einer der ersten großen Hits für Noah Kahan, hier in der Popnacht um kurz nach 2:30.
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2: Heute wechseln sich Sonnenschein und zum Teil dichte Wolken ab. Im Tagesverlauf gibt es Schauer und Gewitter. Im Westen und Südwesten zieht es sich im Tagesverlauf zu, leichter Regen folgt. Wir bekommen 13 Grad in der Eifel und 21 Grad in der Lausitz. Morgen geht es wechselhaft weiter mit Schauern und Gewittern. Danach wird es trockener und wärmer. Viel Sonnenschein für viele bringt dann der Freitag und das bei bis zu 29 Grad.
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3: A1 Lübeck-Hamburg. Auf der Norderelbbrücke in beiden Richtungen stockender Verkehr aufgrund von Schwertransporten. Die A39 Salzgitter Richtung Braunschweig ist zwischen Salzgitter-Lebenstedt Süd und Wartenstedt wegen einer Nachtbaustelle bis 5 Uhr früh gesperrt. Die Umleitung führt über die U79.
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0: Die Popnacht am Dienstag mit Daniela Hilb. Hallo. Und mit einem Hit, der total gut in diesen sehr aprilligen Mai passt. Von Tenfold Lodestar spielen wir euch jetzt Sun and Rain.

0: ist das Sexobeat. In der Popnacht am Dienstag. 2 Tage mal schön im Halligalli-Modus durchfeiern. Das stand ganz, ganz weit oben auf dem Wochenstartplan der SV Elversberg aus dem Saarland. 6.000 Menschen haben da am Abend in der Gemeinde Spießen-Elversberg den Aufstieg, diesen sensationellen, in die erste Fußball-Bundesliga vom Wochenende gefeiert. Mit einem Empfang vor dem Rathaus, Bierduschen und schlecht gesungener Vereinshymne. Hier zum Beispiel sehr schön vorgetragen von Mittelfeldspieler Bambasse Conte.
1: Und in aller Wahl.
2: Sehr fantastisch, sehr cool, weil die Spieler so aufgerufen wurden. Es ist ein tolles Gefühl, die Spieler zu sehen vorne dran und es ist schön halt, ja.
3: Jo, einfach nur Party mit den Fans, zu sehen, wie die Jungs einfach auch ja, sich einfach mal gehen lassen, sich einfach freuen, den verdienten Erfolg feiern.
4: War richtig gut, weil wir in der ersten Liga sind. Es ist alles cool, jeder hat gute Stimmung, jeder ist am Feiern. Also vor allem, als sie alle Spieler aufgerufen haben, alle sind auf die Bühne gekommen, jeder hat sie gefeiert und es war ein sehr schöner Moment, ja.
0: Elversberg-Trainer Vincent Wagner, der hatte dagegen ziemliche Probleme beim Empfang überhaupt zu den sehr gefragten Interviews mit ihm und zu offiziellen Terminen zu kommen. So viele Menschen hatten Bock auf eine Unterschrift von ihm.
5: Es gibt schlechtere Dinge, würde ich sagen, ne? Als dass die Leute einen mögen, Fotos, Autogramme wollen. Demzufolge versuchen wir, die Leute zu bedienen in dem Sinne, dass wir sie glücklich machen, indem wir die Unterschriften geben. Aber schon mal Entschuldigung an der Stelle für alle, wo ich es nicht geschafft habe, weil es waren einfach zu viele die letzten beiden Tage.
0: Die SV Elversberg spielt ab der neuen Saison gegen die Bayerns und Dortmunds der Liga. Und alle aus dem Saarland sind natürlich wahnsinnig stolz darauf.
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Genau so heißt er, dieser aktuelle Hit von Teddy Swims hier in der Popnacht. Und Vorsicht bitte in beiden Richtungen auf der A28 Bremen-Oldenburg zwischen Delmenhorst-Hasport und Delmenhorst-Adelheide. Da sind momentan Menschen auf der Fahrbahn.

Overdrive-Modus durch die Nacht direkt in den Dienstag rein. Hier ist die Popnacht. Bevor Yannick Steffen, der am Rand des Schwarzwalds aufgewachsen ist, sich selber ans Mikro gestellt hat, hat er als Songwriter einfach mal so an die 180 Tracks für andere aus der Branche, aus dem Pop-Business geschrieben. Dann aber ist er mit Verliebt in mich unter dem Namen Fajan selbst richtig groß durchgestartet und hat jetzt im April 26 bei seiner ersten eigenen und vor allem schon ausverkauften Headline-Tour ganz, ganz viele Fans glücklich gemacht.

Ja, und die Tour, die ging auch zu schnell zu Ende. Ist nämlich schon ausgespielt. Und seitdem vermisst Fabian, wie er gerade gepostet hat, jeden Tag diese wunderbaren Live-Momente mit den Fans. Wir spielen euch jetzt die aktuelle Single von ihm und seinem Produzenten Dalton. Versprich mir, hier im

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1: Um 2 Uhr mit Ronald Lessig. Von heute an kann in Deutschland eine staatliche Förderprämie für den Kauf eines Elektroautos oder eines Plug-in-Hybrids beantragt werden. Das Portal soll am Vormittag freigeschaltet werden. Aus Berlin Caroline Dünnebier.
2: Wer sich ein neues E-Auto oder einen Plug-in-Hybrid kauft oder least, kann künftig bis zu 6.000 Euro Förderung bekommen. Wie hoch der Zuschuss ausfällt, hängt vom Fahrzeug, dem Einkommen und der Familiengröße ab. Vor allem Haushalte mit kleinen und mittleren Einkommen sollen profitieren. Wer im Jahr bis zu 80.000 Euro verdient, kann die Förderung bekommen. Familien mit Kindern dürfen etwas mehr verdienen. Wichtig ist, gefördert werden nur neue Fahrzeuge, die seit Anfang des Jahres zugelassen wurden. Gebrauchte E-Autos werden nicht gefördert.
1: Deutschland wird seine Ziele bei der Senkung der Treibhausgasemissionen für 2030 und das folgende Jahrzehnt voraussichtlich deutlich verfehlen. Zu diesem Ergebnis kommt der unabhängige Expertenrat für Klimafragen. Das im März vom Bundeskabinett beschlossene neue Klimaschutzprogramm bewerten die Fachleute als ungenügend. Selbst bei einer vollständigen Umsetzung könne keines der gesetzlichen Ziele bis 2040 erreicht werden. Dem deutschen Wald geht es unverändert schlecht. Das dürfte sich auch in der Waldzustandserhebung des letzten Jahres widerspiegeln, die Landwirtschaftsminister Rainer heute vorstellen wird. Aus Berlin Anne-Kathrin Mellmann.
3: Zu schaffen machen den Bäumen Trockenheit, Hitze und Schädlinge wie der Borkenkäfer. Besonders von Schäden betroffen sind Fichten, Kiefern, Buchen und Eichen. Nur noch jeder fünfte Baum gilt als gesund. Das belegen auch Satellitendaten des Deutschen Zentrums für Luft- und Raumfahrt. Zwischen 2017 und 2024 gingen danach etwa 900.000 Hektar Wald verloren. Besonders stark schrumpfen Wälder im Harz, Südwestfalen, im Südosten von Thüringen und in der Grenzregion von Sachsen zu Tschechien.
1: In Kalifornien ist ein islamisches Zentrum angegriffen worden. Dabei wurden in San Diego laut Polizei 3 Menschen erschossen. Es soll sich um einen Wachmann und 2 Mitarbeiter handeln. Die Polizei fand außerdem die beiden mutmaßlichen Angreifer tot in einem Auto. Das Tatmotiv sei Hass gewesen. Zu dem islamischen Zentrum gehört unter anderem eine Moschee. Der deutschen Eishockey-Nationalmannschaft droht bei der WM ein Fiasko. Das Team verlor auch das dritte Vorrundenspiel und zwar deutlich mit 1:6 gegen Gastgeber Schweiz. Es war die höchste Niederlage gegen die Schweiz seit 89 Jahren. Deutschland ist damit immer noch punktlos. Das Minimalziel Viertelfinale ist in weiter Ferne. Das waren die Nachrichten. Das Wetter in Deutschland. Meist trocken oder klar bei 10 bis 1 Grad. Tagsüber zeitweise heiter, später Schauer und Gewitter bei 13 Grad in der Eifel und 21 Grad in Berlin. Es ist 2:03 Uhr.